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1: Ich bin Hanna Messerschmidt. Tanken ist in Deutschland so teuer wie noch nie. Demnach kostete ein Liter Super E5 an manchen Tankstellen 2,46 Euro. Diesel lag bei fast 2,60 Euro. Gründe sind die blockierte Straße von Hormuz und Angriffe auf wichtige Öl- und Transportanlagen in der Golfregion. Geringverdiener sollen wegen hoher Spritpreise gezielt Geld bekommen. Wirtschaftsministerin Reiche sagte bei NTV, ein Verfahren dafür liege bereits vor. Einen neuen Tankrabatt lehnt Reiche ab. Auch Energieexpertin Kempfert fordert Hilfen für besonders belastete Haushalte. Städte und Gemeinden sollen besser auf Krisen und Angriffe vorbereitet sein. Innenminister Dobrindt kündigte dafür einen 10 Milliarden Euro Pakt an. Das Geld soll vor allem in Technik und Ausbildung fließen. Klassische Bunker hält der CSU-Politiker dagegen für zu teuer. Für die Litauen-Brigade sollen erstmals Bundeswehrsoldaten verpflichtet werden. Fast 4/5 der Stellen sind bereits freiwillig besetzt. Für die restlichen Bereiche plant das Verteidigungsministerium jetzt Verpflichtungen. Die Brigade soll Ende nächsten Jahres einsatzbereit sein. Immer weniger Menschen in Deutschland leben in den eigenen vier Wänden. Laut einer Studie des Pestel-Instituts für die Augsburger Allgemeine leben 43,5% der Haushalte in einer eigenen Wohnung oder Haus, so wenig wie seit 20 Jahren nicht mehr. Hauptgründe sind die hohen Baukosten.
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2: Aktuell gibt es bei uns vielerorts Nebel oder nur lockere Wolken. Dazu ist es noch mild. In Kölsheim liegen die Temperaturen gerade bei 16 Grad, in Marktheidenfeld bei 14 Grad und in Lauda-Königshofen bei 14 Grad. Bis zum Abend bleibt es meist freundlich, später wird der Himmel zunehmend bedeckt. Und heute Nacht gehen die Werte auf etwa 13 bis 19 Grad zurück. Morgen ziehen dann wieder einzelne Regenschauer durch, bei überwiegend kaum Himmel und etwas niedrigeren Temperaturen.
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3: Achtung auf der A7, Ulm Richtung Würzburg im Bereich der Anschlussstelle Heidenheim. Da steht ein defektes Fahrzeug. Auch auf der A8 Stuttgart Richtung München zwischen der Ausfahrt Hohenstadt und Merklingen steht ein defektes Fahrzeug. Die B14 Backnang-Stuttgart ist zwischen Leutenbach-Nelmersbach und Winnenden in beiden Richtungen gesperrt. Grund ist ein Polizeieinsatz, umfahrt das Gebiet weiträumig. 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
1: Ich bin Hanna Messerschmidt. Tanken ist in Deutschland so teuer wie noch nie. Demnach kostete ein Liter Super E5 an manchen Tankstellen 2,46 Euro. Diesel lag bei fast 2,60 Euro. Gründe sind die blockierte Straße von Hormuz und Angriffe auf wichtige Öl- und Transportanlagen in der Golfregion. Geringverdiener sollen wegen hoher Spritpreise gezielt Geld bekommen. Wirtschaftsministerin Reiche sagte bei NTV, ein Verfahren dafür liege bereits vor. Einen neuen Tankrabatt lehnt Reiche ab. Auch Energieexpertin Kempfert fordert Hilfen für besonders belastete Haushalte. Städte und Gemeinden sollen besser auf Krisen und Angriffe vorbereitet sein. Innenminister Dobrindt kündigte dafür einen 10 Milliarden Euro Pakt an. Das Geld soll vor allem in Technik und Ausbildung fließen. Klassische Bunker hält der CSU-Politiker dagegen für zu teuer. Für die Litauen-Brigade sollen erstmals Bundeswehrsoldaten verpflichtet werden. Fast 4/5 der Stellen sind bereits freiwillig besetzt. Für die restlichen Bereiche plant das Verteidigungsministerium jetzt Verpflichtungen. Die Brigade soll Ende nächsten Jahres einsatzbereit sein. Immer weniger Menschen in Deutschland leben in den eigenen vier Wänden. Laut einer Studie des Pestel-Instituts für die Augsburger Allgemeine leben 43,5% der Haushalte in einer eigenen Wohnung oder Haus, so wenig wie seit 20 Jahren nicht mehr. Hauptgründe sind die hohen Baukosten.
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2: Aktuell gibt es bei uns vielerorts Nebel oder nur lockere Wolken. Dazu ist es noch mild. In Kölsheim liegen die Temperaturen gerade bei 16 Grad, in Marktheidenfeld bei 14 Grad und in Lauda-Königshofen bei 14 Grad. Bis zum Abend bleibt es meist freundlich, später wird der Himmel zunehmend bedeckt. Und heute Nacht gehen die Werte auf etwa 13 bis 19 Grad zurück. Morgen ziehen dann wieder einzelne Regenschauer durch, bei überwiegend kaum Himmel und etwas niedrigeren Temperaturen.
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3: A6 Nürnberg Richtung Ulm und A7 Würzburg Richtung Ulm zwischen Feuchtwangen Nord und Feuchtwangen West. Achtung, in beiden Richtungen sind 6 Wildschweine auf der Fahrbahn. Und auf der B14 Backnang-Stuttgart ist zwischen Leutenbach-Nelmersbach und Winnenden in beiden Richtungen gesperrt. Dort läuft ein Polizeieinsatz, umfahrt das Gebiet weiträumig. 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

0: Ich bin Hanna Messerschmidt. Tanken bleibt in Deutschland extrem teuer. Demnach kostete ein Liter Super E5 an manchen Tankstellen 2,46 Euro. Diesel lag bei fast 2,60 Euro, so viel wie noch nie. Hauptgrund sind gestiegene Rohölpreise wegen der blockierten Straße von Hormuz und der angespannten Lage an weiteren wichtigen Öltransportwegen. Sachsen ist bei der Bildung weiter deutschlandweit auf Platz 1. Laut aktuellem Bildungsmonitor hat das Bundesland etwa die beste Schulqualität. Auch die Hochschulen schneiden top ab. Auf den Plätzen dahinter landen Bayern und Hamburg. Schlusslicht ist Bremen. Europa will die Arktis stärker in seine Sicherheitspläne einbinden. Beim EU-Gipfel in Finnland ging es vor allem um Schutz vor Russland. Geplant sind eine europäische Eismeerflotte und besser geschützte Unterseekabel. Kanzler Merz kündigte an, dass auch Deutschland dafür mehr Verantwortung übernehmen will. Die Bundeswehr will für die Litauen-Brigade erstmals Soldaten verpflichten. Fast 80% des Personals sind schon durch Freiwillige besetzt, heißt es aus dem Verteidigungsministerium. Für einzelne Bereiche sollen jetzt Verpflichtungen dazukommen. Ende 2027 soll die Brigade voll einsatzbereit sein. Auf Sizilien sorgt der Vulkan Ätna erneut für Probleme im Flugverkehr. Weil der Berg wieder Asche und Lava in die Luft schleudert, sind am Flughafen Catania alle Ankünfte und Abflüge vorübergehend ausgesetzt. Auch im vergangenen Monat zwang ein Ätna-Ausbruch den Airport eine Woche lang zur Schließung.
1: Aktuell gibt's bei uns vielerorts Nebel oder nur lockere Wolken. Dazu ist es noch mild. In Kölsheim liegen die Temperaturen gerade bei 16 Grad, in Marktheidenfeld bei 14 Grad und in Lauda-Königshofen bei 14 Grad. Bis zum Abend bleibt's meist freundlich, später wird der Himmel zunehmend bedeckt. Und heute Nacht gehen die Werte auf etwa 13 bis 19 Grad zurück. Morgen ziehen dann wieder einzelne Regenschauer durch, bei überwiegend kaum Himmel und etwas niedrigeren Temperaturen.
2: A6, A7 Nürnberg Richtung Ulm und Ulm Richtung Nürnberg zwischen Feuchtwangen Nord und Feuchtwangen West. Achtung, da laufen 6 Wildschweine über die Fahrbahn. Auf der B14 Backnang Richtung Stuttgart und Stuttgart Richtung Backnang ist zwischen Leutenbach-Nelmersbach und Winnenden in beiden Richtungen gesperrt wegen eines Polizeieinsatzes. Umfahrt das Gebiet weiträumig. Auf der A81 Heilbronn Richtung Würzburg stockt es zwischen Möckmühl und Osterburken auf 6 Kilometern, plant etwa 8 Minuten mehr ein. 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
4: Das ist die Radioreise, die Sie zu neuen Horizonten bringt und damit Reiselust wecken soll. Im Studio Alexander Tauscher, herzlich willkommen hier bei uns in dieser Show. Wir entdecken die Welt von A bis Z und heute Z wie Zürich. Eine ganze Sendung aus der Finanzmetropole der Schweiz, aus der schönen Stadt an Limmat und am Zürichsee. Christian Ritsch ist unser Guide durch Zürich, auch ein Zugereister, wie man gleich hören wird, einer, der gekommen ist, um zu bleiben, denn Zürich spielt einfach in der Weltliga ganz oben, wenn es um die schönsten Orte zum Leben geht. In diesem Sinne, willkommen in Zürich.
5: Hatte ich gern Zürich.
6: Willkommen in der Stadt mit der zweithöchsten Lebensqualität der Welt.
7: Und ich war sehr irritiert und habe gefragt, wer ist jetzt eigentlich die Nummer 1? Laut Mercer-Studie wäre es eben Wien. Ich habe natürlich sofort meine Freunde aus Wien angerufen und gefragt, was habt ihr, was wir nicht haben? Was sie mir geantwortet haben?
6: Das größere Opernhaus. Natürlich hat eine größere Stadt ein größeres kulturelles Angebot, aber was ist eine Stadt ohne Seeanstoß? Zürich hat den See und zwei Flüsse. Das ist natürlich das Besondere. Ich denke immer, dort, wo das Wasser ist, dort ist Leben. Und im Sommer erblüht natürlich diese Stadt mit den vielen Sommerbadis, die wir haben. Und man kann mitten in der Stadt schwimmen gehen, weil die Qualität des Wassers so hoch ist, dass man das auch sogar trinken könnte, ohne zu sterben.
8: Ja, Christian, also ich mag auch Wien sehr und Wien und die Schrammel und die Kaffeehäuser. Aber ich glaube schon, euer Zürichsee und eben ihr seid nicht ganz so groß. Ihr habt im Sommer nicht diese Hitzeglocke sicher wie Wien.
6: Ja, das ist ganz bestimmt der Fall. Ich würde immer sagen, wenn New York eine Weltstadt ist, ist Zürich ein Weltdorf. Die ganze Welt trifft sich in einem Dorf. Wir haben 170 Nationen, die hier leben. Wir haben einen Ausländeranteil von über 33%. Das heißt, mehr als ein Drittel aller Zürcher hat einen ausländischen Pass, was uns natürlich eine sehr hohe internationale Ausstrahlung gibt. Die Tatsache ist, dass Zürich zu den Global Cities zählt, einer der 20 wichtigsten Städte der Welt. Und das hat damit zu tun, dass eben ein Viertel des Weltweiten
7: weltweiten Privatvermögens von Schweizer Banken aus gemanagt werden und Zürich in diesem Money Game eine bedeutende Rolle spielt. Wir haben die UBS als neue Großbank, die die Credit Suisse geschluckt hat. Es ist eine Großbank entstanden, die sehr viel Macht hat, aber ich glaube, dass es sehr unfair ist, Zürich nur mit Geld zu assoziieren. Ich weiß schon, der alte Spruch aus den 80er Jahren, zu reich.
8: Das und die Finanzmetropole.
7: Genau, ja, das ist doch alles ein bisschen klischeehaft dargestellt. Zürich ist viel mehr als das. Es hat zum Beispiel eine sehr gute Oper, die als die weltbeste Oper gekürt wurde. Die Inszenierungen, die hier gezeigt werden, sind eine der besten der Welt. Und gleichzeitig haben wir natürlich auch Museen von Weltrang, wie zum Beispiel das Museum von Rietberg, dort wo früher im 19. Jahrhundert Richard Wagner seine Tristan und Isolde geschrieben hat, den ersten Akt. In dieser früheren Villa Wiesentong gibt es heute ein asiatisches Museum von Weltrang. Aber auch natürlich das Schauspielhaus Zürich, wo Bert Brecht seine Mutter Courage uraufgeführt hatte, als er im Exil war. Oder auch das Kunstmuseum, also die größte spätimpressionistische Sammlung außerhalb Frankreichs. Das ist natürlich auch sehenswert. Und ich würde sagen, wenn New York eine Weltstadt ist, ist Zürich ein Weltdorf. Die ganze Welt trifft sich in einem Dorf. Und deswegen ist das Schöne an dieser Stadt.
8: Deswegen habe ich mich auch gestern Abend gewundert, Christian, als ich anreiste. Ich war im Restaurant, die Speisekarte gab es nur auf Englisch. Ich wurde auch zunächst mal Englisch angesprochen. Ich dachte, Mensch, bist du in der Schweiz? Aber hier ist die Sprache Englisch ganz vertreten. Ja,
7: ja, das ist eine Entwicklung, die wir in den letzten Jahren festgestellt haben. Durch die ganzen Zugzügler, wie wir sie nennen, ist natürlich die Internationalität gestiegen.
8: Und wir folgen dir heute auf einem kleinen Walk oder auf einem Spaziergang durch die Altstadt. Du wirst uns ein paar der Sehenswürdigkeiten der Altstadt zeigen, bis hin zum See dann.
7: Ja, wunderbar, da freue ich mich sehr darauf. Wo wir jetzt stehen, ist natürlich der Ort, wo eigentlich die Stadtmauer entlang ging. Im Dreißigjährigen Krieg von 1618 bis 1648 war Zürich sozusagen neutral. Es hat sich nicht in die Kriegswirren des Dreißigjährigen Kriegs eingemischt. Und es hat in diesen 30 Jahren Getreide ins Deutsche Reich exportiert und wurde dadurch natürlich zu einer sehr wohlhabenden Stadt. Und der Feind ließ sich nie blicken bei uns und Ende des 19. Jahrhunderts, diese Stadtmauer wurde dann abgetragen und mit den Steinen der Stadtmauer hat man dann eine neue Straße errichtet, die sogenannte Bahnhofstraße.

0: Willkommen in Zürich, in der sehr wuseligen Bahnhofstraße, in der unser Rundgang hier beginnt. Hier geht man flanieren und demonstrieren. Hier geht man shoppen und essen. Hier drehen manche abends im Cabrio die Lautsprecher besonders laut und manch einer startet mit Vollgas an der Ampel. Eine sehr belebte Straße, aber es gibt auch den kompletten Kontrast dazu. Ein grüner, leiser Park, nur ein paar Schritte entfernt, gleich bei uns. Grüezi aus der Schweiz, heute eine Radioreise aus den City Lights von Zürich. Alexander Tauscher hier unterwegs in der Metropole am See. Zürich vereint kreatives Stadtleben und idyllische Naturlandschaft auf kleinstem Raum. Wir entdecken Zürich quasi als Kontrast zwischen der pittoresken Altstadt und modernen Quartieren im stetigen Wandel. Zürich ist die Stadt mit üppigem Grün und dieser privilegierten Lage direkt am See, zu Füßen des Uetlibergs als Hausberg der Zürcher. Kunstkennern und Kunstinteressierten stehen über 50 Museen und mehr als 100 Galerien zur Auswahl. Und das lebendige Nachtleben bietet das größte Angebot der Schweiz. Wir schauen uns Zürich zunächst von einem Hügel aus an mit unserem Guide Christian Ritsch.
1: Wir befinden uns hier direkt auf dem Lindenhof. Das ist der älteste Ort von Zürich. Die Mauern kommen aus dem Römerreich. Was wir hier haben, das ist ein eiszeitlicher Moränenhügel. Und die Kelten haben sich ursprünglich hier niedergelassen. Sie haben ihre erste Siedlung hier gegründet. Und dann sind die Römer gekommen und haben hier ursprünglich eine Zollstation errichtet. Und sie konnten hier deswegen den Warenverkehr unten an der Limmat sehr gut kontrollieren. Im 15. Jahrhundert hat man dann hier Linden gepflanzt. Deswegen heißt es auch heute noch Lindenhof. Und es ist einer der romantischsten Plätze in ganz Zürich. Richard Wagner, der im 19. Jahrhundert in Zürich gewohnt hat, ist mit seinem Hund hier jeden Tag spazieren gegangen. Er hat einen großen Zylinderhut aufgehabt und einen Stock mit einem Goldknopf obendrauf und gelbe Glacé-Handschuhe. Also man hat ihn schon von Weitem her gekannt und er meinte in seinem Tagebuch, er fühle sich in Zürich frei wie ein Vogel im Wind.
0: Ein herrlicher Ort, deswegen hat sich ja auch Wagner so tolle Musik geschrieben, Christian, und Linden überdeckt. An der Längsseite öffnet sich uns ein weiter Blick auf Zürich, sogar auf das bergige Zürich. Was sieht man von hier aus alles?
1: Wir sehen hier geradeaus die Predigerkirche und hinter der Predigerkirche gibt es die Universität von Zürich. Die hat für die Frauenrechte eine sehr bedeutende Rolle gespielt, denn hier, das war die erste deutschsprechende Universität, wo eine Frau studieren durfte. Rosa Luxemburg, die große deutsche Sozialistin aus Berlin, hat sich in einen Viehwaggon über die Basler Grenze, über die grüne Grenze schmuggeln lassen, damit sie hier studieren darf, weil es im Deutschen Reich damals noch verboten war, Ende des 19. Jahrhunderts. Also man sieht doch, dass Zürich eine sehr liberale Stadt ist. Es war eine liberale Insel in der Schweiz und links davon, das ist die Eidgenössische Technische Hochschule, die wurde gewählt als eine der besten Universitäten der Welt. Die Außenfassaden hat Gottfried Semper errichtet. Gottfried Semper hat die Semperoper in Dresden gebaut. Er hat sich in den Maieraufständen 1849 gegen das Königshaus Sachsen gestellt und musste Dresden Richtung London fliehen. Und Richard Wagner hatte den Gottfried Semper dann in dieses Land geholt. Der wurde dann Architekturprofessor an der ETH auf Lebenszeit ernannt, weil Richard Wagner wollte, dass er ihm das Festspielhaus baut für seinen Ring der Nibelungen. Und der Gottfried Semper hat einen Architekturwettbewerb ausgeschrieben. Er wollte die Außenfassaden der ETH bauen. Und er war überhaupt nicht zufrieden mit den verschiedenen Versionen, die ihm die Architekten gegeben haben. Und dann soll er gesagt haben, wenn mir keine Version gefällt, dann mache ich es mir eben alleine.
0: Und er hat so sagst du, ne?
1: Ne? Und dann hat er dann die Außenfassaden der ETH tatsächlich selber kreiert.
0: Das ist schon eine überraschende Stadt, Zürich.
1: Ja.
0: Rosa Luxemburg, ne? Die große Sozialdemokratin, Kommunistin, später hier gelernt. In Zürich, in der Stadt des Kapitals an sich.
1: Ja, die ETH, die Eidgenössische Technische Hochschule, hat 23 Nobelpreisträger vorgebracht, unter anderem auch Albert Einstein, der seiner Frau Milena gesagt hat, wenn ich den Nobelpreis gewinne, dann würde ich dir zwei Häuser am berühmten Zürichberg kaufen. Und er hat seine Versprechen gehalten. 1921 hat er den Nobelpreis gewonnen und seiner Frau tatsächlich zwei Häuser am Zürichberg gekauft, weil er natürlich auch wusste, dass sie einen großen Anteil am Nobelpreis hatte mit ihren Berechnungen.
0: Gutes Investment.
1: Ja, natürlich. Er soll als Ehemann nicht so der beste Ehemann gewesen sein, aber seine Versprechungen soll er gehalten haben. Später ist er dann nach Amerika ausgereist und hat in Amerika gesagt, falls die Atombombe fällt, wird er wieder gerne zurück in die Schweiz zurückziehen, weil dort alles 50 Jahre später stattfindet. Gemeint hatte natürlich das Frauenwahlrecht unter anderem, aber es darf nicht vergessen werden, dass in Zürich die erste Frau studieren durfte an der Universität. Das muss man auch noch dazu sagen.

0: die schönste Stadt im Limmat. Eine der musikalischen Liebeserklärungen an Zürich. Der Lindenhof, eine historische Keimzelle und die älteste öffentliche Grünanlage der Stadt. Der Platz ist von einem schattenspendenden Baumdach überzogen und bietet eine prächtige Aussicht auf das rechte Limmatufer und auch auf die Hochschulbauten sowie die Altstadt von Zürich. Er ist nur zu Fuß durch die engen Gassen dieses mittelalterlichen Stadtkerns erreichbar. Unter den Bäumen wird Schach oder Patin gespielt. Es gibt Theateraufführungen im Stil des Mittelalters, also wirklich ein Kontrapunkt zum sehr wuseligen Treiben an Limmat und Zürichsee. Die City Lights von Zürich, heute hier in der Radioreise. Alexander Tauscher unterwegs in einer der teuersten Städte Europas. Zürich ist von Mercer Human Resources Consulting bereits mehrere Male als die Stadt mit der weltbesten Lebensqualität ausgezeichnet worden. Diese Studie bezieht sich auf Kriterien wie zum Beispiel Sicherheit, Sauberkeit, kulturelles Angebot, Gastronomie oder auch Naherholungsgebiete. Denn nicht überall auf der Welt fließt köstliches Trinkwasser aus fast allen öffentlichen Brunnen. An einem von ihnen hält nun unser Guide Christian.
1: Ja, alle unsere Brunnen in Zürich haben Trinkwasserqualität. Meine indischen und chinesischen Touristen machen oft Fotos und Videos, weil sie nicht glauben können, dass man das Wasser hier trinken kann. Und ich mache ihnen natürlich zuerst den Beweis und trinke das für sie. Und sie sind dann ganz erstaunt, weil es die Nachbarn in ihrem Heimatland gar nicht glauben können, was für uns eine Selbstverständlichkeit darstellt. Und ich glaube, an solchen Kleinigkeiten oder Großartigkeiten kann man erkennen, wie hoch diese Lebensqualität eigentlich ist in dieser Stadt. Weil über 70% bekommt das Wasser aus dem See und das Wasser ist so sauber, dass es fast nicht filtriert werden muss. Der Rest ist Grundwasser und kommt aus den Alpen und wir haben ein Zwei-Wassersystem. Im Falle eines Anschlages sollte das Seewasser vergiftet werden, dann wird einfach das Alpenwasser angezapft, damit wir noch weiterhin das Wasser trinken können.
0: Ihr seid als Schweizer auf alles vorbereitet. Respekt. Wie ihr auch im Zweiten Weltkrieg auch eure Pläne hattet, falls die Deutschen kommen, gab es ja auch Pläne, die ihr euch in der Innerschweiz dann zurückzieht. Und du sagtest ja, aus dem See kommt das meiste Wasser. Jetzt sind wir hier am Fuß des Lindenhofes. Das heißt, es wird auch gepumpt teilweise.
1: Rund 70% Seewasser. Und es wird aus dem Inneren des Sees herausgenommen. Das Seewasser erkennt man, dass es einen leichten, samtigen Geschmack hat, während das Alpenwasser sehr frisch ist. Und ich lasse die Leute oft testen, wo sie mir sagen können, ob das jetzt Seewasser ist oder Alpenwasser. Und ein Ingenieur hat eine App herausgegeben, wo man bei jedem Brunnen schauen kann, ob es Seewasser ist oder Grundwasser oder Alpenwasser.
0: Aha, also jeder Brunnen hat ein eigenes. Es gibt keine Mischform, entweder Seewasser, Alpenwasser oder Grundwasser.
1: Genau. Das ist wirklich das Besondere, auch dass wir mitten in der Stadt schwimmen gehen können, bei den vielen Badehäusern, die wir haben. Das ist einer meiner schönsten Erlebnisse, die ich im Sommer in Zürich habe. So, ein weiteres Wahrzeichen von Zürich ist dieser große Oranierturm in der Mitte. Am oberen Ende das Dach, das ist ein Observatorium. Das heißt, die Volkshochschule Zürich bietet hier Rundgänge an, wo man sich über die Geschichte der Sterne erkundigen kann. Man kann aber auch die Sterne direkt anschauen. Dort, wo die Fenster sind, dort oben, dort gibt es eine Cocktailbar mit dem Namen Jules Verne Bar. Das ist einer der schönsten Orte, um Zürich von oben zu besichtigen. Man sieht den See und die Altstadt. Das ist einer der romantischsten Orte.
0: Hat es einen Bezug zu Jules Verne in 80 Tagen um die Welt?
1: Ja, Jules Verne war ja auch ein großer Entdecker und im oberen Observatorium kann man dann Sterne entdecken, deswegen bietet sich der Name Jules Verne an.
0: Und Christian, rückwärtig von uns stehen wir vor einem Emblem Schweizer Heimatwerk mit der Schweizer Flagge und ich weiß von früheren Radioreisen, das ist euer nationales Label. Ich war damals in Bern gewesen, in einem Geschäft, das ursprünglichste, was man hier sich vorstellen kann in der Schweiz.
1: Ja, ja, hier wird das Schweizer Kunsthandwerk dargestellt, kann man das auch kaufen. Das Schweizer Heimatwerk arbeitet sehr intensiv mit kleineren und größeren Schweizer Manufakturen zusammen, um Schweizer Produkte zu fördern und es ist auch bei Touristen sehr beliebt, zum Beispiel ein kleines Fondue-Set zu kaufen oder eine Schweizer Uhr, natürlich eine Kuckuck-Glock, auch mit Alpenmotiven.

0: Der Regierungsrat ist sehr involviert an der Entwicklung der modernen Schweiz und sie hatten einen sehr großen Einfluss auf die Bundesentwicklung. Deswegen hat man die weiße Farbe der Aufklärung als Vorbild genommen. Die Schweiz hat 26 Kantone und jede Kantone hat eine eigene Flagge. Zürich ist die Hauptstadt des Kantons Zürich. Es ist aber nicht die Hauptstadt in der Schweiz. Ursprünglich dachten die Zürcher, dass sie ja Hauptstadt werden und hatten schon Pläne errichtet. Sie wollten das eidgenössische Parlament auf dem Bürgliplatz darstellen. Aber es wurde dann letztendlich Bern als Hauptstadt auserwählt, weil es in der Nähe des französisch sprechenden Schweiz liegt und auch zentraler liegt. Und wir bekamen dann in Form eines innereidgenössischen Ausgleiches die ETH zugeschanzt, das uns natürlich wirtschaftlich mehr Glück gebracht hat und sehr viel Wissen in diese Stadt gebracht hat. Wir wären sicher nicht so erfolgreich gewesen in den letzten 150 Jahren, wenn wir die ETH nicht bei uns gehabt hätten.
1: Ist ja auch, Christian, eine gute Arbeitsteilung, wenn sich Bern um die Politik kümmert und ihr um die Finanzen und all die anderen schönen Dinge.
0: Genau. Google hat zum Beispiel seinen Europasitz von Dublin nach Zürich verlegt. Aus steuerlichen Gründen hätten sie natürlich auch in Dublin bleiben können, aber sie haben es auch getan, weil der Wissenstransfer mit der ETH so gut funktioniert. Und das sagt sehr viel über die Qualität dieser Hochschule. Ja, was wir hier sehen, das ist unser größter Fluss, das ist die Limmat. Die Limmat fließt später in die Sihl in den Rhein und der Rhein in die Nordsee. So, auch wenn die Schweiz nicht Mitglied der Europäischen Union ist, sprechen doch die Flüsse eine andere Sprache.
1: Gut gesagt. Und irgendwann könnt ihr ja noch beitreten. Es steht offen, aber ich glaube, die Schweizer wollen es gar nicht so unbedingt, was ich auch verstehe. Ja.
0: Die Idee eines Beitritts hat sich in den letzten Jahren eigentlich verflüchtigt. Die Einigungseuphorie in den 90er Jahren hat sich etwas gedämpft durch die Eurokrise.
1: Ja, und damit bleibt uns beim Schweizurlaub das, was der Tauscher hier bereits für die Radioreisehörer erledigt hat, quasi Amt seines Namens. Das Tauschen der Schweizer Frankli. Wer etwas von der Welt sehen will, sollte zuerst uns hören. Alexander Tauscher hier mit der Radioreise über die City Lights von Zürich. Zürich ist auch eine Stadt der Rekorde. Die Kirche St. Peter in der Altstadt, sie verfügt mit einem Durchmesser von fast 9 Metern über die größten Turmziffernblätter Europas. Mit 1224 Brunnen ist Zürich die Stadt mit der höchsten Anzahl öffentlicher Brunnen weltweit. Und wir hörten ja, wie sauber das Wasser daraus herausplätschert. Zürich ist auch eine Wasserstadt. Es sprudelt, es plätschert und fließt fast überall. Der Zürichsee und die Limmat, die sich an Altstadtbauten vorbei und durch aufstrebende Quartiere schlängelt, die sorgen einfach für Frische, auch an heißen Tagen.
0: Man kann an der Qualität dieses Wassers sehen, dass es sich um einen sehr guten Fluss handelt, denn man kann bis auf den Boden gucken. Wenn man sich ein Pferd kauft, dann guckt man auf die Zähne, um zu schauen, ob es gesund ist. Und wenn man in einem Fluss badet, dann muss man schauen, ob man bis auf den Boden gucken kann.
1: Wie warm wird das Wasser im Sommer? Ist es ja Seewasser hier?
0: Das wird bis zu 22 Grad warm.
1: Angenehm. Kann man hier direkt auch im Fluss schwimmen oder nur in diesen Flussbädern?
0: Man kann in den Flussbädern schwimmen, aber hier gerade an dieser Stelle ist es verboten, also nicht überall in der Stadt.
1: Weil die Strömung relativ stark auch sein kann, ja?
0: Genau. Und weil natürlich hier auch der Schiffsverkehr vorbeigeht. Das ist die sogenannte Rathausbrücke, aber im Volksmund sagen wir immer Gemüsebrücke, weil hier jeden Samstag ein Gemüsemarkt stattfindet, aber auch Blumen von den örtlichen Bauern.
1: Was würdest du einem Tourist empfehlen, wenn er hier etwas einkauft? Ist was Typisches? Ihr habt natürlich Obst, sicher aus Schweizer Landen, und ich sehe auch sehr viel Käse, auch Käse aus der Region Zürich. Ja?
0: Ich würde natürlich den Käse auch nehmen. Wir haben hier natürlich auch aus den weiteren Regionen, wie zum berühmten Emmentaler Käse oder den Alpsteiner aus Appen. Zell, auch Eppenberger aus dem Toggenburg. Das sind sehr, sehr, sehr gute Käse. Oder auch aus der Westschweiz, Le Gruyère.
2: Mein Vater ist ein Appenzeller, der frisst den Käse mit Santenteller.
1: Die Glocken läuten, es ist jetzt gerade 11 Uhr in Zürich.
0: Mir gefällt das immer sehr, weil es natürlich alles in eine gute Stimmung schwelgen lässt. Wo wir jetzt uns befinden, ist die Marktgasse. Das war der größte Platz im Mittelalter. Und hinter der Marktgasse befindet sich das Cabaret Voltaire, eine Kunstinstitution ersten Ranges. Die Dadaisten haben dort im Ersten Weltkrieg eine Kunstrichtung entstehen lassen. Sie haben sich künstlerisch gegen den Irrsinn des Ersten Weltkriegs zur Wehr gesetzt. Und sie haben es in Zürich gemacht, weil sie vor alliierten Bomben sicher waren. So große Künstler wie Hugo Ball haben sich in Zürich niedergelassen. Die Dadaisten haben dann später auch die Surrealisten beeinflusst. So würde ich überspitzt sagen, dass ein Salvador Dali ohne die Zürcher Erfindungen so nicht möglich gewesen wäre.

0: Lenin, der im Ersten Weltkrieg in Zürich gelebt hat, soll ein gern gesehener Gast dieses Hauses gewesen sein.
1: Lenin! Er rührte an den Schlaf der Welt mit Worten, die Blitze waren. Sie kamen auf Schienen und Flüssen daher, durch alle Länder gefahren.
2: Inzwischen wissen wir auch, woher sich der Zürichsee speist, aus dem schönen Regen über Zürich. Ein paar Tropfen begleiten uns hier, Christian.
0: Ja, ich finde eigentlich Regentage eigentlich wunderschön. Ich mag die heißen Sommertage eigentlich gar nicht, weil man so schön Bücher lesen kann. Zum Beispiel hier Lenin, der hier in dieser Spiegelgasse gelebt hat. Der wohnte vom Februar 1916. Lenin, der Führer der russischen Revolution, der hat sich über die Zürcher in seinen Schriften beklagt, weil er gesagt hat, die Zürcher denken viel zu kapitalistisch, meinte er, man kann mit ihnen keine sozialistischen Revolutionen planen.
2: Er hat recht, das ist nicht in Aussicht bei euch.
0: Nein, den Sozialismus wollten wir noch nicht einführen, aber die Frau von ihm hat sich immer aufgeregt, weil in der Nähe gab es eine Metzgerei und man hat sich immer um den Gestank so aufgeregt, weil die Ausdünstungen wurden oft hier nach draußen geworfen auf die Straße und so musste sie oft die Fenster schließen, weil der Gestank so unerbittlich war. Lenin hat es in Zürich eigentlich eine gute Zeit gehabt. In der Zentralbibliothek Zürich hat er seine Bücher ausgeliehen. Am Zürichberg hat er dann seine Bücher gelesen und am Theater am Neumarkt hat er dann sich mit Sozialisten getroffen aus ganz Europa, um auch unter anderem die Oktoberrevolution vorzubereiten, die viel früher kam als von ihm erwartet. Die deutsche Reichsregierung hat Lenin in einem plombierten Wagen Richtung St. Petersburg geschickt, weil sie dachten, dass wenn sie mit dem Russischen Reich Frieden schließen, sie den Krieg vielleicht noch gewinnen können.
2: Er lebte hier von Februar 1916 bis 2. April 17.
0: Ja, ein gutes
2: im Oktober
0: Jahr.
2: Dann die Revolution in St. Petersburg. Also das war etwa ein halbes Jahr davor. Dann fuhr er ja mit dem Zug nach Petersburg. Und ich glaube, er lebte dann nochmal in Finnland.
0: Zum Teil auch noch in Finnland und hat von dort aus die Revolution weitergetrieben. Zürich war im Ersten Weltkrieg ein Mekka der sozialistischen Bewegung, weil wir natürlich in der Mitte herrschte überall Krieg und wir waren eine Insel des Friedens. Und so haben sich nicht nur Sozialisten, sondern auch sehr viele Agenten und Spione aus allen Kriegsparteien hier ausgetauscht und getroffen.
2: Deswegen ist ja die Schweiz auch immer so bekannt dafür, ein Vermittler zu sein. Hoffentlich auch jetzt wieder, was mich sehr freuen würde, da ich ja auch russische Wurzeln habe. Interessant, und wir sehen ja auch im Geschäft, eine Lenin-Statue kann man kaufen.
0: Ja, natürlich bietet es sich dafür an, natürlich in Rot gehalten, das ist natürlich klar. Und
2: das
0: ist ja vor allem bei Russen ein sehr beliebtes Souvenir.

Ein musikalischer Exkurs ins sowjetische Leninland. Lenin in Zürich, in der Stadt des Kapitals. Ja, hätte man sicher nicht unbedingt erwartet hier. Wir laufen gleich weiter mit Christian durch das einstige jüdische Viertel dann zum Zürichsee. Wie immer an dieser Stelle, auf Weiterhören.

0: Ich bin Hanna Messerschmidt. Tanken bleibt in Deutschland extrem teuer. Demnach kostete ein Liter Super E5 an manchen Tankstellen 2,46 Euro. Diesel lag bei fast 2,60 Euro, so viel wie noch nie. Hauptgrund sind gestiegene Rohölpreise wegen der blockierten Straße von Hormuz und der angespannten Lage an weiteren wichtigen Öltransportwegen. Sachsen ist bei der Bildung weiter deutschlandweit auf Platz 1. Laut aktuellem Bildungsmonitor hat das Bundesland etwa die beste Schulqualität. Auch die Hochschulen schneiden top ab. Auf den Plätzen dahinter landen Bayern und Hamburg. Schlusslicht ist Bremen. Europa will die Arktis stärker in seine Sicherheitspläne einbinden. Beim EU-Gipfel in Finnland ging es vor allem um Schutz vor Russland. Geplant sind eine europäische Eismeerflotte und besser geschützte Unterseekabel. Kanzler Merz kündigte an, dass auch Deutschland dafür mehr Verantwortung übernehmen will. Die Bundeswehr will für die Litauen-Brigade erstmals Soldaten verpflichten. Fast 80% des Personals sind schon durch Freiwillige besetzt, heißt es aus dem Verteidigungsministerium. Für einzelne Bereiche sollen jetzt Verpflichtungen dazukommen. Ende 2027 soll die Brigade voll einsatzbereit sein. Auf Sizilien sorgt der Vulkan Ätna erneut für Probleme im Flugverkehr. Weil der Berg wieder Asche und Lava in die Luft schleudert, sind am Flughafen Catania alle Ankünfte und Abflüge vorübergehend ausgesetzt. Auch im vergangenen Monat zwang ein Ätna-Ausbruch den Airport eine Woche lang zur Schließung.
1: Aktuell gibt's bei uns vielerorts Nebel oder nur lockere Wolken. Dazu ist es noch mild. In Kölsheim liegen die Temperaturen gerade bei 16 Grad, in Marktheidenfeld bei 14 Grad und in Lauda-Königshofen bei 14 Grad. Bis zum Abend bleibt's meist freundlich, später wird der Himmel zunehmend bedeckt. Und heute Nacht gehen die Werte auf etwa 13 bis 19 Grad zurück. Morgen ziehen dann wieder einzelne Regenschauer durch, bei überwiegend kaum Himmel und etwas niedrigeren Temperaturen.
2: A6, A7 Nürnberg Richtung Ulm zwischen Feuchtwangen Nord und Feuchtwangen West und auch zurück. Achtung, da sind 6 Wildschweine auf der Fahrbahn. Fahrt dort bitte besonders vorsichtig. 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
4: Richtet auf eure Lauscher, denn hier spricht der Tauscher, der Alexander. Grüßt sie alle miteinander und wünscht auf diese Weise eine schöne Radioreise. Heute Zürich, auf dem Weg von der Altstadt an den See mit unserem Guide Christian.
5: Die Straße, wo wir uns jetzt befinden, das ist die sogenannte Froschaugasse. Das war das jüdische Ghetto im Mittelalter. Die Juden haben hier im Mittelalter als Pfandleiher gearbeitet. Sie standen unter dem persönlichen Schutz des deutschen Kaisers und sie haben dem lokalen Gewerbe geholfen, indem sie Geld verliehen haben. Das war für die Christen mit Zinsen zu handeln verboten und deswegen ist man oft zu den Pfandleihern gegangen, um sich einen Kredit zu holen. Und als die Pest ausgebrochen ist, hat man die Juden beschuldigt, sie hätten die Brunnen vergiftet und die Pest ins Land geholt. Und deswegen hat man in einer Mordnacht versucht, alle männlichen Juden umzubringen. Viele Juden konnten dann fliehen in die Dörfer außerhalb von Zürich, auch in viele Aargauer Dörfer. Und so wurde eigentlich diese jüdische Gemeinde, dieses jüdische Ghetto dadurch aufgehoben. Wir haben eine große jüdische Gemeinde in Zürich, in der Nähe des Bahnhofs Enge, weil wir einer der wenigen jüdischen Gemeinden sind in Europa, die den Holocaust überlebt haben.
4: Ich wollte dich gerade fragen, Christian, ihr wart ja zum Glück verschont von der Barbarei des Dritten Reiches. War Zürich ein gewisser Zufluchtsort für Juden aus Europa gewesen? Ich weiß, es gab nicht sehr viele Flüchtlinge bei euch, aber gab es eine kleine Community, die sich hier halten konnte aus Teilen zum Beispiel Deutschlands, Österreichs?
5: Es gab natürlich Juden, die aus Deutschland geflüchtet sind, aber es gab auch sehr viele Juden, die Zürich nur als Transitlager genutzt haben, um weiter nach Palästina auszuweichen.
4: Dass also die Geschichte der Juden auch im Zweiten Weltkrieg, Christian, wie groß ist heute die jüdische Community hier in Zürich?
5: Also heute leben ungefähr 5000 Juden im Kreis 2 und Kreis 3 und die restlichen 1000 in den anderen Stadtgebieten.
4: Damit verlassen wir die etwas dunklere Altstadtgasse und uns öffnet sich gleich das große Helle, das große Blaue, der Zürichsee, ganz hell. Denn wer Zürich besucht, der muss auch unbedingt aufs Schiff. Auf dem See dahingleitend erspäht man die schneebedeckten Alpen am Horizont, aber auch schon die nächsten Ausflugsziele. Die Insel Ufenau, das Lind Home of Chocolate, das Schloss von Rapperswil oder auch das Weingut bei Stefan. Ich habe vom Ufer aus das Treiben beobachten können auf diesem See, gemeinsam mit Roman Knecht. Er ist Direktor der Zürichsee Schifffahrtsgesellschaft und auch der Liedermacher Wolf Biermann, der stand bereits vor Jahrzehnten hier am Ufer.
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0: ein Wasserhühnchen.
1: Ja. Zürich ist eure Perle, euer Prunkstück. Erstreckt sich ja von Zürich weit hinein ins Land.
2: Ja, das geht bis nach Rapperswil hoch und dann gibt es noch einen zweiten Seeteil, den sogenannten Obersee. Der geht dann bis Schmerikon, das ist dann wieder ein anderer Kanton. Also wir befahren eigentlich drei Kantone. Der Kanton Zürich, der Kanton Schwyz und der Kanton St. Gallen. Also Rapperswil, die größere Stadt, die liegt im Kanton St. Gallen und auf der gegenüberliegenden Uferseite ist Pfäffikon, das ist ein kleinerer Ort, der ist aber dann im Kanton Schwyz.
1: Was sind eure klassischen Touren hier auf dem Zürichsee?
2: Ja, die Klassiker sind sicher die Längsfahrten, also die große Seerundfahrt, das ist die eben von Zürich nach Rapperswil geht. Dann haben wir eine kleine Seerundfahrt, die startet in Zürich und dauert 90 Minuten und geht so in die Seehälfte circa bis nach Thalwil und Erlenbach und fährt dann wieder zurück. Da gibt es noch eine Mini-Seerundfahrt für die, die nur eine Stunde aufwenden wollen. Das ist dann eher so im Zürcher Seebecken. Und dann haben wir noch eine Flussrundfahrt, die Limmatschifffahrt. Da fahren wir vom Hauptbahnhof bis ins Zürichhorn. Das ist dann am Ende der Stadt sozusagen.
1: Das sind diese flachen Boote, die wir sehen, die auch elektroangetrieben sind inzwischen.
2: Ja, richtig. Die wurden elektrifiziert. Das heißt, wir fahren hier komplett emissionsfrei und nahezu geräuschlos auf der Limmat.
1: Die sind schmal, schlängeln sich durch alle Brücken hindurch.
2: Ja, genau. Die fahren auf der Limmat quasi unter der Stadt oder unter den Brücken durch bis zum Hauptbahnhof. Und man sieht da die Stadt aus einer völlig anderen Perspektive.
1: Ist eure Seeschifffahrt das ganze Jahr über in Betrieb oder nur in der Sommerzeit?
2: Aufgrund der milden Winter ist die Nachfrage nach Schifffahrten auch im Winter verhältnismäßig hoch. Und deshalb haben wir uns entschieden, hier auch im Winter ein gutes Angebot hier bis nach Rapperswil und zurück anzubieten. Wenn man sich einen Fahrschein kauft für den öffentlichen Verkehr, kann man sowohl mit dem Zug als auch mit dem Schiff in diesem Rayon, den man gekauft hat, fahren.
1: Nur Schiff fahren reicht ja heute nicht mehr, man muss ja ein Erlebnis bieten. Und deswegen habe ich bei euch sehr viele Erlebnisschiffe gelesen, vor allem kulinarisch, zum Beispiel das Caisse-Fondue-Schiff. Es gibt da hier die Fondue-Tram, weiß ich, wo man Fondue essen kann beim Tramfahren, inzwischen auch auf dem Schiff.
2: Ja, ich weiß gar nicht, ob das Tram zuerst war oder zuerst das Schiff. Aber ja, es ist tatsächlich so, dass wir uns überlegt haben, wie kriegen wir denn Leute aufs Schiff, die sonst nie das Schiff benutzen würden.
1: Das heißt, ich steige an Bord und bekomme dann so ein Abendmenü oder eben ein komplettes Fondue-Essen serviert.
2: Ja, genau.
1: Dauert 2-3 Stunden sicher. Ja.
2: Ja, genau. Das dauert üblich so um die 2 Stunden rum. Es kann ein Fondue sein, es kann aber auch eine japanische Mahlzeitenkombination sein. Da gibt es so etwa 13 verschiedene Gänge zum Beispiel, wo man dann japanisch essen kann oder eben auch andere asiatische Formate oder Cordon Bleu-Schiff zum Beispiel oder Fleischfondue gibt es dann auch jeweils zur Weihnachtszeit. Das ist sehr saisonal, ganz, ganz unterschiedlich.
1: Das ist auch ein Indien-Sri Lanka-Schiff. Das sind also diese kulinarischen Themenabende.
2: Ja, genau. Oder im Sommer gibt es ein Barbecue-Schiff, wo man dann von einem Grill lesene Fleischstücke oder Gemüsestücke essen kann. Also es ist wirklich sehr saisonal.
1: Das heißt aber wiederum, wenn man sich auf dem Wasser bewegt, heißt das nicht unbedingt, dass man Kalorien verbrennt. Hier ist Rias, richtig Interessantes aus Schweizer Landen. Alexander Tauscher mit den City Lights von Zürich in der Radioreise. Ohne den See wäre Zürich unvorstellbar. Im tiefblauen Wasser, da baden die Zürcher sommers, sie picknicken an dessen Ufern, sie fahren mit dem Rad einmal drumherum oder nutzen auch die Schifffahrt als entschleunigendes Transportmittel von A nach B. Und Roman Knecht hat sogar die Freude, am Wasser arbeiten zu dürfen. Er ist nämlich Direktor der Zürichsee Schifffahrtsgesellschaft.
3: Ich habe einen Schatz am schönen Zürichsee, so gibt's ja keinen mehr, oh du ja.
2: Ja, der See ist als Naherholungsgebiet sehr begehrt. Da gibt es eben Segelschiffe, Motorschiffe, gibt aber auch sehr viele Schwimmer. Dann gibt es die Pedalo-Vermietung, also die Tretboot-Vermietung und natürlich auch neue Sportgeräte wie Skate oder Stand-Up-Paddler. Da gibt es wirklich alles hier.
1: Diese SUPs sind auch erlaubt hier in der Bucht von Zürich?
2: Ja, die sind erlaubt und da muss man sich eben als Schifffahrtsgesellschaft dann manchmal auch den Weg bahnen durch diese Vielzahl an Freizeitsportlern hier auf dem Wasser.
1: Wie ist es mit Schwimmen? Nur in den offiziellen Bädern oder kann ich auch hier einfach vom Kai ins Wasser springen und eine Runde schwimmen?
2: Also im Prinzip kann man von überall her in den See springen, aber es gibt natürlich so viele Bäder und so viele Badeplätze hier rund um das Zürcher Seebecken.
1: Was ist dein Lieblingsbad?
2: Also mein Lieblingsbad ist natürlich auf der Werft. Wir haben einen separaten Zugang,
1: ach, super,
2: wo wir direkt ins Wasser steigen.
1: So möchte man arbeiten. Ja.
2: Also ich kann direkt von meinem Arbeitsplatz 2 Meter zum See, kann ich dann direkt in den See springen.
1: Also Mittagspause mal rein.
2: Ja, genau. Ja, genau.
1: Und da wird ja auch sehr schnell warm.
2: Ja, also in den letzten Jahren hat sich das akzentuiert, weil die Sommer immer wärmer wurden, hatten wir auch vergleichsweise hohe Wassertemperaturen, also bis zu 27 Grad, und das ist dann doch eher warm, ja.
1: Wie tief ist der See?
2: Das ist sehr unterschiedlich. Also gerade hier im Zürcher Seebecken gibt es viele Untiefen. Und auch an verschiedenen Punkten im See ist der See eher seicht oder hat auch felsige Stellen. Und dann gibt es ganz tiefe Stellen, wo es dann mehrere hundert Meter runtergeht.
1: Ja. Und ansonsten sehen wir auch ein beliebter Joggingparcours, dieses Ufer hier.
2: Ja, das ist der begehrteste Platz hier um das Zürcher Seebecken. Da gibt es eben Gaukler, Musikanten, aber auch sehr viele Flaneure oder Radfahrer oder Leute mit ihren Kindern oder ihren Hunden. Oder man trifft sich hier dann auch abends zum Beispiel. Also ist sehr ein begehrter Platz, ja.
1: Was würdest du empfehlen für eine Schifffahrt? Eher die Abendstunde wegen des Panoramablicks, Sonnenuntergang oder eher die Morgenstunde, wo es ja oft sogar noch klarer ist als abends?
2: Ja, also ich finde natürlich eine Schifffahrt bei schlechtem Wetter am interessantesten, weil es dann abwechslungsreicher ist. Vielleicht hat es auch etwas Wind, gibt da Wellen mit Schaumkronen, das ist dann etwas mehr Spektakel. Deshalb ist das meine präferierte Schifffahrtszeit. Aber auch eine Fahrt am Morgen hat einen gewissen Reiz. Und auch die Sonnenuntergangsfahrt, die gibt es spezifisch. Also die heißt so, weil sie hier um 5:30 losgeht. Und da kann man quasi in den Sonnenuntergang reinfahren. Das ist ein sehr begehrtes Fotosujet.
1: Wir haben einmal die klassischen Boote, wir haben das neue Flachbootenschiff gesehen, stromangetrieben. Und auch historische Dampfschiffe habt ihr?
2: Wir haben zwei Schaufelraddampfer auf der großen Seerundfahrt. Und da kann man auf zwei über 100-jährigen Dampfschiffen schauen, wie da der Dampf das Schiff antreibt und die Schaufelräder antreibt. Ist sehr beliebt, weil es eben sehr nostalgisch und sehr emotional ist.
1: Fahren die auch im normalen Linienplan oder sind es Sonderfahrten bei diesen Schaufelraddampfern?
2: Die fahren im normalen Linienplan. Das wechselt zum Teil. Also auch da lohnt sich ein Blick auf die Webseite. Da sieht man, wann die Schiffe verkehren. Kritiker sagen ja, das Ufer rund um den Zürichsee sei sehr verbaut. Das stimmt natürlich, aber man kriegt davon ja eigentlich nichts mit. Man kann wirklich die Ruhe genießen, den Fahrtwind, die frische Luft. Das sind sehr viele schöne Eindrücke, wenn man hier selbst nach 5 Minuten Schifffahrt bereits auf dem offenen See ist.
1: Das ist auch die Region, wo die vielen Promis leben am Zürichsee. Sind das die Villen hier?
2: Ja, es gibt ja zwei Seiten. Es gibt die eine Seite, das ist die sogenannte Goldküste. Da hat es sehr viele Prominente, also Tina Turner zum Beispiel wohnt hier. Roger Federer hat weiter oben auf dieser Seeseite ein Anwesen. Und auf der anderen Seite, das ist eben sogenannte weniger schöne Seite, die nennt sich Pflüsselküste in der Mundartsprache. Also es ist die Schnupfenküste quasi, weil es da eher früher schattig ist, weil man da früher keine Sonne mehr hat.
1: Das heißt, hier wohnen dann die A-Promis und drüben vielleicht die B-Promis?
2: Ja, genau, so ist es, ja. Gleich hinter uns hat der Udo Jürgens jeweils gewohnt, beim Sechserleutenblatt. Da hat es ein Kino und neben diesem Kino in der oberen Etage hatte Udo Jürgens ein Penthouse und hatte da einen wunderbaren Ausblick auf den See und auf das Seebecken.
1: Das Traumschiff, nicht auf hoher See, sondern hier auf dem Zürichsee. Und beim nächsten Mal, das wünsche ich mir ganz fest, bin ich dann hoffentlich auch mit an Bord. In Farbe und Stereo, garantiert aus der Anstalt des guten Geschmacks und heute mit ausreichend Schweizer Franken im Gepäck. Die Radioreise aus Zürich, Alexander Tauscher in den City Lights der Stadt. Simply the best. Nicht von ungefähr hat sich Tina Turner für die lebenswerteste Stadt der Schweiz entschieden. Ebenso wie viele talentierte Champions der Kulinarik. In Zürich leben und arbeiten Sterneköche und Top-Sommeliere. Die Stadt, sie glitzert vor Gourmillon und Guide Michelin-Sternen. Das Angebot dieser über 2000 Restaurants reicht von prämierten Gourmet-Lokalen über traditionelle Zunfthäuser mit bewegter Vergangenheit bis hin zu originellen Restaurants, zum Beispiel in Fabrikhallen. Einer der Top-Gastronomen ist Flo Weber, der mit einem Geschäftspartner gemeinsam knapp 20 Restaurants in Zürich betreibt.
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4: Die Punktstation Gastro GmbH, das ist eigentlich die Dachmarke für alles. Bei uns ist aber eigentlich immer wichtig, dass jeder Betrieb eigenständig für sich läuft.
1: Jetzt treffen wir uns ja gerade vor dem Münsterhöfli, ein sehr traditionelles Haus, direkt im Herzen am Münsterhof.
4: Und das ist eigentlich wirklich das älteste durchgehend geöffnete Restaurant von Zürich. Ganz klassisch. Oben haben wir den Liebensgarten, das ist eine Malerei aus dem 13. Jahrhundert. Also kommen sehr viele Führungen von Zürich Tourismus vorbei, um das anzuschauen. Und hier machen wir eigentlich wirklich das, was die Leute von uns erwarten. Es gibt Zürichgeschnetzel mit Rösti und Hackbraten und Kalbs und wirklich einfach traditionell Schweizer Essen. Das geht bei 30 Grad im Sommer auf der Terrasse genauso wie bei minus 10 drin.
1: Geht's auch dem Fondue so?
4: Das Fondue haben wir auch ganzjährig auf der Karte. Bei uns kann man Fondue zur Vorspeise essen. Das heißt, wir haben eine ganz kleine Portion, weil viele Touristen auch vorbeikommen. Und die sagen, eigentlich würde ich gerne ein bisschen Fondue probieren und auch Zürichgeschnetzelt. Aber Fondue Zürichgeschnetzelt geht eigentlich in der Kombination selten, weil es ist zu viel.
1: Das reißt den Wagen auch
4: nicht. Das ist gut, das so oder so. Wenn du das hier, dass ich gewöhnt bist, das nicht Schweizer, dann leidest du nachher so oder so. Das gehört aber ein bisschen dazu. Das ist wie wenn wir nach Thailand gehen, da leiden wir auch unter der Schärfe.
1: Das andere, was fast schon Kult ist, kann man sagen, ist der Kiosk. Da trifft man sich in Zürich. Sobald die Sonne untergeht, etwas davor schon, ist es der Ort.
4: Ist halt einfach wunderschön gelegen am See. Ich habe einen wunderschönen Sonnenuntergang. Der Kiosk ist eigentlich für uns der Name, weil am Kiosk kriegt man alles. Das ist eben Multikulti und kunterbunt. Und wie du eigentlich richtig gesagt hast, man trifft sich da. Also eigentlich ist es wie ein Schmelztiegel. Alle kommen zusammen, da kommen Zürcher, da kommen Touristen, da kommen Jung, da kommt Alt. Und man trifft sich da, um einfach etwas zu essen, um zu sein und um die Sonne zu genießen.
1: Und der See hat ja auch eine eigene Stimmung, ist ja euer Herz am Abend. Ja.
4: Gut, Wasser ist für uns eigentlich immer Beruhigung, Wasser ist Ferien, jeder hat andere Emotionen mit Wasser und wir sind enorm froh, dass wir so viele Betriebe am Wasser führen dürfen.
1: Manchmal auch die Schiffsstation, jedenfalls vom Namen her klingt nach Wasser.
4: Das ist definitiv Wasser, ja. Das ist die alte und aktuelle Schiffsstation. Also da haltet das Schiff der Zürich Schifffahrtgesellschaft an, da kann man ein- und aussteigen. Aus der alten Schiffsstation haben wir ein kleines Restaurant gemacht. Das ist outdoor only, das heißt, wenn es schön ist, ist es offen, wenn es schlecht ist, ist es zu. Das ist ein wunderschöner Sonnenuntergang, obwohl wir so viele Betriebe am See haben. Immer wenn wir am See sind und es ist ein anderer Blick auf den See. Das heißt, irgendwie nimmt uns das immer wieder mit. Also von da hat man halt wirklich mehr dann den Blick auf die Stadt, weil es in Männendorf ist, ein bisschen draußen, ein bisschen außerhalb von der Stadt Zürich. 100 Sitzplätze, ganz einfaches Rest, ein bisschen ein deutscher Biergarten. Man kriegt Würste, man kriegt ein Bier, man kriegt einen Tomatenmozzarella, aber sind wir mal ehrlich, wenn die Sonne untergeht und es ist schönes Wetter, was braucht man dann mehr?
1: Oder? Ja, da isst man alles. Kann man auch direkt ins Wasser gehen, schwimmen?
4: Man kann direkt reinspringen und schwimmen. Nebendran hat es eine kleine Wiese, wo die Leute auch sich sonnen. Es ist halt wirklich eine alte Schiffsstation. Und auch die aktuelle. Das heißt, man muss schon aufpassen, wenn das Dampfschiff anlegt, dann wird es ein bisschen eng mit Schwimmen. Aber es würde gehen, ja.
1: Dann auch Seebad Richtsweg.
4: Das ist halt eine offizielle Seebad. Das ist die größte Badeanstalt am Zürichsee. Das betreibt die Gemeinde Richterswil. Und wir haben drei Badeanstalten, wo wir das Restaurant betreiben. Weil wir halt gesagt haben, das sind ja immer die schönsten Lokale, respektive die schönsten Orte am See. Und die gehen normalerweise zwischen 6 und 8 zu. Und die Leute genießen das massiv, weil sie sagen, hey, wow, das ist ein wunderschöner Ort. Warum war ich hier noch nie? Ja, weil um 6 zu ist normalerweise. Und seit wir die betreiben, ist halt wirklich bis 12 offen. Und so haben alle etwas davon. Viele kommen natürlich Mittwoch. Mittwoch ist eigentlich so der Badenachmittag. Viele Schüler in der Schweiz haben nur Mittwoch frei. Das heißt, Frau und Kinder sind am Mittwoch am Nachmittag am Baden. Und dann ab 6 ist der Eintritt gratis. Das heißt, die Männer kommen dann so nach der Arbeit, kommen die nach und dann essen die bei uns Abend und dann gehen sie nachher schlafen. Also es ist so ein bisschen eine coole Kombination, ja.
1: Beneidenswert, tolles Leben bei euch in der Schweiz.
4: Ja, ist nicht schlecht. Vor allem kann ich dann in der Badehose hinsetzen und kann eigentlich schlussendlich wie in den Ferien. Das ist so das, was wir am See immer erreichen wollen. Wir sagen, wir wollen Ort sein für jedermann und jede Frau. Wir wollen den Leuten eine Stunde, eine halbe Stunde, zwei Stunden Ferien vermitteln. Und darum, denke ich, kommen die Leute auch zu uns zurück, weil wir halt wirklich das Feriengefühl so vermitteln können.
1: Und eure Bäder sind ja ohnehin legendär. Wenn ich jetzt an Utokai denke, dieses alte Bad, so im Stil der 20er Jahre gebaut.
4: Ja, ich meine, im Sommer ist ganz Zürich am See. Also alle kommen hierher, alle wollen baden, alle wollen das Wetter genießen. Im Sommer musst du nicht aus Zürich weg oder in die Ferien, weil wenn du drei Monate den See genießen kannst, dann musst du ja hierbleiben, profitieren von der ganzen Geschichte.
1: Also eher Richtung November wegfliegen.
4: Also ab Oktober, November, wenn es hier grau in grau ist und man keine Sonne mehr sieht, dann machen zumindest wir Ferien. Klar, bei uns ist Hochsaison so oder so im Sommer. Aber für mich macht das auch überhaupt nichts, im Sommer zu arbeiten. Ganz, ganz viele Fünf-Sterne-Hotel-Concierge, die sagen, wenn ihr nur einen Abend ihr wollt, dann seht, dann müsst ihr ins Fischers Fritz gehen. Das ist schon so.
1: Camping Fischers Fritz, ja. Ist da auch ein Campingplatz? Ja.
4: Ist ein Campingplatz. Viele Leute kommen auch aus Zürich ein Wochenende da übernachten, weil sie sagen, das sind sowieso Ferien in Zürich, aber trotzdem nicht in Zürich. Und das ist das Campingrestaurant, wo die Leute sich enorm gerne hinsetzen, von Zürich aus Zürich, Touristen, Camper.
1: Und weil du gerade See und Küche sagst, welche Fische kommen am häufigsten vor oder was nehmt ihr aus dem See?
4: Hauptsächlich fangen die Fischer Fällchen, das ist so. Es gibt auch Egli-Filet, also der Schweizer liebt Egli, aber Egli fängt er halt nicht so viel. Also das, was am meisten rauskommt, ist Fällchen. Und ich denke, das merkt man auch, dass das, was wir machen, dass das unsere Leidenschaft ist und dass wir Freude haben. Das ist natürlich schön, dass man das auch sieht, wenn ich mit dir spreche. So.
1: Flo Weber, man spürt bei ihm wahrlich die Leidenschaft. Ein absolut motivierter und sehr lässiger Typ, einer der großen Macher in Zürich. Hallo an alle Reisefreunde, hier ist die Show, die immer unterwegs ist und diesmal im Herzen der Schweiz. Alexander Tauscher in den City Lights von Zürich für die Radioreise. Im Herzen von Zürich liegt ein Ort, an dem vegetarische Küche quasi Geschichte schrieb und schreibt. Das Haus Hirte ist das älteste vegetarische Restaurant Europas, sogar der Welt, wie uns gleich Brian Austin von der Geschäftsführung stolz erzählen wird. Brian gehört nicht zur Familie, aber das Traditionshaus ist heute in vierter Generation im Besitz der gleichen Familie. Es gilt als gastronomisches Highlight in der Heimatstadt.
5: Also das Hiltl wurde ja 1898 gegründet. Die Geschichte dahinter war, dass Ambrosius Hiltl damals eigentlich krank war und dann nach Deutschland ging. Und sein Arzt hat ihm eigentlich damals empfohlen, dass er vegetarisch essen sollte. Und es gab dieses Café hier in Zürich, auch an der Zielstraße 28, wo wir uns auch befinden. Und er hat das dann eigentlich übernommen und das Traditionsrestaurant Hiltl eigentlich hier gegründet.
1: Aber der Arzt hat auch gesagt, sie werden nicht mehr lange leben, wenn sie Fleisch essen.
5: Das hat ihn dann eigentlich dazu bewegt, Vegetarier zu werden. Und das war ja damals kein Trend, oder? Es hat ja damals niemand vegetarisch gegessen, oder? Es wurde damals auch so ein bisschen witzhalber Wurzelbunker genannt.
1: Es gab ja noch gar nicht so viele Zutaten, mit denen man gutes vegetarisches Essen zubereiten konnte.
5: Wir haben oben in der Akademie Karten von der damaligen Zeit. Wenn man sich diese Karten anschaut, dann sind die nicht vergleichbar mit heute. Da sind Kombinationen drauf, die sind eher skurril, das sind sehr, sehr einfache Sachen. Es gab damals keinen Import-Export von Übersee, Früchten und Gemüsen, so wie man es heute kennt, wo alles sehr zugänglich ist. Damals musste man tatsächlich sehr gezielt mit Saisonalitäten arbeiten.
1: Es halfen ihm damals die Gewürze, die aus Indien hierher eingefroren wurden, weil die diesem vegetarischen Essen etwas Geschmack gaben. Also sowas wie Koriander, Kurkuma, sowas gab es ja noch nicht hier in Mitteleuropa.
5: Ja, genau. Also damals ging die Großmutter von Rolf Hiltl nach Indien als Delegierte der Schweizer Vegetarier, also im Vegetarierkongress, und hat dort die indische Küche zu schätzen gelernt.
1: Und dann habt ihr auch später einen Auftrag bekommen, für die Swiss zu catern. Das war etwas Neues, auch ein Renommee.
5: Wir fliegen seit nun ein paar Jahren doch schon mit der Swiss um die Welt und so eigentlich die Passagiere mit ab Zürich in allen Buchungsklassen, wenn sie vegetarisch essen, Hiltl essen können.
1: Es war damals das erste vegetarische Restaurant in Europa, soviel ich weiß. Sicher in der Schweiz ohnehin.
5: In der Schweiz auf jeden Fall. Gemäß Guinness World Records sind wir das älteste vegetarische Restaurant der Welt und sind somit eigentlich Pionier im Bereich vegetarische Küche. In der Schweiz sind wir nach wie vor sich in einer Pole-Position, um sowohl in der vegetarischen wie auch veganen Küche.
1: Wie hat sich entwickelt in Zürich? Gibt es inzwischen viele andere vegetarische Restaurants?
5: Rein vegetarische Restaurants sehen wir immer wieder aufkommen. Das sind vor allem eher kleine Restaurants, die sich auch in einem höheren Preissegment befinden. Also so ein bisschen Fine Dining, so mehr in die Richtung. Es sind 10 Betriebe, die sich mit der vegetarisch-veganen Küche stark auseinandersetzen. In der großen Gastronomie sieht man, dass die vegetarischen Gerichte ihren Platz bekommen. Also es ist mittlerweile natürlich üblich, dass jedes Restaurant mindestens 1-2 vegetarische Optionen drauf hat. Die allermeisten haben mehrere drauf. Man sieht, dass der vegane Trend Einzug hält, auch in klassische Betriebe.
1: Wir haben uns jetzt extra in einen ruhigen Raum zurückgezogen. Es ist wuselig voll bei euch, also sehr beliebt. Was sind die Klassiker, die ihr am Buffet anbietet, vegetarisch? Also was ist das, was am meisten ankommt und was vielleicht am typischsten ist, auch für euch?
5: Also das bekannteste Gericht im Hiltl ist sicher das Hiltl-Tatar.
1: Was ist das?
5: Das Hiltl-Tatar ist eine vegetarische Interpretation des klassischen Rings-Tatar und wird bei uns mit Aubergine und Okara gemacht. Und das lernen auch unsere Gäste, wenn sie einen Kochkurs in der Akademie buchen, lernen sie diesen Klassiker zuzubereiten. Und dann gibt es zahlreiche andere. Am Buffet sind das sicher auch Sachen wie ein veganer Eiersalat. Wir haben sehr viele indische Gerichte am Buffet, seien es Currys oder verschiedene Paneer-Gerichte, die auch immer sehr, sehr beliebt sind. Unser Linsendal ist immer sehr beliebt.
1: Kannst du es einschätzen, ob die Mehrheit eurer Gäste Vegetarier ist oder ob es wirklich Gäste sind, die alles essen, aber eben deswegen hierher kommen, weil man hier gut vegetarisch isst?
5: Das können wir tatsächlich einschätzen. Der größte Teil unserer Gäste ist Flexitarier. Das sind Gäste, die bewusst ins Hiltl kommen, grundsätzlich aber sonst in ihrem Lebensstil auch Fleisch essen. Und die zweitgrößte Zielgruppe ist ein Vegetarier. Und dann haben wir hier im Vergleich natürlich zu anderen Restaurants eine hohe Konzentration von Veganern. Und deshalb ist auch eben diese kulinarische Bemühung, den Vegananteil an unseren Speisen hochzuhalten und attraktiv zu halten.
1: Ich glaube, auch immer mehr junge Menschen sind Veganer. Man hat das Gefühl, gerade die großstädtisch geprägten, auch Studenten teilweise, ob sie es das Leben lang durchhalten, weiß man nicht, aber zumindest beginnen sie als Veganer.
5: Ja, man merkt, dass vor allem auch die jungen Leute da zumindest phasenweise da mal vegan sind oder das mal ausprobieren. Wir haben auch verschiedene Mitarbeiter, die tendenziell eher flexitarisch oder vegetarisch sind, aber mindestens einmal in ihrer Hiltl-Zeit dann eine vegane Phase durchgemacht haben, wo sie dann fanden, doch, das probiere ich jetzt aus, ich will mal wissen, wie das ist und probiere mich jetzt vegan zu ernähren.
1: Ich finde den Begriff Flexitarier so schön, habe ich noch nicht gehört, aber ich zähle mich auch dazu, also die ganz offen sind für alles, flexibel sind, aber ab und zu auch wegen der Gesundheit wissen, vegetarisch ist nicht ganz schlecht.
5: Ja, also der Begriff Flexitarier hat sich zumindest in der Schweiz meines Wissens nach doch durchgesetzt.
1: Du selbst bist Vegetarier?
5: Flexitarier.
1: Flexitarier.
5: Tatsächlich. richtig.
6: Ist auch schön.
5: Genau. Aber ich gehöre genau in diese Zielgruppe. Schon vor dem Hiltl, aber sicher auch durchs Hiltl. Wenn ich Fleisch esse, dann tue ich das sehr, sehr bewusst und versuche in den meisten Fällen auf Fleisch zu verzichten. Oder so ein Sandwich on the go ist vegetarisch genauso gut wie mit Fleisch. Wenn ich dann Fleisch esse, dann zelebriere ich das.
6: Du siehst ja auch jung, dynamisch und gesund aus. Also.
5: Danke.
1: Ja, ja, es ist was dran, dass weniger Fleisch uns gut tut. Aber leider hat man nicht jeden Tag so ein großes vegetarisches Buffet wie im Hiltl. Die Radioreise mit Alexander Tauscher geht langsam in die Schlussetappe. Heute die City Lights von Zürich. Kaum ist die Sonne untergegangen, offenbart die propere Limalstadt ein ganz anderes Gesicht. Im Schmelztiegel der Schweiz, wo verschiedene Kulturen, junge Energie und Vision aufeinandertreffen, da wird die Nacht ordentlich gefeiert. Auf kompaktem Raum bietet Zürich ein Club-, Bar- und Musikangebot auf Weltniveau und das schon längst ohne Polizeistunde. Mittendrin das Hotel Seidenhof in der Altstadt an der Bahnhofstraße. Marketingchef ist Stefan Hannig.
7: Wir sitzen im Garten vom Enea-Restaurant. Der Garten wurde designt von dem Landschaftsgärtner Enea, kommt einer kleinen Oase nahe.
1: Und ist an sich gar nicht so häufig zu finden hier im Herzen von Zürich. So ein Innenhof, nahe an der Bahnhofstraße, gar nicht weit vom Bahnhof, erst recht nicht weit vom Zürichsee, aber dennoch so ruhig.
7: Ein relativ ruhiger Ort innerhalb von Zürich, besonders in der Nähe der Bahnhofstraße, da wo das Haupteinkaufsgeschäft läuft. Hier ist wirklich eine Möglichkeit, dem ganzen Trubel der Stadt, dem ganzen Verkehr zu entkommen.
1: Ein neues Gebäude oder hat es eine längere Geschichte?
7: Das Hotel Seidenhof schaut auf eine lange Tradition zurück. 1902 wurde das Haus das erste Mal eröffnet.
1: Es fällt auf, Stefan, die Mehrsprachigkeit, die Speisekarte ist Englisch, viele Kellner sprechen einem gleich Englisch an. Die Gäste sind sicher auch nicht vor allem deutschsprachig.
7: Wir haben viele Gäste aus verschiedenen Nationen, die wirklich die Zentralität, die Lage schätzen.
1: Zentrale Lage, ruhige Lage. Und dennoch, ich habe es heute Nacht gemerkt, habe es gehört aus dem Zimmer heraus, bei offenem Fenster, eine sehr pulsierende Straße. Ich habe das Gefühl, dass man hier Kaltstarts machen mit ihren Autos von 0 auf 100 an der Ampel.
7: Hier ist man wirklich mitten im Leben. Man ist direkt an der Bahnhofstraße. Man ist nur 5 Minuten vom Hauptbahnhof entfernt.
1: Wie würdest du die Bahnhofstraße charakterisieren? Ist es die belebteste, die wichtigste, die teuerste Straße von Zürich oder einfach die, wo am meisten Nightlife ist?
7: Nightlife nicht unbedingt. Die Bahnhofstraße ist wirklich die Haupteinkaufsstraße von Zürich. Ist ein bisschen sehen und gesehen werden, über die Straße laufen, Window-Shopping, aber wirklich von kleinem Budget bis hoch in den Luxusbereich.
1: Man hat das Gefühl, es beginnt mit kleinem Budget am Bahnhof und wird dann Richtung See immer luxuriöser. Da kommen dann die feinen Marken bis hin auch zu den feinen Schokogeschäften.
7: Da hast du recht. Natürlich gibt es ein paar Ausreißer in der Straße, aber man könnte schon sagen, dass die günstigeren Geschäfte in Bahnhofstraßennähe Bahnhof ist. Und sobald man in Richtung Zürichsee geht, wird es immer teurer.
1: Kulinarisch einmal euer Restaurant hier und ihr habt auch in der Umgebung einige interessante, das Hiltl vis-à-vis, aber auch die Rooftop-Bar jetzt schräg vis-à-vis, ist ja auch eine sehr trendige, szenige Location.
7: Wir haben extrem großes Angebot an Restaurants in der Stadt Zürich. Es machen gefühlt monatlich oder täglich neue Restaurants auf. Wir haben hier das Enea-Restaurant.
1: Ihr habt auch einen kleinen Kräutergarten hier.
7: Wir haben einen eigenen Kräutergarten, den wir auch mit den Speisenzubereitungen nutzen.
1: Stefan, was ist dein Lieblingsort in Zürich?
7: Das ist eine sehr, sehr gute Frage.
1: Es gibt so viele schöne Orte hier, ja?
7: Ich habe sehr, sehr viele Lieblingsorte. Der See hat sehr, sehr viele schöne Orte. Auch nicht unbedingt direkt vorne in der Stadt, sondern auch, wenn man links oder rechts am Ufer lang geht.
1: Also Richtung Utokai und weiter, ja.
7: Ja, genau. Es gibt ein paar wirklich Geheimtipps.
1: Die wir geheim halten müssen, ja?
7: Die wir geheim halten müssen, ja.
1: Okay, also sein Geheimnis müssen wir selbst ergründen und uns die schönste Stelle am Zürichsee suchen. Die Reise endet an dieser Stelle hier in Zürich, aber unsere Reisekasse, die ist gut gefüllt mit Schweizer Franken. Deswegen bieten wir gerne die Urlaubsverlängerung an. Denn eine weitere Sendung, die startet in Zürich und endet in Bern. Also es geht von der Finanzmetropole in die Hauptstadt der Eidgenossen. Unter www.radioreise.de haben wir Sendungen in fast alle Regionen der Schweiz. Vom Engadin bis ins Tessin, vom Wallis bis ins Berner Oberland, von Basel bis Frieden. Fribourg, von Genf bis Luzern. www.radioreise.de und überall da, wo man auch in Zürich gute Podcasts finden kann. In diesem Sinne sage ich goodbye, adios, totiens, haida, farewell, ancho, visla, dobijenja, ayuomba, gülügül, bis wir sagen natürlich auch toba bachanja, mer salama und shalom. Und in Zürich sagt man, je nach Herkunft aus der Schweiz, entweder auf Wiederlorge, au revoir oder ciao. Und das, was die Hilde jetzt besingt, das wird natürlich nie passieren am Zürichsee.
8: Die Welt ging unter am Zürichsee.
9: Ahoi zusammen und tschüss von Roman Knecht, dem Direktor der Zürcher Schifffahrtsgesellschaft.
5: Hier ist der Brian aus dem Hiltl. Ich hoffe, euch hat die Sendung gefallen und falls ihr mal in Zürich unterwegs seid, kommt doch vorbei und besucht uns.
4: Herzlichen Dank für die Zeit, die ich mit dir verbringen durfte, Florian Weber. Und ich würde mich enorm freuen, euch mal hier bei uns im Zürichsee zu begrüßen. Ciao zusammen.
7: Der Stefan, ich freue mich auf euch in der schönsten Stadt der Schweiz, in Zürich.
10: Auf Wiedersehen miteinander. Das war die Radioreise mit Alex und Christian aus Zürich.
1: Also, ich muss unbedingt zurück nach Zürich und vor allem an den See. Bleiben Sie schön reisefreudig, meine Damen und Herren, denn es gibt noch mindestens 1000 Orte in dieser Welt zu entdecken. In diesem Sinn, wie immer, bis bald.
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12: Ich bin Hanna Messerschmidt. Tanken ist in Deutschland so teuer wie noch nie. Demnach kostete ein Liter Super E5 an manchen Tankstellen 2,46 Euro. Diesel lag bei fast 2,60 Euro. Gründe sind die blockierte Straße von Hormuz und Angriffe auf wichtige Öl- und Transportanlagen in der Golfregion. Sachsen ist bei der Bildung weiter deutschlandweit auf Platz 1. Laut aktuellem Bildungsmonitor hat das Bundesland etwa die beste Schulqualität. Auch die Hochschulen schneiden top ab. Auf den Plätzen dahinter landen Bayern und Hamburg. Schlusslicht ist Bremen. Kampfjets der NATO haben eine Drohne über Litauen abgeschossen. Sie war in der Nähe der Hauptstadt Vilnius gesichtet worden. Woher die Drohne kam, sagten die Behörden nicht. Wegen des Ukraine-Kriegs wird in den baltischen Staaten immer wieder der Luftraum verletzt, etwa durch fehlgeleitete Drohnen. Es wird wohl ein enges Rennen bei der Abgeordnetenhauswahl in Berlin. Laut einer neuen Umfrage des Instituts INSA kommen CDU und Linke beide auf 20%. Dahinter folgen AfD, die Grünen und SPD. Am Sonntag stehen in Mecklenburg-Vorpommern auch Landtagswahlen an. Immer weniger Menschen in Deutschland leben in den eigenen vier Wänden. Laut einer Studie des Pestel-Instituts für die Augsburger Allgemeine leben 43,5% der Haushalte in einer eigenen Wohnung oder Haus, so wenig wie seit 20 Jahren nicht mehr. Hauptgründe sind die hohen Baukosten.
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13: Aktuell gibt's im Main-Tauber-Kreis vielerorts Nebel und wenig Bewegung in der Luft. In Bad Mergentheim liegen die Temperaturen gerade bei 13 Grad, in Tauberbischofsheim bei 13 Grad und in Wertheim bei 14 Grad. Heute Nacht bleibt's erst noch neblig bis leicht bewölkt, später wird's von Wolken bestimmt und die Tiefstwerte liegen knapp über dem bisherigen Niveau. Morgen geht's mit mehr Wolken weiter, dazu gibt's am Nachmittag wieder leichten Regen bei Höchstwerten um 21 Grad.
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14: Achtung auf der A3 Nürnberg Richtung Würzburg. Im Bereich Kreuzbiebel-Ried steht ein defektes Fahrzeug. 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
1: Ich bin Hanna Messerschmidt. Tanken bleibt in Deutschland extrem teuer. Demnach kostete ein Liter Super E5 an manchen Tankstellen 2,46 Euro. Diesel lag bei fast 2,60 Euro, so viel wie noch nie. Hauptgrund sind gestiegene Rohölpreise wegen der blockierten Straße von Hormuz und der angespannten Lage an weiteren wichtigen Öltransportwegen. Geringverdiener sollen wegen hoher Spritpreise gezielt Geld bekommen. Wirtschaftsministerin Reiche sagte bei NTV, ein Verfahren dafür liege bereits vor. Einen neuen Tankrabatt lehnt Reiche ab. Auch Energieexpertin Kempfert fordert Hilfen für besonders belastete Haushalte. Städte und Gemeinden sollen besser auf Krisen und Angriffe vorbereitet sein. Innenminister Dobrindt kündigte dafür einen 10 Milliarden Euro Pakt an. Das Geld soll vor allem in Technik und Ausbildung fließen. Klassische Bunker hält der CSU-Politiker dagegen für zu teuer. Kann künstliche Intelligenz zur Gefahr für die globale Sicherheit werden? Etwa die Frage beschäftigt kommende Woche den UN-Sicherheitsrat bei der Generalversammlung in New York. Die Risiken von KI werden gerade weltweit diskutiert. Anthropic und OpenAI wollen deshalb die Entwicklung bremsen. Auf Sizilien sorgt der Vulkan Ätna erneut für Probleme im Flugverkehr. Weil der Berg wieder Asche und Lava in die Luft schleudert, sind am Flughafen Catania alle Ankünfte und Abflüge vorübergehend ausgesetzt. Auch im vergangenen Monat zwang ein Ätna-Ausbruch den Airport eine Woche lang zur Schließung.
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2: Aktuell gibt's im Main-Tauber Kreis vielerorts Nebel und wenig Bewegung in der Luft. In Bad Mergentheim liegen die Temperaturen gerade bei 13 Grad, in Tauberbischofsheim bei 13 Grad und in Wertheim bei 14 Grad. Heute Nacht bleibt's erst noch neblig bis leicht bewölkt, später wird's von Wolken bestimmt und die Tiefstwerte liegen knapp über dem bisherigen Niveau. Morgen geht's mit mehr Wolken weiter, dazu gibt's am Nachmittag wieder leichten Regen bei Höchstwerten um 21 Grad.
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3: A3 Nürnberg Richtung Würzburg. Im Bereich Kreuzbiebelried steht ein defektes Fahrzeug. Fahrt da bitte besonders vorsichtig vorbei. 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
1: Ich bin Hanna Messerschmidt. Tanken bleibt in Deutschland extrem teuer. Demnach kostete ein Liter Super E5 an manchen Tankstellen 2,46 Euro. Diesel lag bei fast 2,60 Euro, so viel wie noch nie. Hauptgrund sind gestiegene Rohölpreise wegen der blockierten Straße von Hormuz und der angespannten Lage an weiteren wichtigen Öltransportwegen. Geringverdiener sollen wegen hoher Spritpreise gezielt Geld bekommen. Wirtschaftsministerin Reiche sagte bei NTV, ein Verfahren dafür liege bereits vor. Einen neuen Tankrabatt lehnt Reiche ab. Auch Energieexpertin Kempfert fordert Hilfen für besonders belastete Haushalte. Städte und Gemeinden sollen besser auf Krisen und Angriffe vorbereitet sein. Innenminister Dobrindt kündigte dafür einen 10-Milliarden-Euro-Pakt an. Das Geld soll vor allem in Technik und Ausbildung fließen. Klassische Bunker hält der CSU-Politiker dagegen für zu teuer. Kann künstliche Intelligenz zur Gefahr für die globale Sicherheit werden? Etwa die Frage beschäftigt kommende Woche den UN-Sicherheitsrat bei der Generalversammlung in New York. Die Risiken von KI werden gerade weltweit diskutiert. Anthropic und OpenAI wollen deshalb die Entwicklung bremsen. Auf Sizilien sorgt der Vulkan Ätna erneut für Probleme im Flugverkehr. Weil der Berg wieder Asche und Lava in die Luft schleudert, sind am Flughafen Catania alle Ankünfte und Abflüge vorübergehend ausgesetzt. Auch im vergangenen Monat zwang ein Ätna-Ausbruch den Airport eine Woche lang zur Schließung.
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2: Aktuell gibt's im Main-Tauber Kreis vielerorts Nebel und wenig Bewegung in der Luft. In Bad Mergentheim liegen die Temperaturen gerade bei 13 Grad, in Tauberbischofsheim bei 13 Grad und in Wertheim bei 14 Grad. Heute Nacht bleibt's erst noch neblig bis leicht bewölkt, später wird's von Wolken bestimmt und die Tiefstwerte liegen knapp über dem bisherigen Niveau. Morgen geht's mit mehr Wolken weiter, dazu gibt's am Nachmittag wieder leichten Regen bei Höchstwerten um 21 Grad.
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3: Derzeit keine Meldungen, weiterhin eine gute Fahrt.
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5: Ja, guten Morgen.
6: Guten Morgen.
5: Auch an alle, die schon ein paar Mal so kurz davor waren, halt doch den Spekulatius mitzunehmen im Supermarkt. Es wird ja jetzt auch immer penetranter präsentiert, so 100 Tage vor Weihnachten.
6: Haben wir schon.
5: Ja, aber heute halt auch noch mal bis 27 Grad, ne?
6: Das ist dann quasi die heiße Weihnacht.
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0: für Kaufland. Gibt's nämlich für diesen Song hier. Ihr hört Radio Ton. Und das ist einer unserer beiden 1000-Euro-Hits. Alex Warren, Ordinary. Und ihr wisst, läuft einer, gibt's 500 Euro, laufen beide hintereinander. Sogar 1000 für Kaufland. Das sind die 1000-Euro-Hits. Und wir haben gestern so einen kleinen Tipp gegeben, dass die besonders frühen Vögel heute besonders aufpassen sollten. Es war nämlich gerade eben tatsächlich schon so weit. Um kurz nach 5 lief der gute Alex Warren. Und jetzt entscheidet wieder der Zufall, wer hier direkt live in die Show kommt. Und wer hat jetzt zu mir geschafft? Die Caro hier, guten Morgen.
1: Lissy,
0: hi, wo kommst du her?
1: Aus Heidenheim.
0: Schon so früh, so fit, dass du hier gleich durchgeklingelt hast?
1: Nein, tatsächlich nicht. Ich habe nicht mehr extra eine Wecke gestellt, aber ich dachte mir, wenn ich morgens um 5 wach bin, dann höre ich Radio Ton. Gestern habt ihr gesagt...
0: Ganz früh zuhören lohnt sich eventuell.
1: Ja, irgendwie so. Ich schlafe eigentlich gerade noch, deswegen ich bin noch nicht fit, tatsächlich.
0: Und wann müsstest du denn eigentlich aufstehen?
1: Ich habe heute frei, tatsächlich.
0: Also du bist sehr engagiert, sagen wir mal so. Lissy, ich darf heute dein Wecker sein, das gibt 500 Euro.
2: Ja, mega cool, dankeschön, mega, ich freue mich.
0: So wie man sich eben freuen kann, wenn man noch nicht mal richtig aus dem Bett raus ist, ne?
1: Ja, vor allem würde ich jetzt hier alle wecken, deswegen ich lasse meinen Freunden drei heute lieber noch.
0: Okay, aber also,
1: mega, ich freue mich wirklich, danke.
0: Das heißt, du liegst gerade nicht mehr neben ihm, aufgestanden bist du schon?
1: Ja, ich bin tatsächlich auf dem Sofa.
0: Okay, aber das ist sehr nett von dir, sonst wäre ich jetzt auch sein Wecker gewesen indirekt. Aber herzlichen Glückwunsch, vielleicht könnt ihr auch zusammen shoppen gehen. 500 Euro für einen nächsten oder die nächsten paar Kaufland-Einkäufe.
1: Cool, danke.
0: Was bringt denn der Dienstag noch? Kann das jetzt noch irgendwas toppen? Ich weiß ja nicht, was du heute noch
1: vorhast. Nein, auf gar keinen Fall.
0: Das wollte ich hören. Ich entlasse dich jetzt in einen wundervollen Morgen. Weck deinen Freund auf, erzähl ihm alles und
1: voll geil.
0: Danke fürs Mitmachen.
1: Awesome, danke.
0: Gut. Ciao, ciao, ciao.
1: Ciao.
0: Und ihr merkt's, länger die Morningshow hören lohnt sich und auch ganz früh zuhören kann sich eben lohnen. Es kann jederzeit wieder passieren. Ihr entdeckt die Hits und räumt ab.
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1: Ich bin Hanna Messerschmidt. Tanken bleibt in Deutschland extrem teuer. Demnach kostete ein Liter Super E5 an manchen Tankstellen 2,46 Euro. Diesel lag bei fast 2,60 Euro, so viel wie noch nie. Hauptgrund sind gestiegene Rohölpreise wegen der blockierten Straße von Hormuz und der angespannten Lage an weiteren wichtigen Öltransportwegen. Geringverdiener sollen wegen hoher Spritpreise gezielt Geld bekommen. Wirtschaftsministerin Reiche sagte bei NTV, ein Verfahren dafür liege bereits vor. Einen neuen Tankrabatt lehnt Reiche ab. Auch Energieexpertin Kempfert fordert Hilfen für besonders belastete Haushalte. Städte und Gemeinden sollen besser auf Krisen und Angriffe vorbereitet sein. Innenminister Dobrindt kündigte dafür einen 10 Milliarden Euro Pakt an. Das Geld soll vor allem in Technik und Ausbildung fließen. Klassische Bunker hält der CSU-Politiker dagegen für zu teuer. Kann künstliche Intelligenz zur Gefahr für die globale Sicherheit werden? Etwa die Frage beschäftigt kommende Woche den UN-Sicherheitsrat bei der Generalversammlung in New York. Die Risiken von KI werden gerade weltweit diskutiert. Anthropic und OpenAI wollen deshalb die Entwicklung bremsen. Auf Sizilien sorgt der Vulkan Ätna erneut für Probleme im Flugverkehr. Weil der Berg wieder Asche und Lava in die Luft schleudert, sind am Flughafen Catania alle Ankünfte und Abflüge vorübergehend ausgesetzt. Auch im vergangenen Monat zwang ein Ätna-Ausbruch den Airport eine Woche lang zur Schließung.
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2: Ja, und mit 13 Grad starten wir in Weikersheim im Main-Tauber-Kreis. Auch 13 im Landkreis Heidenheim in Nattheim, dort ein bisschen neblig. 14 sind schon in Satteldorf im Landkreis Schwäbisch Hall. Wie sieht es heute tagsüber aus? Es wird noch mal recht heiß, mit bis zu 25 Grad Richtung Ostwürttemberg und bis 27 im Rest der Thun-Region. Sonnig auch, am Nachmittag vielleicht ein paar lockere Quellwolken. Ansonsten ein sehr freundlicher Dienstag. Kurz noch der Radio Thun 3 Tage Wettertrend. Morgen wieder deutlich kühler im Vergleich mit maximal 21 Grad und vor allem die erste Tageshälfte auch noch einige Schauer und teils durchaufrischender Wind. Der Donnerstag wieder trocken mit maximal 21 Grad und vor allem viel Sonne am Morgen und Vormittag. Schauen wir auf die Straßen zu euch.
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2: Ja, und da noch alles frei, soweit, falls ihr einen Stau gesehen habt, dann gern auch durchklingeln. 0850 65 3 mal die 0 ist auch die Nummer für WhatsApp, gern auch per Sprachnachricht. Da hat auch der Hannes einen Blitzer durchgeschickt, der Anhänger in Heilbronn in der Einsteinstraße steht nämlich immer noch und zwar bergab, gut versteckt zwischen parkenden Autos, da 30 erlaubt, und Blitzeranhänger Nummer 2 in Steinheim am Albuch, Hauptstraße in der 30er-Zone, meldet die Tina schon. Wie gesagt, macht ihr auch erstmal eine gute Fahrt rein in den Dienstag, kommt gut an.
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0: Guten Morgen.
1: Guten Morgen.
0: Eure Morningshow bei Radio Ton, Caro und der Megis am Dienstag. Und wenn ihr gerade schon die Toilettenspülung vom Nachbarn hört, dann fragt euch nicht, warum zum Teufel der um diese Uhrzeit schon wach ist.
1: Genau, denkt nämlich dran, dass ihr gerade genauso wach seid.
0: Ja, in dem Sinn.

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8: Wusstet ihr schon? Die Erde ist der einzige bislang bekannte bewohnte Planet.
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10: Ich bin Maxi Schwab. Guten Morgen. Heute ist der internationale Tag der Demokratie. Rund um den Aktionstag läuft die deutschlandweite Themenwoche Demokratie braucht viele Stimmen. Und auch wir von Radio Ton beteiligen uns daran. Im Mittelpunkt steht die Bedeutung von verlässlichen Informationen und unabhängigem Journalismus. Denn in sozialen Netzwerken verbreiten sich Nachrichten, Bilder und Videos in Sekunden und durch künstliche Intelligenz können Inhalte immer leichter manipuliert werden. Gerade regionaler Journalismus spielt dabei eine wichtige Rolle. Wir von Radio Ton recherchieren zwischen Kraichgau und Ostalb auch vor Ort, prüfen Informationen und geben unterschiedlichen Perspektiven einen Raum. Ziel der ganzen Aktionswoche ist es, die Bedeutung vielfältiger und verlässlicher Informationen für eine funktionierende Demokratie aufzuzeigen. Mehr Infos dazu gibt's auf vielestimmen.de. Maxi Schwab, Radio Ton.
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11: Ich bin Cornelius Dreger. Die explodierenden Spritpreise sorgen in vielen Bereichen mittlerweile für große Probleme. Zum Beispiel sehen sich die ambulanten Pflegedienste oder Fahrdienste mit den hohen Kosten konfrontiert. Der Paritätische in Schleswig-Holstein etwa fordert schnelle und spürbare Entlastung durch die Politik. Städte und Gemeinden sollen besser auf Krisen und Angriffe vorbereitet sein. Innenminister Dobrindt kündigte dafür einen 10 Milliarden Euro Pakt an. Das Geld soll vor allem in Technik und Ausbildung fließen. Klassische Bunker hält der CSU-Politiker dagegen für zu teuer. Kampfjets der NATO haben eine Drohne über Litauen abgeschossen. Sie war in der Nähe der Hauptstadt Vilnius gesichtet worden. Woher die Drohne kam, sagten die Behörden nicht. Wegen des Ukraine-Kriegs wird in den baltischen Staaten immer wieder der Luftraum verletzt, etwa durch Russland. Ungarn will das umstrittene LGBTQ-Gesetz der Regierung von Ex-Ministerpräsident Orbán ändern. Der neue Entwurf sieht vor, Passagen aus dem Kinderschutzgesetz zu streichen. Zum Beispiel die Darstellungen von Homosexualität in Filmen und Fernsehsendungen für Minderjährige verbieten. Auf Sizilien sorgt der Vulkan Ätna erneut für Probleme im Flugverkehr. Weil der Berg wieder Asche und Lava in die Luft schleudert, sind am Flughafen Catania alle Ankünfte und Abflüge noch bis zum Vormittag ausgesetzt. Auch im vergangenen Monat zwang ein Ätna-Ausbruch den Airport dort eine Woche zur Schließung.
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13: Ja, zwischen 10 und 13 Grad, heute Morgen teils noch recht neblig. Wetterfrau Madeline Willers, was erwartet uns?
14: Guten Morgen. Der Dienstag startet in der Thunregion noch ziemlich frisch. Aber im Tagesverlauf gibt der Spätsommer noch einmal richtig Gas. An der Jagst am Neckar und am Kocher bekommen wir jede Menge Sonnenschein. Und die Temperaturen steigen bis zum Nachmittag auf der Ostalb auf bis zu 24 Grad. Und im Kraichgau sind sogar bis zu 27 Grad möglich. In der kommenden Nacht zieht dann auch schon wieder eine Kaltfront auf und ja, beendet dann auch schon wieder unser kurzes Spätsommer-Comeback.
13: Auf das wir uns heute erstmal freuen dürfen und schauen auf die Straßen.
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13: Um gleich 4:04. Am längsten dauert es aktuell auf der B29A, nämlich zwischen Aalen-Ebnath und der Anschlussstelle Unterkochen. B19, 6 Minuten im dichten Verkehr. Vorsicht der 81, Heilbronn Richtung Würzburg, Bereich Neuenstadt am Kocher, ein defektes Fahrzeug. Und aktuell Vorsicht im Ostalbkreis, nämlich zwischen Unterkochen und der B29A in beiden Richtungen. Da läuft eine Unfallaufnahme. Das erklärt auch die 6 Minuten Zeitverlust aktuell. Also nochmal Ostalbkreis zwischen Unterkochen und der B29A in beiden Richtungen. Eine Unfallaufnahme. Gesperrt ist wohl nicht, aber natürlich braucht ihr da eventuell gerade länger durch. Blitzer stehen in Steinheim am Aalbuch in der Hauptstraße. 30 erlaubt. Radiotonhörer Hannes meldet über WhatsApp einen Anhänger. Immer noch in Heilbronn. Einsteinstraße bergab versteckt zwischen parkenden Autos. Hier auch 30. Habe ich schon mal gesagt, ne? Doppelt hält besser. 30. Und Blitzeranhänger in, den haben wir schon. Steinheim am Aalbuch. Falls ihr noch was habt, Staus oder Blitzer, dann gern durchklicken. Das immer kostenlos, 0800 50 65 3x die 0. Danke euch.
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13: Ja, schönen guten Morgen.
16: Guten Morgen.
13: Vielleicht hat gerade erst der Wecker geklingelt, dann habt ihr heute eventuell schon was verpasst. Nee, ganz sicher, Stichwort 1000-Euro-Hits. Ich durfte nämlich Wecker spielen und das hören wir nochmal um 12:06. Bleibt dran. Guten Morgen.
16: Morgen.
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0: 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So, was ist angenehmer als dem Chef nach einer Gehaltserhöhung zu fragen? Einfach genauer Radioton hören, weil wir zahlen euch wenigstens den Wocheneinkauf.
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0: Ja, und zwar gibt's die Kohle für zwei ganz bestimmte Hits. Natürlich, das ist einmal der aktuelle von Alex Warren. Ordinary. Und der Millennium-Hit von Rihanna, Umbrella. Läuft einer, gibt's 500 Euro für euren Kaufland-Einkauf, laufen beide 1000. Die Nummer solltet ihr wissen.
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0: Ja, und wir haben ja gesagt, es kann immer passieren, auch schon um kurz nach 5, wie heute Morgen. Ja, tatsächlich, Lissy aus Heidenheim hat zugehört und meine erste Frage an sie war, bist du eigentlich schon wach?
3: Nein, tatsächlich nicht. Ich hab's heute frei, tatsächlich.
0: Ach. Also du bist sehr engagiert, sagen wir mal so. Lissy, ich darf heute dein Wecker sein, das gibt 500 Euro.
3: Ja, mega cool, dankeschön, mega, ich freue mich. Und vor allem würde ich jetzt hier alle wecken, deswegen, ich lasse meinen Freundenschrei heute lieber noch.
0: Ja, also der ganz schrille Schrei war es dann nicht heute Morgen.
2: Schwer zu sagen, wer von euch zwei Verschlafener war da.
0: Ja, ihr merkt das, kurz nach 5 muss ich auch erstmal richtig wach werden, aber das wurden wir eben heute zusammen. Und so ein schöner Grund, um hellwach zu sein. Na, ich meine, hallo, den können ja nur wir liefern. Also ihr bleibt dran und vielleicht seid ihr schon die Nächsten.
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0: 6:26. Guten Morgen.
1: Guten Morgen.
0: Caro und der Megis bei Radio Ton, eure Morningshow. Und Demokratie braucht viele Stimmen. Das ist eine bundesweite Aktion der deutschen Medien diese Woche. Und wir wollen natürlich auch mitmachen und auch als Radio Ton ein Zeichen setzen für eine informierte, demokratische Öffentlichkeit. Heute sogar Tag der Demokratie. Es geht unter anderem um den Austausch verschiedener Perspektiven. Und gerade das findet auch Radio Ton-Hörerin Sandra aus Heilbronn ganz wichtig.
2: Ich denke, dass es ganz wichtig ist, dass die Menschen das Gefühl haben, dass sie ihre Meinung sagen dürfen, auch wenn sie vielleicht nicht unbedingt dem entspricht, was viele denken oder sagen wollen. Und das halte ich für unablässig. Also, dass man darf nie das Gefühl haben, das kann ich nicht, das darf ich nicht. Das ist ganz wichtig.
0: Auch wenn das nicht immer einfach ist, vielleicht auch nicht für andere.
2: Man muss auch andere Meinungen aushalten können. Also, ich kann nicht einfach, das jetzt meine Meinung, irgendwas verstecken wollen oder gar verbieten, nur weil es nicht meiner Meinung entspricht. Das halte ich für ganz falsch. Man darf das nie verlernen, miteinander in Austausch zu kommen.
0: Sandra aus Böcking, warum braucht Demokratie viele Stimmen? Ihr könnt uns das auch gern sagen. 0800 50 65 3x die 0. Und es geht auch um die Bedeutung glaubwürdiger Informationen im professionellen Journalismus. Wir sprechen da gleich auch nochmal 6:40 drüber mit Radioton Nachrichtenmann Maxi Schwab, wie wir von Radioton versuchen, da beizutragen. Guten Morgen.
1: Guten Morgen.
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15: Übrigens, Schwäbisch Hall ist bekannt für seine beeindruckenden Freilichtspiele. Auf der 54-stufigen Treppe vor der Stadtkirche St. Michael.
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16: Ich bin Maxi Schwab. Guten Morgen. Die Bundeswehr führt seit gestern und in den kommenden Wochen mehrere Truppenübungen in Baden-Württemberg durch. Vermehrt auch im Ostalbkreis. Vom 14. bis zum 25. September und noch einmal Ende Oktober bis Anfang November sind rund 550 Soldaten für die Großübung Badischer Sturm im Einsatz. Dabei trainiert die Bundeswehr speziell den Umgang mit atomaren und chemischen Gefahren. Es wird darum gebeten, Abstand zu Truppen, Fahrzeugkolonnen und Übungsarealen zu halten und Soldaten nicht anzusprechen. Außerdem gilt, liegen gebliebene Ausrüstungsgegenstände oder Munitionsteile nicht anfassen. Falls was kaputt gehen sollte, können Übungsschäden auch über die jeweiligen Gemeindeverwaltungen gemeldet werden. Maxi Schwab, Radio Thun, Ostwürttemberg.
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17: Ich bin Cornelius Dreger. Die explodierenden Spritpreise sorgen in vielen Bereichen mittlerweile für große Probleme. Zum Beispiel sehen sich die ambulanten Pflegedienste oder Fahrdienste mit den hohen Kosten konfrontiert. Der Paritätische in Schleswig-Holstein etwa fordert schnelle und spürbare Entlastung durch die Politik. Städte und Gemeinden sollen besser auf Krisen und Angriffe vorbereitet sein. Innenminister Dobrindt kündigte dafür einen 10 Milliarden Euro Pakt an. Das Geld soll vor allem in Technik und Ausbildung fließen. Klassische Bunker hält der CSU-Politiker dagegen für zu teuer. Kampfjets der NATO haben eine Drohne über Litauen abgeschossen. Sie war in der Nähe der Hauptstadt Vilnius gesichtet worden. Woher die Drohne kam, sagten die Behörden nicht. Wegen des Ukraine-Kriegs wird in den baltischen Staaten immer wieder der Luftraum verletzt, etwa durch Russland. Ungarn will das umstrittene LGBTQ-Gesetz der Regierung von Ex-Ministerpräsident Orbán ändern. Der neue Entwurf sieht vor, Passagen aus dem Kinderschutzgesetz zu streichen. Zum Beispiel die Darstellungen von Homosexualität in Filmen und Fernsehsendungen für Minderjährige verbieten. Auf Sizilien sorgt der Vulkan Ätna erneut für Probleme im Flugverkehr. Weil der Berg wieder Asche und Lava in die Luft schleudert, sind am Flughafen Catania alle Ankünfte und Abflüge noch bis zum Vormittag ausgesetzt. Auch im vergangenen Monat zwang ein Ätna-Ausbruch den Airport dort eine Woche zur Schließung.
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19: Einen schönen guten Morgen. Heute dreht der Spätsommer an der Jagst am Neckar und am Kocher noch einmal richtig auf. Bei vielen Sonnenstrahlen zum Genießen steigen die Temperaturen bis zum Nachmittag auf der Ostalb auf bis zu 24 Grad und im Kraichgau sogar auf bis zu 27 Grad. Ja, der Radio Thun 3-Tage-Wettertrend ist so ein bisschen wechselhaft. Morgen bekommen wir durch eine Kaltfront so einen Wetterumschwung. Es wird ziemlich ungemütlich. Uns erwarten Regenschauer, viele graue Wolken und zeitweise auch ein auffrischender Wind. Die Temperaturen sinken und pendeln sich um die 20-Grad-Marke ein. Am Donnerstag und Freitag bleiben die Temperaturen ähnlich. Es wird jedoch zum Glück wieder freundlicher und auch trockener.
20: Und wir schauen noch auf die Straßen in 12 Sekunden.
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22: 6:35 haben wir's. Vorsicht im Ostalbkreis. Zwischen Unterkochen und der B29A läuft in beiden Richtungen eine Unfallaufnahme. Aktuell 3 Minuten Zeitverlust, hält sich noch in Grenzen, aber ist schon natürlich eine Verkehrsbehinderung. Die A81 Heilbronn Richtung Stuttgart, zwischen Weinsberg-Ellhofen und Heilbronn unter Gruppenbach eine Leitbarke auf der linken und mittleren Spur. Und nochmal die A81 Heilbronn Richtung Würzburg, Bereich Neuenstadt am Kocher, haben wir ein defektes Fahrzeug. Ihr meldet Staus und Blitzer jederzeit durch 0800 50 65 und dreimal die 0. In Bad Rappenau steht ein Blitzer in der Obergimperner Straße, 30 erlaubt. Obergimperner Straße, das ist aber auch schwierig so schnell, ne? Also nochmal, Bad Rappenau, Obergimperner Straße, 30er-Zone. Blitzer-Anhänger in Steinheim am Albuch, Hauptstraße, 30 erlaubt. Danke, Radiotonhörerin Tina. Und noch ein Anhänger in Heilbronn in der Einsteinstraße, bergab, versteckt zwischen parkenden Autos. Steht seit gestern schon bei 30. 0800 50 65, dreimal die 0. Wie gesagt, eure Nummer ins Studio. Kommt gut an, gute Fahrt und
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0: gleich 20 vor 7. Und wir fragen heute am Dienstagmorgen auch euch, warum braucht Demokratie denn viele Stimmen? Radiotonhörerin Karina aus Iggersheim.
1: Einfach weil, wenn nur ein paar Einzelne irgendwie eine Stimme abgeben würden oder generell was sagen würden, dann wäre es ja vielleicht irgendwann auch keine Demokratie mehr. So können viele mitreden, viele Meinungen und irgendwie kommt man dann vielleicht auf den Nenner.
0: Und ihr wisst, wir sind auch immer interessiert an euren Meinungen. Heute ist sogar der internationale Tag der Demokratie. Die Staatsform, an der mancherorts ja leider gerade ziemlich gesägt wird. Und genau darum gibt es jetzt auch die Themenwoche Demokratie braucht viele Stimmen. Das also das Motto rund um diesen heutigen Tag auch. Viele deutsche Medien sind beteiligt, auch wir als Radioton. Und wir fragen, was genau steckt jetzt eigentlich dahinter? Radioton-Nachrichtenmann Maxi Schwab.
2: Eigentlich geht es im Grunde um eine ziemlich einfache Frage. Woher bekommen wir Journalisten unsere Informationen und können wir ihnen wirklich auch vertrauen? Auf Facebook, Instagram oder Telegram ist in Sekunden irgendwas rausgehauen und mit KI wird es immer leichter, Bilder, Videos oder Nachrichten zu fälschen. Deshalb wollen journalistische Medien in Deutschland in dieser Woche gemeinsam zeigen, warum verlässliche Informationen so wichtig sind.
0: Und da sind wir von Radioton natürlich auch mittendrin. Warum ist denn gerade auch regionaler Journalismus so wichtig?
2: Weil wir hier vor Ort ganz nah an den Menschen dran sind. Bei uns zwischen Kraichgau und Ostalb geht es eben nicht nur um die großen Schlagzeilen aus Berlin oder aus der Welt, sondern auch um das, was direkt vor unserer eigenen Haustüre passiert. Wir recherchieren, fragen nach, prüfen Informationen und geben unterschiedlichen Stimmen Raum. Also genau das, was wichtig ist, damit sich jeder selbst eine Meinung bilden kann.
0: Also viele Stimmen, viele Perspektiven und am Ende soll jeder selbst entscheiden können, was er davon hält. Demokratie braucht viele Stimmen, heißt die deutschlandweite Aktionswoche mit Radioton. Alle Infos gibt's auch auf vielestimmen.de. Maxi, vielen Dank.
2: Gerne.
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0: Radio Tour Millennium Hit am Dienstagmorgen. Guten Morgen.
1: Guten Morgen.
0: 6.48 Uhr und manche Leute sind halt einfach so ein bisschen verrückter als andere. Ich meine nicht mich.
1: Guten Morgen, hallo.
0: Hallo Megis, ja. Nee, ich meine eigentlich Sänger Harry Styles.
1: Ach so.
0: Der hat ja den Berlin-Marathon letztes Jahr in einer sehr starken Zeit von 2 Stunden 59 Minuten 13 Sekunden absolviert. Mhm. Und jetzt kam so ein bisschen raus, wie er das macht. Denn bei seinen Shows, er ist ja aktuell im Madison Square Garden in New York noch bis Ende September, hat er so eine riesige Bühne. Du musst dir vorstellen, das ist wie so ein Catwalk, so ein Laufsteg, der in so einem, wie so ein Rechteck angeordnet ist und die geht einmal durch die ganze Halle. Und jetzt kam raus, dass der gute Mann seine Fitnessuhr immer am Handgelenk hat und bei bestimmten Songs rennt er eigentlich permanent über diesen Catwalk im Viereck quasi. Und jetzt kam raus, dass der dabei immer seine Fitnessuhr startet, um dann wahrscheinlich zu gucken, wie schnell er unterwegs ist.
1: Ich drehe mich gerade so ein bisschen um. Ich glaube, ja. In unserem Studio ist wenig Platz hier ums Moderationspult herum.
0: Ich bin auch zu faul, um das so zu machen wie Harry Styles. Wir gucken ihm lieber beim Rennen zu. Übrigens, ab morgen beginnt der Ticketkrieg dann für die beiden Konzerte in Berlin am 2. und 3. Juli nächstes Jahr. Bin schon ein bisschen zittrig, weil ich hätte auch gern Karten.
1: Ja.
0: Harry Styles, American Girls, kleiner Vorgeschmack schon mal. Guten Morgen.
1: Guten Morgen.

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17: Ich bin Maxi Schwab. Guten Morgen. Die IG Metall macht mobil gegen weitere Einschnitte durch den VW-Konzern. Und dabei steht auch der Audi-Standort Neckarsulm im Fokus. Für den kommenden Montag, den 21. September, kündigt die Gewerkschaft bundesweite Protestaktionen an mehr als 200 Orten an. Insgesamt sollen mehr als 100.000 Beschäftigte beteiligt sein. IG Metall-Chefin Christiane Benner spricht von einem beispiellosen Angriff auf die Beschäftigten. Besonders die Zukunft der vier Standorte Zwickau, Emden, Hannover und eben Neckarsulm ist nach den angekündigten Sparmaßnahmen von VW ungewiss. Die Gewerkschaft fordert stattdessen mehr Investitionen in die deutschen Werke, etwa in Batterien, autonomes Fahren und moderne Produktionsanlagen. Gleichzeitig gilt es für das Neckarsulmer Audi-Werk bis 2034 Kosten zu senken, um zu überleben. Schon heute wird es dazu ein wichtiges Treffen geben. Ministerpräsident Cem Özdemir kommt gemeinsam mit Wirtschaftsministerin Nicole Hofmeister-Kraut, Landrat Norbert Häuser sowie den Oberbürgermeistern von Heilbronn und Neckarsulm ins Audi-Werk. Dort sprechen sie gemeinsam mit Werksleiter Thomas Bogus und Betriebsratschef Alexander Reinhardt über die Zukunft des Standorts. Maxi Schwab, Radio Ton, Neckarsulm.
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18: Ich bin Cornelius Dreger. Die Rufe nach einer Spritpreisentlastung durch die Politik werden wieder lauter. Nach der erneuten Explosion der Preise gestern kritisiert zum Beispiel der Paritätische in Schleswig-Holstein, dass ambulante Pflege und Fahrdienste auf Rücklagen angewiesen seien. NATO-Kampfjets haben über Litauen eine Drohne abgeschossen. Der Flugkörper wurde nahe der Hauptstadt Vilnius entdeckt. Litauens Präsident dankte der NATO für ihre schnelle Reaktion. Die Bundeswehr baut in Litauen aktuell eine Brigade auf. Sie soll Ende 2027 einsatzbereit sein. Städte und Gemeinden sollen besser auf Krisen und Angriffe vorbereitet sein. Innenminister Dobrindt kündigte dafür einen 10 Milliarden Euro Pakt an. Das Geld soll vor allem in Technik und Ausbildung fließen. Klassische Bunker hält der CSU-Politiker dagegen für zu teuer. Es wird wohl ein enges Rennen bei der Abgeordnetenhauswahl in Berlin. Laut einer neuen INSA-Umfrage kommen CDU und Linke beide auf 20%. Dahinter folgen AfD, die Grünen und SPD. In einer aktuellen ZDF-Umfrage liegt die Linkspartei knapp vorn und könnte mit Grünen und SPD eine neue Regierung bilden. Die Horror-Comedy-Serie Widow's Bay und das Krankenhausdrama The Pitt sind die großen Gewinner bei den Emmys. Widow's Bay von Apple TV bekam 14 Preise, unter anderem für den besten Hauptdarsteller. Als bestes Drama wurde erneut die HBO-Serie The Pitt ausgezeichnet.
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3: Mit Wetterfrau Madeline Villers. Guten Morgen, noch ist es ein bisschen frisch in der Thun-Region zwischen Kraichgau und Ostalb, denn aktuell um kurz nach 7 Uhr messen wir in Neckarsulm im Landkreis Heilbronn 15 Grad, in Kupferzell im Hohenlohe-Kreis 14 und in Bopfingen auf der Ostalb liegen wir bei rund 13 Grad. Im Tagesverlauf dreht der Spätsommer aber noch einmal so richtig auf. Wir bekommen nämlich viele Sonnenstrahlen zum Genießen. Örtlich sind sogar bis zu 10 Sonnenstunden möglich und die Temperaturen steigen auf der Ostalb bis auf 24 Grad und im Kraichgau sind sogar bis zu 27 Grad möglich. Also am besten jetzt noch so im Zwiebellook starten und die Sonnenbrille schon einmal griffbereit halten.
19: Und wir schauen noch auf die Straßen.
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19: Ja, 4 nach 7 immer noch Vorsicht im Ostalbkreis zwischen Unterkochen und der B29A in beiden Richtungen. Da läuft eine Unfallaufnahme. Es staut sich auch auf der B29A zwischen Aalen-Unterkochen und Aalen-Ebnat. 10 Minuten Zeitverlust dort aktuell. Schauen wir noch auf die A6 Heilbronn Richtung Mannheim. Zwischen Sinsheim und dem Kreuz Walldorf sind es 3 Kilometer Stau und 9 Minuten plus. Und kurze Verzögerung jeweils auf der 81 Stuttgart Richtung Würzburg zwischen Heilbronn unter Gruppenbach und Weinsberg-Ellhofen. 1 Kilometer Stau. Außerdem A81 Heilbronn Richtung Stuttgart zwischen Ludwigsburg Süd und Stuttgart-Zuffenhausen. 1 Kilometer stockender Verkehr. Alles auch der Berufsverkehr auf den restlichen Strecken lest ihr nach auf radioton.de oder jederzeit in unserer App. Und Blitzer meldet ihr auch rein 0800 50 65 3x die 0. Hörerin Patricia schickt einen durch in Neckarsulm, Gymnasiumstraße 30 erlaubt. Heilbronn, die Oststraße, steht immer noch der Anhänger bei 40. Danke Andrea fürs Melden. Und Blitzeranhänger in Steinheim am Albuch, Hauptstraße in der 30er-Zone. Danke, Tina. Euch eine gute Fahrt, kommt sicher an.
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21: Ja, morgen.
22: Guten Morgen, könnten Sie mal hier das Kassenband verlängern? Ich habe noch so viele Sachen da.
21: Ja, also wie ihr auch vielleicht ein längeres Kassenband braucht, weil ihr so viele Sachen aufs Band legen könnt, ohne selbst Geld dafür zu zahlen. Das klären wir nochmal. Stichwort 1000 Euro Hit, 12 nach 7, bleibt dran. Guten Morgen.
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0: Im Kopf zusammen, ja genau so, und nochmal zusammenschlagen. Ich habe eure Morning Show, Caro und der Megis. Ist auch das Einzige, was man machen kann. Achtung, der Tankstellenverband, die Meldung geht gerade rum, erwartet Spritpreise um die 3 Euro. Das ist doch der absolute Wahnsinn.
1: Ein Schnapper,
0: ja. Nee, das können wir leider nicht ändern. Wir können die Spritpreise nicht senken, aber wir können euch wenigstens was anderes abnehmen, nämlich den Einkauf.
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0: Ja, und Kaufland-Gutscheine sichert ihr euch für den aktuellen von Alex Warren, Ordinary. Läuft er einzeln, gibt's 500 Euro. Läuft er vor oder nach Rihanna mit Umbrella, unser Millennium-Hit? Dann sichert ihr euch sogar 1000 Euro für euren Kaufland-Einkauf. Alexandra aus Northeim hat gestern zumindest einen davon bei uns in der Morningshow entdeckt. Bisschen was musste sie aber auch tun für die Kohle. Wir wollen jetzt nämlich einmal von dir hören, Alexandra, wie gut so ein Wochenstart klingen kann mit deinem lautesten 500-Euro-Freudenschrei.
3: Super, wow. Hey, das gibt's nicht.
0: Was ist dein bester Tipp?
3: Also immer lauter gedreht, von früh bis spät. Immer nur Radioton, bester Sender, auch zu Hause.
0: Ich habe sie nicht extra dafür bezahlt, ich schwör's.
1: Naja, also im Grunde genommen hast du ihren 500 Euro Kaufland-Gutscheine für gegeben.
0: Ja, also aber was Andrea sagt und länger Morningshow hören, ist natürlich auch sehr empfehlenswert. Da verstecken wir die Hits nämlich regelmäßig. Guten Morgen.
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0: Herbert Grönemeyer passt heute Morgen richtig gut, denn er sagt, wir gehören alle zusammen. Welche politische Ausrichtung und welche Meinung auch immer, wir machen uns die gleichen Sorgen. Wir sitzen alle in der gleichen Klasse. Es gibt nur eine. Unser wunderbares Grundgesetz ist unser Fundament. Entschuldigung.
1: Guten Morgen.
0: Och Mensch, schon ein schönes Zitat, das habe ich am Ende.
1: Ja, also, aber mein Gott, das sind die Besten.
0: Denn Herbert Grönemeyer ist auch dabei bei der Woche der Demokratie. Und heute am Internationalen Tag der Demokratie sind wir als Radio Ton auch mit dabei und sagen, Demokratie braucht viele Stimmen, denn das ist das Motto auch heute. Und ihr könnt euch dazu auch weiter reinmelden. 0800 50 65 3x die 0. Warum, sagt ihr, braucht die Demokratie denn viele Stimmen? Denn ihr wisst, bei Radio Ton diskutieren wir auch immer sehr gerne mit euch zusammen. 0800 50 65 3x die 0. Schönen guten Morgen am Dienstag.
1: Guten Morgen.

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24: Ich bin Maxi Schwab. Guten Morgen. In Schwäbisch Hall bekommen die Vorschulkinder in dieser Woche klassische Musik auf ganz besondere Weise zu hören. Das Bach bewegt Klangmobil der Internationalen Bachakademie Stuttgart macht erstmals Station in der Stadt. Seit Montag und noch bis einschließlich Mittwoch besuchen die Musiker mit ihrem mobilen Klangraum insgesamt 7 Kindergärten. Dabei geht es nicht darum, den Kindern Bach einfach zu erklären. Die Klänge bewegen sich durch den Raum. Musikalische Motive werden spielerisch entdeckt und mit Bewegung, Fantasie und eigenem Gestalten verbunden. Dazu kommen Erlebnisstationen mit Klavier, Querflöte und Gesang. Maxi Schwab, Radio Thun, Schwäbisch Hall.
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0: Ich bin Cornelius Dreger. Die Rufe nach einer Spritpreisentlastung durch die Politik werden wieder lauter. Nach der erneuten Explosion der Preise gestern kritisiert zum Beispiel der Paritätische in Schleswig-Holstein, dass ambulante Pflege- und Fahrdienste auf Rücklagen angewiesen seien. NATO-Kampfjets haben über Litauen eine Drohne abgeschossen. Der Flugkörper wurde nahe der Hauptstadt Vilnius entdeckt. Litauens Präsident dankte der NATO für ihre schnelle Reaktion. Die Bundeswehr baut in Litauen aktuell eine Brigade auf. Sie soll Ende 2027 einsatzbereit sein. Städte und Gemeinden sollen besser auf Krisen und Angriffe vorbereitet sein. Innenminister Dobrindt kündigte dafür einen 10-Milliarden-Euro-Pakt an. Das Geld soll vor allem in Technik und Ausbildung fließen. Klassische Bunker hält der CSU-Politiker dagegen für zu teuer. Es wird wohl ein enges Rennen bei der Abgeordnetenhauswahl in Berlin. Laut einer neuen INSA-Umfrage kommen CDU und Linke beide auf 20%. Dahinter folgen AfD, die Grünen und SPD. In einer aktuellen ZDF-Umfrage liegt die Linkspartei knapp vorn und könnte mit Grünen und SPD eine neue Regierung bilden. Die Horror-Comedy-Serie Widow's Bay und das Krankenhausdrama The Pitt sind die großen Gewinner bei den Emmys. Widow's Bay von Apple TV bekam 14 Preise, unter anderem für den besten Hauptdarsteller. Als bestes Drama wurde erneut die HBO-Serie The Pitt ausgezeichnet.
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1: Mit Wetterfrau Madeline Villers.
2: Einen schönen guten Morgen. Der Dienstag schenkt uns in Heilbronn-Franken im Main-Tauber-Kreis und auf der Ostalb noch einmal einen richtig schönen Spätsommertag. Die ersten schönen Sonnenstrahlen begegnen uns um kurz nach 7:30 auch schon. Und bis zum Nachmittag können die Temperaturen auf bis zu 24 Grad in Richtung Ostalb ansteigen und bis zu 27 Grad in Richtung Kraichgau. Schauen wir noch kurz auf den Radio Thurn 3-Tage-Wettertrend. Morgen wird es leider ungemütlich. Viele graue Wolken, immer wieder Regenschauer und etwas Wind begleiten uns. Bei Tageshöchstwerten um die 20-Grad-Marke. Am Donnerstag und Freitag bleiben die Temperaturen ähnlich. Allerdings wird es dann wieder trockener und zum Glück auch wieder freundlicher.
3: Und wir schauen auf die Straßen noch in 12 Sekunden.
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3: Um 7:35, längster Stau auf der 81 Stuttgart Richtung Würzburg. Zwischen Ilsfeld und Weinsberg-Elhofen sind es 4 Kilometer und 10 Minuten Zeitverlust. Auf der A6 Heilbronn Richtung Mannheim zwischen Sinsheim und dem Kreuz Walldorf, aber auch 5 Kilometer Stau sehe ich gerade, ebenfalls 10 Minuten hier. Vorsicht weiterhin im Osthalbkreis zwischen Unterkochen und der B29A in beiden Richtungen wegen einer Unfallaufnahme, Verkehrsbehinderung. B29A in Richtung Nördlingen zwischen Hüttlingen und Aalen-Oberalfingen im dichten Verkehr 10 Minuten plus und zwischen Königsbronn-Itzelberg und Königsbronn dauert es auch gut 10 Minuten länger aktuell. Dann noch die B27 Stuttgart Richtung Heilbronn zwischen der Kirchheimer Höhe Bönnigheim und Ilsfeld. Knapp 10 Minuten Zeitverlust. Alles drunter lest ihr ganz bequem nach auf radioton.de oder in unserer App. Also auch die kürzeren Verzögerungen und meldet uns Staus und Blitzer gern auch direkt ins Studio per WhatsApp oder Telefon 0800 50 65 3x0. Hat Radiotonhörerin Andrea getan, Blitzeranhänger in Heilbronn in der Oststraße, schreibt sie. Bei 40 Bad Rappenau, die Ober-Ginperner Straße in der 30er-Zone und Blitzeranhänger in Steinheim am Albuch in der Hauptstraße bei 30. Danke, Tina. Euch eine gute Fahrt, kommt sicher an.
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0: Idiot von Morning Show. Guten Morgen.
1: Guten Morgen.
0: Caro und der Maggis um 7.41 Uhr an diesem Dienstag, der gleichzeitig internationaler Tag der Demokratie ist. Gibt aktuell eine Themenwoche. Es geht um den Austausch verschiedener Perspektiven. Das ist eine bundesweite Aktion der deutschen Medien. Wir wollen als Radioton auch mit ein Zeichen setzen für eine informierte, demokratische Öffentlichkeit. Und ihr wisst, wir diskutieren da immer auch gerne mit euch. Das Motto ist, Demokratie braucht viele Stimmen. Natürlich auch eure Stimmen. Stefan aus Heilbronn, warum ist das so wichtig?
2: Damit das Volk zufrieden ist. Deswegen umso mehr Stimme, umso genauer wird das gemacht, was das Volk will. Und nicht eine Einzelperson.
0: Deshalb dürft ihr euch dann natürlich heute auch reinmelden. 0800 50 65 und 3x0. Denn jede Meinung ist wichtig. Und man muss auch verschiedene Meinungen aushalten. Ja, und auch der Maggis macht sich heute Morgen seine ganz eigenen Gedanken zur Demokratie.
1: Viele Länder beneiden uns um die Demokratie und würden gerne wählen gehen. Wir sind mittlerweile sogar schon so weit, dass wir gar nicht mehr hingehen, wenn Wahlen sind.

Das ist aber die falsche Rihanna, Leute. Denn wir brauchen diesen von ihr. Der Millennium Hits Umbrella. Der ist einzeln 500 Euro wert, zusammen mit Alex Warren und Ordinary. Gibt's ganze 1.000 Euro für euren Kaufland-Gutschein. Das sind die 1.000 Euro Hits nur nochmals zur Erinnerung. Denn wer länger Radio Ton Morning Show hört, der hat größere Chancen, einen der beiden oder beide zu entdecken.

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0: Dienstagmorgen mit Radio Ton und der besten aktuellen Musik auch nach 8 mit Michael Schulte. Beautiful Reason. Außerdem haben wir einen Radio Ton Millennium Hit dabei von Take That. Patience, davor alles, was wichtig ist. In den Radioton-Nachrichten um 8. Unter anderem weiß Nachrichtenmann Maxi Schwab, warum die Bundeswehr in der Tonregion verstärkt im Einsatz ist, die Tage.
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13: Ich bin Maxi Schwab. Guten Morgen. Die Bundeswehr führt seit gestern und in den kommenden Wochen mehrere Truppenübungen in Baden-Württemberg durch. Vermehrt auch im Ostalbkreis. Vom 14. bis zum 25. September und noch einmal Ende Oktober bis Anfang November sind rund 550 Soldaten für die Großübung Badischer Sturm im Einsatz. Dabei trainiert die Bundeswehr speziell den Umgang mit atomaren und chemischen Gefahren. Es wird darum gebeten, Abstand zu Truppen, Fahrzeugkolonnen und Übungsarealen zu halten und Soldaten nicht anzusprechen. Außerdem gilt, liegen gebliebene Ausrüstungsgegenstände oder Munitionsteile nicht anfassen. Falls was kaputt gehen sollte, können Übungsschäden auch über die jeweiligen Gemeindeverwaltungen gemeldet werden. Maxi Schwab, Radio Thun, Ostwürttemberg.
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14: Ich bin Cornelius Dreger. Die explodierenden Spritpreise sorgen in vielen Bereichen mittlerweile für große Probleme. Zum Beispiel sehen sich die ambulanten Pflegedienste oder Fahrdienste mit den hohen Kosten konfrontiert. Der Paritätische in Schleswig-Holstein etwa fordert schnelle und spürbare Entlastung durch die Politik. NATO-Kampfjets haben über Litauen eine Drohne abgeschossen. Der Flugkörper wurde nahe der Hauptstadt Vilnius entdeckt. Litauens Präsident dankte der NATO für ihre schnelle Reaktion. Die Bundeswehr baut in Litauen aktuell eine Brigade auf. Sie soll Ende 2027 einsatzbereit sein. Bei der Abgeordnetenhauswahl in Berlin am Sonntag sieht es nach einem engen Rennen aus. Laut einer neuen INSA-Umfrage sind CDU und Linke aktuell gleich auf. Beide kommen demnach auf 20%. Laut aktueller ZDF-Umfrage liegt die Linke knapp vorn und könnte mit Grünen und SPD eine neue Regierung bilden. Verkehrsminister Bilger ist offen für Ticketkontrollen vor Bahnsteigen an großen Bahnhöfen, also nicht erst im Zug. Im Fernverkehr sei das grundsätzlich sinnvoll, sagte der CDU-Politiker den Funke-Zeitungen. Solche Zugangskontrollen will Bilger in Deutschland erstmal praktisch testen. Die Trump-Regierung darf die Briefwahl in den USA nicht einschränken. Der oberste Gerichtshof hat einen entsprechenden Eilantrag abgelehnt. Der US-Präsident behauptet immer wieder, Briefwahl führe zu Betrug. Beweise dafür hat er nicht. Trumps Republikanern droht bei den Zwischenwahlen im November eine Niederlage.
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15: Guten Morgen in die Thun-Region. Noch ist es ein bisschen frisch an der Jagd am Neckar und am Kocher, aber die Sonne ist schon fleißig dabei, uns langsam aufzuwärmen. Denn heute bekommen wir nochmals einen richtig schönen Spätsommertag. Bis zum Nachmittag steigen die Temperaturen auf der Ostalb auf bis zu 24 Grad und im Kraichgau sogar auf bis zu 27 Grad. Und aktuell um kurz nach 8 Uhr messen wir in Brackenheim im Landkreis Heilbronn 15 Grad, in Lauder-Königshofen im Main-Tauber-Kreis 14 und in Waldstätten auf der Ostalb 13. Also so ein Zwiebellokaro, ich glaube, das ist eine ziemlich gute Idee noch heute Morgen, oder?
0: Ich habe auf jeden Fall eine lockere Sommerhose schon mal an, aber ist ein bisschen frisch an den Beinen.
15: Ja,
0: gut. Danke dir, wir schauen auf die Straße.
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0: Genau, 4:08 haben wir es jetzt, längster Stau in der Thun-Region auf der 81 aktuell. Stuttgart Richtung Würzburg zwischen Mundelsheim und Weinsberg-Elhofen sind es 6 Kilometer Stau und knapp 20 Minuten Zeitverlust. Vorsicht auf der 81 Würzburg Richtung Heilbronn zwischen Gerchsheim und Tauberbischofsheim an der Tagesbaustelle gerade. Vermehrt Baustellenfahrzeuge auch unterwegs. Und nochmal die 81 Heilbronn Richtung Stuttgart zwischen Ludwigsburg Süd und dem Dreieck Leonberg. 7 Kilometer stockender Verkehr und gut 10 Minuten plus. Über auf die A6 Nürnberg Richtung Heilbronn zwischen Ilshofen-Wolpertshausen und der Kochertalbrücke eine ungesicherte Unfallstelle aktuell auf allen Fahrstreifen. Das heißt, da kann sich demnächst natürlich auch stauen. Bleiben wir dran, die A6 Nürnberg Richtung Heilbronn zwischen Kirchberg und Kupferzell sehe ich gerade schon 3 Kilometer Stau, 10 Minuten Verzögerung. Und nochmal die A6 Heilbronn Richtung Mannheim zwischen Sinsheim und dem Kreuz Waldorf, 4 Kilometer stockend und knapp 10 Minuten plus. Alle kürzeren Staus liest ihr auch nach auf radioton.de oder in unserer App. Wir schauen noch in den Ostalbkreis, nämlich zwischen Unterkochen und der B29A in beiden Richtungen Verkehrsbehinderung wegen einer Unfallaufnahme. Und die restlichen Strecken noch B29A in Richtung Nördlingen zwischen Hüttlingen und Aalen-Oberalfingen. Knapp eine Viertelstunde Zeitverlust. Heilbronn, die B39 zwischen Frankenbach und Neckartalstraße Gesundbrunnen im dichten Verkehr. Eine knappe Viertelstunde Zeitverlust. Wie gesagt, alles unter 10 Minuten lest ihr nach online oder in unserer App. Und Blitzer stehen noch in Neckarsulm, Gymnasiumstraße 30 erlaubt. Danke Radiotonhörerin Patricia. Bad Rappenau die Obergimperner Straße in der 30er-Zone und Blitzer Anhänger Steinheim am Aalbuch in der Hauptstraße 30 erlaubt. Danke Tina. Wir merken's. Schule ist wieder gestartet. Ihr seid wieder aus dem Urlaub da. Es ist wieder mehr los. Gute Fahrt euch.
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0: Ja, guten Morgen.
17: Guten Morgen.
0: Und am Anfang unseres Gesprächs um kurz nach 5 war Lissi aus Heidenheim noch recht verschlafen. Am Ende klang es dann so.
18: Bin ich tatsächlich topfit. Also jetzt können wir das Gespräch nochmal führen.
0: So, super, jetzt können wir eigentlich noch weiter quatschen. Nee, also ich entlasse dich jetzt in einen wundervollen Morgen. Danke fürs Mitmachen.
18: Oh, super, danke.
17: Die scheint einen guten Wecker gehabt zu haben.
0: Ja, was sie genauso wach gemacht hat, das hört ihr nochmal um 7:45. Bleibt dran.
17: Guten Morgen.
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0: Das war heute Morgen so früh, das habt ihr vielleicht noch gar nicht mitbekommen.
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0: Guten Morgen.
2: Guten Morgen.
0: Eure Morning-Show. Und das sind die beiden Hits, nämlich ein Millennium-Hit von Rihanna. Umbrella. Für den es einzeln einen 500-Euro-Kaufland-Einkaufsgutschein gibt, läuft der zusammen oder vor oder nach dem aktuellen von Alex Warren, besser gesagt, Ordinary, sind es 1000 Euro. Alex Warren hat sich entschieden, heute Morgen einen Solo-Auftritt zu machen und wir erzählen euch das selber, es kann jederzeit passieren, so eben auch ganz, ganz früh. Und das war heute, ganz, ganz früh, um kurz nach 5. Lissy aus Heidenheim hat's gehört, quasi noch vor dem ersten Wecker. Deshalb war meine erste Frage, bist du eigentlich schon wach?
3: Nein, tatsächlich nicht. Ich hab heute frei, tatsächlich.
0: Ach, also du bist sehr engagiert, sagen wir mal so. Lissy. Ich darf heute dein Wecker sein, das gibt 500 Euro.
4: Ja, mega cool, dankeschön, mega, ich freue mich.
3: Vor allem würde ich jetzt hier alle wecken, deswegen, ich lasse meinen Freunden drei heute lieber noch.
2: Auf die Idee muss man auch erstmal kommen, wenn man frei hat, um 5 Stunden das Radio einzuschalten.
0: Ja, also wirklich, die Radiotonhörer sind sehr engagiert. Ihr habt es gemerkt, ich musste so früh morgens meine eigene Stimme auch noch ein bisschen aufwecken. Also, wie gesagt, kann jederzeit passieren, kann auch jederzeit nochmal passieren, vielleicht seid ihr schon die Nächsten, die schnell genug sind.
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0: kurze Horrorgeschichte mit vier Worten. Ich muss heute tanken.
1: Wetterfrau Madeline Villers, ja. Bei dir ist es soweit, ne?
2: Ja, ich habe mich jetzt die letzten zwei Tage immer gedrückt, aber jetzt komme ich heute nur noch heim und dann muss ich tanken, egal was es jetzt kostet, oh mein Gott.
0: Ja, Tankstellenverband sagt, bis zu 3 Euro kann das hochschießen noch. Ach, wir haben keine Lust drauf. Es bringt nichts, aber wir freuen uns immerhin heute auf Sommerwetter, haben es schon im Radioton 3-Tage-Wettertrend gehört. Bei dir heute nochmal spätsommerlich mit bis zu 27 Grad und dazu jede Menge Sonnenschein. Woher kommt die Wärme jetzt nochmal?
2: Also heute strömen noch einmal sehr warme Luftmassen aus Südeuropa zu uns in die Tonregion. Deshalb sind auf der Ostalb bis zu 24 Grad möglich und im Kraichgau sogar bis zu 27 Grad. Örtlich gibt es sogar bis zu 10 Sonnenstunden.
0: So, also alle wieder Sommerklamotten auspacken, ne? Bleibt's denn so?
2: Ja, also kannst du auf jeden Fall heute machen, wobei es morgens jetzt schon noch so ein bisschen frisch ist. Also lieber so ein Zwiebellook. In der Nacht zieht dann auch wieder eine Kaltfront durch und verdrängt die warme Luft wieder. Morgen wird es mit Regenschauern, einigen grauen Wolken und auffrischendem Wind etwas ungemütlicher. Auch die Temperaturen gehen zurück und pendeln sich dann wieder um die 20-Grad-Marke ein.
0: Und dann?
2: Ja, also die Temperaturen bleiben zwar um die 20-Grad-Marke, aber ab Donnerstag wird es dann wieder trockener und freundlicher. Uns erwarten also ein paar schöne Herbsttage mit einem freundlichen Mix aus Sonne und Wolken.
0: Klingt alles gut, wenn der leere Tank nicht wäre.
2: Ja, danke, das Madeline.
0: Stimmt. Danke dir.
2: Wir starten in den Dienstag. Guten Morgen.
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3: Ich bin Maxi Schwab. Guten Morgen. Die IG Metall macht mobil gegen weitere Einschnitte durch den VW-Konzern. Und dabei steht auch der Audi-Standort Neckarsulm im Fokus. Für den kommenden Montag, den 21. September, kündigt die Gewerkschaft bundesweite Protestaktionen an mehr als 200 Orten an. Insgesamt sollen mehr als 100.000 Beschäftigte beteiligt sein. IG Metall-Chefin Christiane Benner spricht von einem beispiellosen Angriff auf die Beschäftigten. Besonders die Zukunft der vier Standorte Zwickau, Emden, Hannover und eben Neckarsulm ist nach den angekündigten Sparmaßnahmen von VW ungewiss. Die Gewerkschaft fordert stattdessen mehr Investitionen in die deutschen Werke, etwa in Batterien, autonomes Fahren und moderne Produktionsanlagen. Gleichzeitig gilt es für das Neckarsulmer Audi-Werk bis 2034 Kosten zu senken, um zu überleben. Schon heute wird es dazu ein wichtiges Treffen geben. Ministerpräsident Cem Özdemir kommt gemeinsam mit Wirtschaftsministerin Nicole Hofmeister-Kraut, Landrat Norbert Häuser sowie den Oberbürgermeistern von Heilbronn und Neckarsulm ins Audi-Werk. Dort sprechen sie gemeinsam mit Werksleiter Thomas Bogus und Betriebsratschef Alexander Reinhardt über die Zukunft des Standorts. Maxi Schwab, Radioton, Neckarsulm.
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4: Ich bin Cornelius Dreger. Die explodierenden Spritpreise sorgen in vielen Bereichen mittlerweile für große Probleme. Zum Beispiel sehen sich die ambulanten Pflegedienste oder Fahrdienste mit den hohen Kosten konfrontiert. Der Paritätische in Schleswig-Holstein etwa fordert schnelle und spürbare Entlastung durch die Politik. NATO-Kampfjets haben über Litauen eine Drohne abgeschossen. Der Flugkörper wurde nahe der Hauptstadt Vilnius entdeckt. Litauens Präsident dankte der NATO für ihre schnelle Reaktion. Die Bundeswehr baut in Litauen aktuell eine Brigade auf. Sie soll Ende 2027 einsatzbereit sein. Bei der Abgeordnetenhauswahl in Berlin am Sonntag sieht es nach einem engen Rennen aus. Laut einer neuen INSA-Umfrage sind CDU und Linke aktuell gleich auf. Beide kommen demnach auf 20%. Laut aktueller ZDF-Umfrage liegt die Linke knapp vorn und könnte mit Grünen und SPD eine neue Regierung bilden. Verkehrsminister Bilger ist offen für Ticketkontrollen vor Bahnsteigen an großen Bahnhöfen, also nicht erst im Zug. Im Fernverkehr sei das grundsätzlich sinnvoll, sagte der CDU-Politiker den Funke-Zeitungen. Solche Zugangskontrollen will Bilger in Deutschland erstmal praktisch testen. Die Trump-Regierung darf die Briefwahl in den USA nicht einschränken. Der oberste Gerichtshof hat einen entsprechenden Eilantrag abgelehnt. Der US-Präsident behauptet immer wieder, Briefwahl führe zu Betrug. Beweise dafür hat er nicht. Trumps Republikanern droht bei den Zwischenwahlen im November eine Niederlage.
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6: Einen schönen guten Morgen. Die Sonne begleitet uns heute durch den Dienstag und bringt uns örtlich bis zu 10 Sonnenstunden. Auf der Ostalb steigen die Temperaturen auf bis zu 24 Grad. Im Kraichgau sind sogar bis zu 27 Grad drin. Also ein richtig schöner Spätsommertag, der uns da erwartet. Schauen wir noch kurz auf den Radio Ton 3-Tage-Wettertrend. In der Nacht zieht eine Kaltfront durch und bringt uns am Mittwoch ungemütlicheres Wetter, viele graue Wolken, immer wieder Regenschauer und ein bisschen Winde kann es auch werden bei Tageshöchstwerten um die 20 Grad. Am Donnerstag und Freitag bleiben die Temperaturen ähnlich, es wird aber wieder trockener und freundlicher und ja, ein paar schöne Sonnenstrahlen sind zum Glück auch immer wieder dabei.
5: Wir schauen auf die Straßen in 12 Sekunden.
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8: 3:30 gleich 2 Unfälle, einmal auf der A6 Nürnberg Richtung Heilbronn zwischen Ilshofen-Wolpertshausen und Schwäbisch Hall. 2 Kilometer Stau, Unfallaufnahme läuft, bis zu einer Viertelstunde dauert's länger. Und Unfall Nummer 2 auf der 81, Vorsicht Stuttgart Richtung Würzburg zwischen Mundelsheim und Weinsberg-Ellhofen, ein defektes Auto auf der rechten Spur im Baustellenbereich. Bereich. 7 Kilometer stocken bis zu einer Viertelstunde braucht ihr hier länger. Alles lest ihr auch immer bequem nach auf radioton.de oder in unserer App. Info noch für die A7 Würzburg Richtung Füssenreute zwischen Langenau und Nersingen. 8 Kilometer Stau, gut 20 Minuten Zeitverlust. Und Berufsverkehr haben wir auf der B27 Stuttgart Richtung Heilbronn zwischen Kirchheimer Höhe, Bönnigheim und Ilsfeld. 10 Minuten Zeitverlust. Blitzer stehen einmal in Neckarsulm, Gymnasiumstraße 30 erlaubt. Danke Patricia. In Wolpertshausen blitzt in der Hallerstraße bei 50 und in Heilbronn der Anhänger in der Oststraße bei 40. Danke Andrea. Euch eine gute Fahrt. Kommt sicher an.
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0: Hände nehmen und über dem Kopf zusammenschlagen. Sehr gut, haben wir heute schon mal gemacht. 20 vor 9 Radioton. Ja, es geht natürlich um die astronomisch hohen Spritpreise. Diesen Schock beim Vorbeifahren an der Tankstelle habe ich irgendwie auch so gar nicht vermisst. Euch geht das mit Sicherheit ähnlich.
1: Ja, wenn halt zumindest mein Gehalt so im gleichen Faktor steigen würde, ja, dann wäre das überhaupt kein Problem.
0: Ja, kannst die Chefin ja mal ganz lieb fragen. Aber tatsächlich erwartet der Tankstellenverband Spritpreise um die 3 Euro. Das ist Wahnsinn. Und auch auf dem Bolzplatz bei unserem Brotland Manne und Horst ist der Preisschock heute groß. Da geht es aber nicht um den Sprit.
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3: Horst, Horst, Horst, du glaubst es nicht. Der Senf zur Bratwurst kostet jetzt 2 Euro extra.
4: Hör mir auf. Und jetzt wollte ich gerade zum Vesperstand loslaufen.
3: Mensch, das können die doch nicht machen. Hat der war früher kostenlos dabei.
4: Weißt, Manne, verhungern können wir ja auch nicht. Ich gehe jetzt. Soll ich dir was mitbringen?
3: Ach, ich kauf doch keine Wurst für 3 Euro. Und dann noch einmal Senf für 2.
4: Na ja, aber ohne Senf geht's doch auch nicht.
3: Ja, das stimmt. Gut, dann bringst mir bitte einmal Senf im Weckle.
4: Prost, Manne.
3: Auf dich, Horst.
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0: Demokratie braucht viele Stimmen. Guten Morgen.
1: Guten Morgen.
0: Das ist eure Morningshow bei Radio Thun, Caro und der Meg ist um 8.47 Uhr. Und ja, das ist das Motto. Also Demokratie braucht viele Stimmen. Einer bundesweiten Aktion der deutschen Medien. Wir von Radio Thun sind auch dabei, wollen ein Zeichen setzen für eine informierte demokratische Öffentlichkeit. Und ihr wisst, uns ist auch der Austausch mit euch besonders wichtig. Heißt auch Austausch verschiedener Perspektiven. Gerade das findet Hörerin Sandra aus Heilbronn auch ganz wichtig.
2: Ich denke, dass es ganz wichtig ist, dass die Menschen das Gefühl haben, dass sie ihre Meinung sagen dürfen, auch wenn sie vielleicht nicht unbedingt dem entspricht, was viele denken oder sagen wollen. Und das halte ich für unablässig. Also dass man darf nie das Gefühl haben, das kann ich nicht, das darf ich nicht. Das ist ganz wichtig.
0: Und da wollen wir heute auch besonders am Internationalen Tag der Demokratie drüber sprechen. Und verschiedene Meinungen, die sind ja auch nicht immer einfach für alle, Sandra.
2: Man muss auch andere Meinungen aushalten können. Also ich kann nicht einfach, das ist jetzt meine Meinung, irgendwas verstecken wollen oder gar verbieten, nur weil es nicht meiner Meinung entspricht. Das halte ich für ganz falsch. Man darf das nie verlernen, miteinander in Austausch zu kommen.
0: Also auch her mit eurer Meinung. Warum sagt ihr, braucht Demokratie verschiedene Stimmen? 0800 50 65 dreimal die 0. Ja, und auch der Magis macht sich heute Morgen seine eigenen Gedanken zum Thema Demokratie und Wahlen.
1: Wenn im Zug die Durchsage kommt, danke, dass Sie Deutsche Bahn gewählt haben. Ja, dann denke ich mir, ja, gewählt. Also ich wäre schon auch lieber mit Jim Knopf nach Stuttgart gefahren.
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15: Ich bin Maxi Schwab. Guten Morgen. Heute ist der internationale Tag der Demokratie. Rund um den Aktionstag läuft die deutschlandweite Themenwoche Demokratie braucht viele Stimmen. Und auch wir von Radio Ton beteiligen uns daran. Im Mittelpunkt steht die Bedeutung von verlässlichen Informationen und unabhängigem Journalismus. Denn in sozialen Netzwerken verbreiten sich Nachrichten, Bilder und Videos in Sekunden und durch künstliche Intelligenz können Inhalte immer leichter manipuliert werden. Gerade regionaler Journalismus spielt dabei eine wichtige Rolle. Wir von Radio Ton recherchieren zwischen Kraichgau und Ostalb auch vor Ort, prüfen Informationen und geben unterschiedlichen Perspektiven einen Raum. 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Mehr Infos dazu gibt's auf vielestimmen.de. Maxi Schwab, Radio Ton.
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16: Ich bin Cornelius Dreger. Die Rufe nach einer Spritpreisentlastung durch die Politik werden wieder lauter. Nach der erneuten Explosion der Preise gestern kritisiert zum Beispiel der Paritätische in Schleswig-Holstein, dass ambulante Pflege- und Fahrdienste auf Rücklagen angewiesen seien. Ticketkontrollen könnten an großen Bahnhöfen künftig schon vor dem Bahnsteig kommen und nicht erst im Zug. Verkehrsminister Bilger hält das im Fernverkehr grundsätzlich für sinnvoll. In anderen Ländern kommt man teils nur mit Ticket ans Gleis. Einfach übertragen lasse sich das aber nicht, sagte er den Funke-Zeitungen. Es wird wohl ein enges Rennen bei der Abgeordnetenhauswahl in Berlin. Laut einer neuen INSA-Umfrage kommen CDU und Linke beide auf 20%. Dahinter folgen AfD, die Grünen und SPD. In einer aktuellen ZDF-Umfrage liegt die Linkspartei knapp vorn und könnte mit Grünen und SPD eine neue Regierung bilden. Die USA haben erstmals offiziell bestätigt, Waffen im Weltall stationiert zu haben. Laut US Space Force sind sie bereits im Orbit und können offensiv wie defensiv eingesetzt werden. Einzelheiten nennt das Militär nicht. Atomwaffen im All sind allerdings durch einen Vertrag seit 1967 verboten. Gratis mit dem Zug zwischen Deutschland und Polen reisen. Das können bald 60.000 junge Erwachsene. Ab heute werden dafür kostenlose Tickets vergeben. Bewerben können sich 18- bis 27-Jährige. Der Freundschaftspass gilt für Reisen ab November und umfasst mehrere Reisetage in Polen sowie die Hin- und Rückfahrt.
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17: Guten Morgen, die Sonne ist in der Thonregion schon fleißig und auch die Temperaturen klettern langsam nach oben. Denn aktuell um kurz nach 9 Uhr messen wir in Flein im Landkreis Heilbronn 17 Grad, in Niederstetten im Main-Tauber-Kreis 16 Grad und in Heidenheim liegen wir bei rund 15 Grad. Also ein richtig schöner Spätsommertag, der uns da heute erwartet, mit örtlich bis zu 10 Sonnenstunden und auch sehr angenehmen Temperaturen, denn auf der Ostalb sind bis zum Nachmittag bis zu 24 Grad möglich, im Kraichgau sogar bis zu 27 Grad. Also die Sonnenbrille nicht vergessen und ich wünsche euch schöne Momente an diesem sonnigen Dienstag.
3: Und wir schauen auf die Straßen, danke dir.
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3: Um 8:45 schauen wir auf die A6, kleines Sorgenkind aktuell Nürnberg Richtung Heilbronn zwischen Ilshofen-Wolpertshausen und Schwäbisch Unfallaufnahme, nur eine Spur frei, 5 Kilometer Stau. Da dauert es gerade am längsten in der Thonregion. Das ist eine knappe halbe Stunde Verzögerung aktuell. Dann noch auf die A81, Vorsicht, Heilbronn Richtung Stuttgart, nämlich zwischen Stuttgart-Zuffenhausen oder genau auf Höhe Stuttgart-Zuffenhausen eine ungesicherte Unfallstelle auf dem Standstreifen. Da müsst ihr gerade auch bisschen mehr aufpassen und wir haben noch Berufsverkehr bzw. auch Zeitverlust auf der A7 Würzburg Richtung Füssenreute zwischen Langenau und Nersingen. 8 Kilometer stockender Verkehr sind das, nämlich Viertelstunde plus. Berufsverkehr auch noch auf der B14 Schwäbisch Hall Richtung Backnang zwischen Sulzbach an der Mur und Oppenweiler. Da ist es eine Viertelstunde, die ihr verliert. Und ihr meldet auch gern Staus und Blitzer kostenlos durch 0800 50 65 3x die 0. Hat Radiothonhörer Herbert per WhatsApp getan in Wolpertshausen in der Hallerstraße blitzt bei 50. In Neckarsulm steht in der Gymnasiumstraße ein Blitzer in der 30er-Zone und in Heilbronn in der Oststraße immer noch der Anhänger bei 40. Euch eine gute Fahrt, kommt sicher an.
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3: Ja, guten Morgen.
19: Guten Morgen. Entschuldigung, könnten Sie hier bitte nochmal Kassenband verlängern? Ich habe hier so viele Sachen.
3: Ah, komm. Also, wie ihr auch so viele Sachen habt, dass sie gar nicht auf ein Kassenband passen und ihr müsst nicht mal Geld dafür ausgeben, da hätten wir nochmal einen kleinen Tipp für euch, nämlich kauft dann Einkaufsgutscheine. Wie ihr rankommt und wer es schon erfolgreich geschafft hat, das hören wir noch mal um 8:50. Bleibt dran.
19: Guten Morgen,
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0: Wie schnell das auch immer gehen kann. Guten Morgen.
1: Guten Morgen.
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0: Ja, sobald die laufen nämlich, sichert ihr euch ganz easy Einkaufsbudget. 500 Euro für einen, 1000 Euro für beide hintereinander. Und dann einfach nach Herzenslust bei Kaufland shoppen. Und das sind die Hits, nämlich der Millennium-Hit von Lady Gaga, sag ich schon. Rihanna, Umbrella. Muss ich jetzt kurz erklären?
1: Bitte.
0: Umbrella, das kam nämlich zur gleichen Zeit raus, als Pokerface richtig groß war. Deshalb, ich liebe beide sehr.
1: Mensch,
0: aber,
1: da hat ja jemand richtig Musikfachwissen.
0: Umbrella ist der, der die Kohle bringt und der aktuelle von Alex Warren. Ordinary. Seid keine Karo, hört euch diese Songs auf radioton.de bitte nochmal an, damit ihr sie auch wirklich im Ohr habt. Wie Schornsteinfeger Florian aus Neuler, der war gestern nämlich gerade auf dem Weg zur Arbeit zum ersten Kunden. Ja, und dann? Du bist 500 Euro reicher!
3: Juhu, geil, super! Ich bin heute die Woche gar nicht drin von mir.
0: Oh, Florian, wo bist du gerade?
3: Ich bin Schornsteinfeger.
0: Ach, der Schornsteinfeger Florian. Du hast dir heute Morgen selber Glück gebracht. Wie cool ist das denn?
3: Ja.
0: Ist das immer so, dass dich die Leute anfassen wollen für Glück?
3: Oft. Aber es ist schön. Es ist also wirklich schön.
0: So, also wir wiederholen es nochmal zur Sicherheit. Rihanna mit Umbrella oder Alex Warren mit Ordinary, und dann habt ihr hoffentlich unsere Nummer auf dem Schirm.
1: 0800 50 65 dreimal die 0.
0: Es kann jederzeit passieren in der Morningshow.
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0: Soundtrack eigentlich. Travis, why does it always rain on me? 20 nach 9, guten Morgen.
1: Guten Morgen.
0: Und der Mac ist eure Morningshow bei Radio Ton. Und ja, nicht vorm Kleiderschrank stehen und denken, ich hole heute mal einen Herbstpulli raus. Das Mac ist heute passiert, ne?
1: Ja, und dann so nebenbei noch aufs Handy geguckt und gesehen, oh, heute wird es ja doch ganz warm.
0: 27 Grad. Also der darf daher vielleicht aus. Hast du noch was drunter?
1: Ja, klar, Zwiebellook.
0: Natürlich. Vorbereitet, also T-Shirt unter den Pulli packen, falls ihr noch zu Hause seid. Falls schon unterwegs und es wurden die langen Ärmel, naja, dann guckt er, dass er früh Feierabend macht und halt nochmal die Sonne genießt.
1: Hab vielleicht auch eine Schere oder so nebenbei. Nee, kann man abschneiden.
0: Ich dachte mir, dass das kommt. Ich habe gehofft, es kommt nicht. Aber macht ihr, wie ihr wollt.
1: Kennst du mich halt doch ganz gut.
0: Wir schicken euch auch gerne den Maggis vorbei zum Abschneiden. Nein, das machen wir nicht. Guten Morgen.
1: Guten Morgen.
0: 9.21 Uhr, euer Dienstag mit Tiffany Harris.

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13: Ich bin Maxi Schwab. Guten Morgen. In Schwäbisch Hall bekommen die Vorschulkinder in dieser Woche klassische Musik auf ganz besondere Weise zu hören. Das Bach-Bewegt-Klangmobil der Internationalen Bachakademie Stuttgart macht erstmals Station in der Stadt. Seit Montag und noch bis einschließlich Mittwoch besuchen die Musiker mit ihrem mobilen Klangraum insgesamt 7 Kindergärten. Dabei geht es nicht darum, den Kindern Bach einfach zu erklären. Die Klänge bewegen sich durch den Raum. Musikalische Motive werden spielerisch entdeckt und mit Bewegung, Fantasie und eigenem Gestalten verbunden. Dazu kommen Erlebnisstationen mit Klavier, Querflöte und Gesang. Maxi Schwab, Radio Ton, Schwäbisch Hall.
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14: Ich bin Cornelius Dreger. Die Rufe nach einer Spritpreisentlastung durch die Politik werden wieder lauter. Nach der erneuten Explosion der Preise gestern kritisiert zum Beispiel der Paritätische in Schleswig-Holstein, dass ambulante Pflege- und Fahrdienste auf Rücklagen angewiesen seien. Ticketkontrollen könnten an großen Bahnhöfen künftig schon vor dem Bahnsteig kommen und nicht erst im Zug. Verkehrsminister Bilger hält das im Fernverkehr grundsätzlich für sinnvoll. In anderen Ländern kommt man teils nur mit Ticket ans Gleis. Einfach übertragen lasse sich das aber nicht, sagte er den Funke-Zeitungen. Es wird wohl ein enges Rennen bei der Abgeordnetenhauswahl in Berlin. Laut einer neuen INSA-Umfrage kommen CDU und Linke beide auf 20%. Dahinter folgen AfD, die Grünen und SPD. In einer aktuellen ZDF-Umfrage liegt die Linkspartei knapp vorn und könnte mit Grünen und SPD eine neue Regierung bilden. Die USA haben erstmals offiziell bestätigt, Waffen im Weltall stationiert zu haben. Laut US Space Force sind sie bereits im Orbit und können offensiv wie defensiv eingesetzt werden. Einzelheiten nennt das Militär nicht. Atomwaffen im All sind allerdings durch einen Vertrag seit 1967 verboten. Gratis mit dem Zug zwischen Deutschland und Polen reisen. Das können bald 60.000 junge Erwachsene. Ab heute werden dafür kostenlose Tickets vergeben. Bewerben können sich 18- bis 27-Jährige. Der Freundschaftspass gilt für Reisen ab November und umfasst mehrere Reisetage in Polen sowie die Hin- und Rückfahrt.
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1: Mit Wetterfrau Madeline Villers.
15: Einen schönen guten Morgen. In der Thurnregion zwischen Kraichgau und Ostalb erwartet uns heute viel Sonnenschein. Örtlich sind sogar bis zu 10 Sonnenstunden möglich und die Temperaturen steigen bis zum Nachmittag auch auf angenehme Werte. Richtung Ostalb sind bis zu 24 Grad möglich und im Kraichgau sogar bis zu 27 Grad. Also der Spätsommer zeigt sich nochmal von seiner besten Seite. Schauen wir noch kurz auf den Radioturn 3-Tage-Wettertrend. In der Nacht zieht eine Kaltfront durch und beendet das kurze Spätsommer-Comeback. Am Mittwoch wird es ja mit vielen grauen Wolken und immer wieder Regenschauern und einem auffrischenden Wind ein bisschen ungemütlicher. Die Höchstwerte liegen dann um die 20 Grad. Am Donnerstag und Freitag bleiben die Temperaturen ähnlich. Dafür wird es wieder trockener und freundlicher und die Sonne lässt sich zwischendurch auch immer mal wieder blicken.
1: Und wir schauen auf die Straßen in 12 Sekunden.
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1: Um 9:45 und längster Stau mit Abstand aktuell auf der A6. Große Probleme in Nürnberg Richtung Heilbronn. Die A6 ist zwischen Kirchberg und Elzhofen-Wolpertshausen wegen einer Unfallaufnahme gesperrt. Bitte, wenn hier drin steht, unbedingt eine Rettungsgasse bilden. Vor der Ausleitung schon 10 Kilometer Stau, die letzte freie Ausfahrt ist Schnelldorf. Hier sind es aktuell mindestens eine Stunde Verzögerung oder ist es eine Stunde Verzögerung. Und wie gesagt, diese 10 Kilometer Stau, also fahrt bitte da drumrum, wenn ihr könnt aktuell. Das ist ein bisschen Chaos leider. Dann schauen wir noch weiter. Ich muss mich kurz hier durchklicken auf die A7 Würzburg Richtung Ulm. Zwischen Markbreit und Gollhofen haben wir nämlich auch ein defektes Fahrzeug. Und noch eins auf der 81 Würzburg Richtung Heilbronn zwischen Gerchsheim und Tauberbischofsheim beziehungsweise hier an der Tagesbaustelle gerade vermehrt auch Baustellenfahrzeuge unterwegs. B14 noch Schwäbisch Hall Richtung Backnang zwischen Oppenweiler, Ellenweiler und Oppenweiler im dichten Verkehr. 5 Minuten Zeitverlust. Und wir haben noch ein paar Gefahrenmeldungen von der A6, nämlich Heilbronn Richtung Nürnberg. Einmal zwischen Bretzfeld und Öhringen ein defektes Fahrzeug. Und im Bereich Kreuz-Weinsberg haben wir auch noch mal ein defektes Fahrzeug. Also wie gesagt, das Wichtigste, der Unfall aktuell Nürnberg Richtung Heilbronn zwischen Schnelldorf und Neuenstein. Insgesamt 12 Kilometer Stau und stockend hier 1 Stunde Zeitverlust. Und aktuell auch vorsichtig ans Stauende ranfahren. Denn die Unfallaufnahme läuft auch noch. Blitzer stehen in Neuler in der Ellwanger Straße, 30 erlaubt. Radiotonhörer Martin meldet einen in Kirchheim in der Wilhelmstraße, 30er-Zone. Und Wolpertshausen, die Hallerstraße, da steht einer bei 50. Falls ihr auch noch was gesehen habt, Staus, Blitzer, hoffentlich keine Unfälle, aber gern durchmelden per WhatsApp oder Anruf 0800 50 65 und 3x0. Gute Fahrt, kommt sicher an und guten Morgen.
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0: Show 9:42. Wer ist jetzt bei uns? Hallo, hallo.
1: Schönen guten Morgen, Caro. Hier ist wieder mal die Martina. Die ist wieder auf der B290 unterwegs. Mhm. Herbsthausen Richtung Bad Mergentheim. Da wird in Herbsthausen Ortseinfahrt Richtung Mergentheim gerade ein Blitzer aufgebaut. Mhm. Also Fuß vom Gas.
0: Super.
1: Schön langsam fahren.
0: Sag mal, du, was hast denn du jetzt eigentlich heute angezogen? Warst du auch ein bisschen rätselnd vom Kleiderschrank gestanden? Heute irgendwie 27 Grad, aber jetzt gerade halt noch nicht, ne?
1: Ich habe den Wetterbericht angehört.
0: Ja.
1: Und ich habe einen Zwiebellook heute.
0: Super, okay. Also, wie viele Lagen hast du jetzt?
1: Im Moment noch drei.
0: Ach so, alles klar. Na gut, also dann hast du genug, um dich zu entzwiebeln, und ich wünsche dir einen ganz tollen Dienstag, ja?
1: Das wünsche ich euch auch, und mit euch macht es ja auch immer Spaß.
0: Oh, danke dir. Mach's gut.
1: Ciao.
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0: braucht viele Stimmen. Gleich haben wir es 10 vor 10. Guten Morgen.
1: Guten Morgen.
0: An eurem Dienstagmorgen bei Radio Ton und heute gleichzeitig internationaler Tag der Demokratie. Es ist eine bundesweite Aktion der deutschen Medien unter dem Motto Demokratie braucht viele Stimmen. Wir wollen ein Zeichen setzen für eine informierte, demokratische Öffentlichkeit und sind als Radio Ton natürlich auch gerne mit dabei, weil wir ja auch gerne mit euch immer verschiedene Perspektiven austauschen, eure Meinung immer hören wollen, so auch heute. Demokratie braucht viele Stimmen. Warum ist das wichtig, Radiotonhörer Joachim?
2: Demokratie, das hat man eigentlich, sagen wir mal so, wir brauchen keine Diktatur. Demokratie ist wichtig, weil die Leute, die Menschen, das Volk, die Politik mitgestalten.
0: Auch eben mit ihren Meinungen, neben euren Stimmen, teilt auch der Megis heute den ganzen Morgen über seine tiefgründigen Gedanken mit uns.
3: Ja, das mit der Demokratie ist immer so eine Sache. Müssen eigentlich alle Leute wählen gehen? Boah, also eigentlich reicht es ja im Grunde, wenn ich hingehe.
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17: Ich bin Cornelius Dreger. Die explodierenden Spritpreise sorgen in vielen Bereichen mittlerweile für große Probleme. Zum Beispiel sehen sich die ambulanten Pflegedienste oder Fahrdienste mit den hohen Kosten konfrontiert. Der Paritätische in Schleswig-Holstein etwa fordert schnelle und spürbare Entlastung durch die Politik. Verkehrsminister Bilger ist offen für Ticketkontrollen vor Bahnsteigen an großen Bahnhöfen, also nicht erst im Zug. Im Fernverkehr sei das grundsätzlich sinnvoll, sagte der CDU-Politiker den Funke-Zeitungen. Solche Zugangskontrollen will Bilger in Deutschland erstmal praktisch testen. Bei der Abgeordnetenhauswahl in Berlin am Sonntag sieht es nach einem engen Rennen aus. Laut einer neuen INSA-Umfrage sind CDU und Linke aktuell gleich auf. Beide kommen demnach auf 20%. Laut aktueller ZDF-Umfrage liegt die Linke knapp vorn und könnte mit Grünen und SPD eine neue Regierung bilden. Die USA haben jetzt erstmals offiziell Waffen im Weltall. Das hat das US-Weltraumkommando jetzt mitgeteilt. Hintergrund sind mögliche Bedrohungen durch China und Russland. Einzelheiten nennt das Militär nicht. Atomwaffen im All sind verboten, konventionelle Waffen dagegen nicht. Die Horror-Comedy-Serie Widow's Bay und das Krankenhausdrama The Pitt sind die großen Gewinner bei den Emmys. Widow's Bay von Apple TV bekam 14 Preise, unter anderem für den besten Hauptdarsteller. Als bestes Drama wurde erneut die HBO-Serie The Pitt ausgezeichnet.
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18: Aktuell gibt es im Main-Tauber-Kreis viel Sonne und meist einen klaren Himmel.
13: In Lauda-Königshofen liegen die Temperaturen gerade bei 17 Grad, in Wertheim sind es 15 Grad und in Tauberbischofsheim gibt es 17 Grad. Heute bleibt es bei uns bis zum Abend trocken, dazu ziehen nur zeitweise ein paar Wolken durch. In der Nacht gehen die Werte auf rund 12 bis 15 Grad zurück, morgen wird es dann wechselhafter mit etwas Regen und etwas kühleren Werten.
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18: Auf der A6 Nürnberg Richtung Heilbronn steht ihr zwischen Schnelldorf und Ilzhofen-Wolpertshausen 7 Kilometer im Stau. Plant mindestens eine Stunde mehr ein. Auf der A8 Stuttgart Richtung München geht zwischen Mühlhausen und Merklingen fast nichts. 6 Kilometer Stau. Ihr braucht hier mindestens 22 Minuten länger. Auch auf der A6 Heilbronn Richtung Mannheim stockt es zwischen Wiesloch-Rauenberg und dem Kreuz Walldorf. Dazu kommen 2 Kilometer Stau. Auf der B290 Aalen Richtung Crailsheim ist zwischen Crailsheim und der Crailsheim-Nordwest-Umgehung dichter Verkehr. Ihr braucht etwa 6 Minuten länger. 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

0: Gourmet-Küche unter Tage. Genau das gibt's bald in Ahlenwasser-Alfingen. Radioton bei der Arbeit mit Patrick Berger hier und ja im Besucherbergwerk Tiefer Stollen. Da wird das Restaurant Ursprung aus Wittmanns Alpleben in Königsbronn mal ordentlich auftischen. Andreas Wittmann jetzt bei mir in der Sendung. Wie läuft das denn genau ab?
1: Wir treffen uns quasi mit den Gästen am Eingang, am Bahnhof und dann natürlich inklusive der Fahrt, die an sich schon richtig Spaß macht und spektakulär ist, gibt es 5 Gänge und jeder Gang wird in einem anderen Setting passieren. Das heißt, nach jedem Gang wechseln wir das Setting, wir reisen quasi mit unseren Gästen weiter, bis wir am Ende des Abends wieder am Bahnhof ankommen. Mhm. Da wird es musikalische Begleitung geben, da wird es quasi auch ein bisschen Geschichte geben und, was man nicht vergessen darf, ganz tolle, spannende Weine zu 100% Württemberg. Wir haben nur Remstal-Winzer dieses Mal dabei.
0: Jetzt ist ja so ein Bergwerk was anderes als so ein klassisches Restaurant. Also wie kann ich mir das da unten da genau vorstellen?
1: Man ist unter relativ viel Gestein, aber das Bergwerk an sich ist relativ weitläufig und es gibt ja eben diese verschiedenen Stollen, wo früher abgebaut wurde, und in den Stollen selber haben wir wirklich genug Platz. Das heißt, quasi jeder Stollen wird seine eigene Küchenzeile bekommen, seine eigene Tafel bekommen, was man auch wissen muss. Jeder Abend ist sehr exklusiv. Wir haben jeden Abend nur 30 Plätze. Also ist einfach super spannend, super einzigartig. Es herrscht eine ganz besondere Atmosphäre da drin natürlich. Auch die Luft ist dort ganz anders. Es ist sehr gesunde Luft, sehr reine Luft.
0: Oh wow, so, wichtige letzte Frage. Was gibt's denn jetzt zu essen? Und wie macht ihr das genau da unten?
1: Die Gerichte werden, so wie wir es im Restaurant am Abend auch machen würden, quasi von uns zubereitet, gefinisht, angerichtet. Und das ist auch das Spannende, dass man quasi wirklich jeden Gang live in der Vollendung dann sehen kann. Übrigens auch perfekt auf die Luftfeuchtigkeit abgestimmt. Wir haben Tests gemacht. Wir müssen ein bisschen mehr würzen. Wir müssen ein bisschen kräftiger kochen. Das heißt, es ist wirklich ein einzigartiges Menü. Mit der Vorspeise wird es Fisch geben, dann wird es warme Zwischengänge geben, im Hauptgang die alte Milchkuh und dann eine Dessertüberraschung. Also wirklich ein ganz spannendes Menü.
0: Da läuft mir schon das Wasser im Mund zusammen. Also alles extra auch abgestimmt, auch für die Location im Besucherbergwerk Tiefer Stollen in Ahlenwasser-Alfingen. So ein Abendessen vergisst man bestimmt sein Leben lang nicht. Ursprung unter Tage heißt das Ganze, vom 1. bis 3. Oktober. Alle Infos und Karten gibt es tatsächlich auch noch auf wittmanns-albleben.de.
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9: Aktuell gibt es im Main-Tauber Kreis viel Sonne und meist einen klaren Himmel. In Lauda-Königshofen liegen die Temperaturen gerade bei 17 Grad, in Wertheim sind es 15 Grad und in Tauberbischofsheim gibt es 17 Grad. Heute bleibt es bei uns bis zum Abend trocken, dazu ziehen nur zeitweise ein paar Wolken durch. In der Nacht gehen die Werte auf rund 12 bis 15 Grad zurück, morgen wird es dann wechselhafter mit etwas Regen und etwas kühleren Werten.
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11: Achtung, auf der A6 Nürnberg Richtung Heilbronn zwischen Rastplatz Reußenberg und Kirchberg. Da liegt eine ungesicherte Unfallstelle auf dem rechten Fahrstreifen und dem Standstreifen. Dann die A6 Nürnberg Richtung Heilbronn zwischen Ilshofen-Wolpertshausen und Schwäbisch Hall. Wegen einer Unfallaufnahme ist die Fahrbahn auf einen Fahrstreifen verengt. Dort stehen rund 8,5 Kilometer Stau. Schon davor auf der A6 Nürnberg Richtung Heilbronn zwischen Kirchberg und Ilshofen-Wolpertshausen stockt es ebenfalls auf 7 Kilometern. Und auf der B19 Schwäbisch Hall Richtung Bad Mergentheim zwischen Schwäbisch Hall-Gelbingen und Untermünkheim-Steigenhaus, Autobahnzubringer A6, ist dichter Verkehr. Plant etwa 9 Minuten mehr ein. Noch mehr Verkehr? Ausführlich zum Nachlesen findet ihr auf radioton.de und in unserer App.
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0: Ihr habt es heute bei uns ja schon gehört, bei vielen Medien in Deutschland geht es diese Woche um ein Thema: Demokratie braucht viele Stimmen. Eine bundesweite Aktionswoche, und wir bei Radio Ton, wir informieren euch ja auch, damit ihr über alles Bescheid wisst und euch eine eigene Meinung bilden könnt. Radio Ton Nachrichtenmann Maxi Schwab bei mir im Studio. Wenn jetzt zwischen Kraichgau und Ostalb heute Vormittag irgendwas passiert, sagen wir einen Unfall, eine Demo, ein wichtiges Gerichtsurteil oder eine Fußballmannschaft, die auf- oder vielleicht leider auch absteigt, wie landet diese Nachricht dann eigentlich bei uns im Radio?
1: Ja, also Patrick, das passiert auf ganz unterschiedlichen Wegen. Wir bekommen Pressemitteilungen, Meldungen von Nachrichtenagenturen oder Hinweise von Hörern. Aber dann geht die Arbeit eigentlich auch erstmal so richtig los. Wir recherchieren selbst, rufen bei Behörden an oder bei der Polizei oder bei Veranstaltern, sprechen mit Betroffenen und fahren auch selber raus, wenn es nötig ist. In die Rathäuser, zu den Gerichten, Demonstrationen oder eben halt dann ins Fußballstadion. Und manchmal stehen wir halt auch auf einem Stadtfest oder im Freizeitpark, weil dort eben gerade was passiert, über das die Menschen Bescheid wissen wollen.
0: Und das alles ja auch journalistisch. Was heißt das denn genau?
1: Naja, wir schauen natürlich auch, was genau ist passiert. Stimmt das überhaupt? Wer kann uns das bestätigen? Und gibt es noch eine andere Sichtweise, die wir abbilden können? All das sammeln wir und prüfen wir, und dann versuchen wir, das Ganze so aufzubereiten, dass auch jeder versteht, was passiert ist und warum das vielleicht wichtig ist. Das machen wir auch, wenn wir große Themen aufgreifen wie Spritpreise, Waldbrände in Urlaubsregionen und ähnliches und mit Experten aus der Tonregion sprechen, was hier vor Ort jetzt für unseren Alltag wichtig ist.
0: Also eine Nachricht bei Radio Ton ist nicht einfach eine Meldung, die irgendwo im Internet aufploppt und dann bei uns vorgelesen wird, sondern da steckt sehr viel mehr dahinter. Danke dir, Maxi. Und jetzt ab zum Telefon oder zum nächsten Termin.
1: Ja, ich renne gleich mal rüber.
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0: Und mehr Infos zur deutschlandweiten Aktionswoche findet ihr auch auf

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0: den Ton bei der Arbeit mit Patrick Berger und gleich mit dem Radio-Show Millennium Hit. Rockt uns durch den Dienstagvormittag. Nickelback haben wir gleich nach 11 mit dabei und die beste aktuelle Musik von Ray Dalton natürlich auch. Blood Running, das und mehr gibt's gleich bei uns. Bleibt dran.
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5: Ich bin Eva-Maria Wölfel. Die organisierte Kriminalität ist in Deutschland weiter auf dem Vormarsch. Laut BKA gab es im letzten Jahr fast 700 Verfahren mit knapp 8000 Verdächtigen. So viele waren es seit 5 Jahren nicht mehr. Das meiste Geld verdienen die Gruppen mit Drogen. Die explodierenden Spritpreise sorgen in vielen Bereichen mittlerweile für große Probleme. Zum Beispiel sehen sich die ambulanten Pflege- oder Fahrdienste mit den hohen Kosten konfrontiert. Der Paritätische in Schleswig-Holstein etwa fordert schnelle und spürbare Entlastung durch die Politik. Kanzler Merz und seine CDU stehen bei den Landtagswahlen am Sonntag mächtig unter Druck. In Berlin sieht es nach einem engen Rennen aus. Laut aktueller INSA-Umfrage kommen CDU und Linke beide auf 20%. Beim ZDF liegt die Linkspartei dagegen knapp vorn. In Mecklenburg-Vorpommern steht die CDU nur noch knapp über der 5%-Hürde. Gratis mit dem Zug zwischen Deutschland und Polen reisen. Das können bald 60.000 junge Erwachsene. Ab heute werden dafür kostenlose Tickets vergeben. Bewerben können sich 18- bis 27-Jährige bei der Deutschen Bahn. Der Freundschaftspass gilt für Reisen ab November und umfasst mehrere Reisetage in Polen sowie die Hin- und Rückfahrt.
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6: Aktuell gibt es im Main-Tauber Kreis viel Sonne und meist einen klaren Himmel. In Lauda-Königshofen liegen die Temperaturen gerade bei 17 Grad, in Wertheim sind es 15 Grad und in Tauberbischofsheim gibt es 17 Grad. Heute bleibt es bei uns bis zum Abend trocken, dazu ziehen nur zeitweise ein paar Wolken durch. In der Nacht gehen die Werte auf rund 12 bis 15 Grad zurück. Morgen wird es dann wechselhafter mit etwas Regen und etwas kühleren Werten.
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7: Achtung, auf der A8 Stuttgart Richtung München zwischen Hohenstadt und Merklingen. Da gibt's eine ungesicherte Unfallstelle auf dem linken Fahrstreifen und Personen auf der Fahrbahn. Auf der A6 Nürnberg Richtung Heilbronn zwischen Schnelldorf und Kirchberg steht ihr 7 Kilometer im Stau. Plant knapp eine Stunde mehr ein. Auf der A8 Stuttgart Richtung München zwischen Eichelberg und Merklingen sind es 10 Kilometer Stau. Ihr braucht mindestens 48 Minuten länger. Auf der B19 Schwäbisch Hall Richtung Bad Mergentheim zwischen Schwäbisch Hall-Gelbingen und Untermünkheim ist dichter Verkehr. Plant etwa 9 Minuten mehr ein. Noch mehr Verkehr ausführlich zum Nachlesen findet ihr auf radioton.de und in unserer App.
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0: 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Und um sage und schreibe 5.20 Uhr heute Morgen war es schon soweit. Lissy aus Heidenheim hat noch ein bisschen verschlafen. Alex Rowan gehört, kostenlos angerufen unter der 0800 50 65 3x0 und ist rausgekommen bei Caro in der Radio Ton Morning Show.
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23: Aktuell gibt es im Main-Tauber Kreis viel Sonne und meist einen klaren Himmel. In Lauda-Königshofen liegen die Temperaturen gerade bei 17 Grad, in Wertheim sind es 15 Grad und in Tauberbischofsheim gibt es 17 Grad. Heute bleibt es bei uns bis zum Abend trocken, dazu ziehen nur zeitweise ein paar Wolken durch. In der Nacht gehen die Werte auf rund 12 bis 15 Grad zurück, morgen wird es dann wechselhafter mit etwas Regen und etwas kühleren Werten.
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26: Achtung, auf der A81 Würzburg Richtung Heilbronn zwischen Gerchsheim und Tauberbischofsheim. Dort läuft eine Tagesbaustelle, auf der Strecke sind Baustellenfahrzeuge unterwegs. Auf der A81 Heilbronn Richtung Würzburg zwischen Osterburken und Boxberg gilt das Gleiche. Auch da eine Tagesbaustelle und Gefahr durch Baustellenfahrzeuge. Auf der A6 Nürnberg Richtung Heilbronn zwischen Schnelldorf und Kupferzell stehen 3 Kilometer Stau. Plant etwa 38 Minuten mehr ein. Und auf der A8 Stuttgart Richtung München zwischen Eichelberg und Märklingen stehen 7 Kilometer Stau. Ihr braucht mindestens 35 Minuten länger. Noch mehr Verkehr ausführlich zum Nachlesen findet ihr auf radioton.de und in unserer App.
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0: Radioton bei der Arbeit mit Patrick Berger am 15. September. Heute besonderer Tag, internationaler Tag der Demokratie und Themenwoche in vielen journalistischen Medien in Deutschland. Demokratie braucht viele Stimmen, heißt die. Wir von Radioton sind natürlich mit dabei und wollten dazu natürlich auch eure Stimmen hören. Warum brauchen wir viele Stimmen? Warum brauchen wir Demokratie?
1: Wir brauchen keine Diktatur. Demokratie ist wichtig, weil die Leute, die Menschen, das Volk, die Politik mitgestalten.
2: Weil ohne Gott ja überhaupt nicht. Es muss ja schon demokratisch sein, sonst funktioniert ja gar nichts mehr in unserem System, wenn wir keine hin.
3: Warum braucht Demokratie so viele Stimmen? Ja, weil nur durch viele Stimmen das Volk repräsentiert wird. Ich meine, momentan reden natürlich viele über die aktuellen Wahlen in Sachsen-Anhalt, aber also ich kann mir immer noch nicht vorstellen, dass das wirklich Gesamtbild in Deutschland abbildet.
4: Einfach weil wenn nur ein paar Einzelne irgendwie eine Stimme abgeben würden oder generell was sagen würden, dann wäre es ja vielleicht irgendwann auch keine Demokratie mehr. So können viele mitreden, viele Meinungen und irgendwie kommt man dann vielleicht auf den Nenner.
0: Ja, das wäre zumindest das Idealbild. Noch mehr zur Aktionswoche findet ihr auch online auf vielestimmen.de.
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0: die Mittagspause mit Radioton und mit Alex Warren gleich. Macht einfach gute Laune, auch beim Mittagessen, Fever Dream, die beste aktuelle Musik. Und ein Millennium-Hit von Pink unter anderem, das und mehr gleich nach 12, nach allem, was wichtig ist. Bleibt bei uns.
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16: Dreifache Major-Siegerin.
17: Ehemalige Nummer 1, Angelique Kerber.
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1: Ich bin Eva-Maria Wölfel. Kriminelle Banden setzen in Deutschland immer öfter auf Gewalt als Dienstleistung. Dafür werden laut Innenminister Dobrindt auch Minderjährige als Wegwerftäter angeworben. Besonders groß bleibt laut BKA-Bericht das Problem mit Drogen. Um gegen die Banden vorzugehen, will Dobrindt vor allem an ihr Geld und die Konten ran. Die Rufe nach einer Spritpreisentlastung durch die Politik werden wieder lauter. Zum Beispiel der Paritätische in Schleswig-Holstein kritisiert, dass ambulante Pflege- und Fahrdienste auf Rücklagen angewiesen seien. Einigermaßen angespannt wird wohl Kanzler Merz die letzten Umfragen vor dem Wahlsonntag lesen. In Berlin kämpft seine CDU mit der Linken um die Spitzenposition. In Mecklenburg-Vorpommern dagegen liegt sie nur knapp über der 5%-Hürde. Je nachdem, wie es ausgeht, könnte die Kanzlerdebatte wieder voll entbrennen. Verkehrsminister Bilger ist offen für Ticketkontrollen vor Bahnsteigen an großen Bahnhöfen, also nicht erst im Zug. Im Fernverkehr sei das grundsätzlich sinnvoll, sagte der CDU-Politiker den Funke-Zeitungen. Solche Zugangskontrollen will Bilger in Deutschland erstmal praktisch testen. Die Horror-Comedy-Serie Widow's Bay und das Krankenhausdrama The Pitt sind die großen Gewinner bei den Emmys. Widow's Bay von Apple TV bekam 14 Preise, unter anderem für den besten Hauptdarsteller. Als bestes Drama wurde erneut die HBO-Serie The Pitt ausgezeichnet.
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2: Aktuell gibt's im Maintauber Kreis viel Sonne und trockene Luft. In Boxberg liegen die Temperaturen gerade bei 23 Grad, in Bad Mergentheim sind es 23 Grad und in Weikersheim werden 24 Grad gemessen. Bis heute Nacht bleibt's meist trocken, dabei ziehen später mehr Wolken durch und die Werte gehen auf etwa 12 bis 14 Grad zurück. Morgen gibt's dann mehr Wolken und zeitweise Regen bei Höchstwerten um 21 Grad.
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3: Auf der A8 Stuttgart Richtung München steht ihr zwischen der Anschlussstelle Eichelberg und der Ausfahrt Hohenstadt auf 8 Kilometern im Stau. Plant mindestens 38 Minuten mehr ein. Auf der A6 Nürnberg Richtung Heilbronn geht zwischen der Anschlussstelle Schnelldorf und der Anschlussstelle Schwäbisch Hall fast nichts mehr. Da braucht ihr mindestens 14 Minuten länger, stellenweise auch bis zu 35. Auch auf der A8 München Richtung Stuttgart staut es sich zwischen der Anschlussstelle Merklingen und der Anschlussstelle Mühlhausen auf 5 Kilometern. Ihr braucht dort rund 12 Minuten länger. Und in Geildorf auf der B19 zwischen Geildorf, Großaltdorf und Geildorf läuft es zäh. Da braucht ihr etwa 6 Minuten mehr ein. Noch mehr Verkehr, ausführlich zum Nachlesen, findet ihr auf radioton.de und in unserer App.
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0: große Gordon zum Schluss. Alpha Will bei Radioton bei der Arbeit mit Patrick Berger, jetzt auch mit Wetterfrau Madeleine Willers. Nicht immer nur mit den neuesten Updates in der Radioton Morningshow, was das Wetter angeht, sondern auch mit dem neuesten aus der Promi-Welt. Ja, wir müssen reden. Kenner wissen, worum es geht, um die Geissens. Bei denen steht nämlich eine große Veränderung an, Madeleine.
1: Ja, genau. Nach rund 15 Jahren trennen sich die Geissens und RTL 2. Eine letzte Staffel kommt aber noch, inklusive der 500. Folge ihrer Doku-Soap. Danach ist vor Carmen, Robert, Davina und Shania allerdings noch lange nicht Schluss mit dem Fernsehen.
0: Wo geht's denn hin?
1: Also für die Geissens geht's zur Pro7-Sat1-Gruppe. Ab der zweiten Jahreshälfte 2027 sollen dort jedes Jahr 20 neue Doppelfolgen laufen. Produziert werden sie weiterhin von der familieneigenen Produktionsfirma Geiss TV. Nur auf welchem Sender genau und unter welchem Titel die neuen Folgen laufen, ja, wurde noch nicht verraten.
0: Ja, schauen wir mal weg von uns. Schauen wir mal nach Großbritannien. Die haben zwar keine Geissens, aber damit denen da nicht so langweilig wird, haben sie gesagt, ach, unsere Geissens sind einfach die Royals. Ne?
1: Ganz genau, ja. Also im britischen Königshaus ist seit der Rückkehr von Harry und Meghan ja einiges wieder los. Für ihre Kinder Archie und Lilibet steht jetzt nach gerade einmal 2 Schultagen schon ein neuer Schulwechsel an.
0: Und das, wo die Schule auch da gerade erst losging, also Schulranzen noch nicht mal richtig ausgepackt und schon wieder alles anders.
1: Ja, also das Problem war wohl nicht die Schule selbst. Die Kinder sollen sich dort sehr wohlgefühlt haben. Für das private Sicherheitsteam war der tägliche Schulweg mit der größeren Entfernung und im dichten Verkehr allerdings nur schwer abzusichern. Deshalb wechseln Archie und Lilibet jetzt auf eine andere Schule in der Region.
0: Ja, und das Thema Sicherheit beschäftigt ja Harry und Meghan schon länger.
1: Ja, seit ihrem Rückzug als aktive Royals haben sie keinen automatischen staatlichen Polizeischutz mehr. Weil die Familie jetzt wieder in Großbritannien lebt, wird die Sicherheitslage von Harry und Meghan, also von der ganzen Familie, wieder offiziell neu bewertet. Ob sie tatsächlich wieder mehr Polizeischutz bekommen, ist aber auch noch offen.
0: Bleibt also spannend bei Harry und Meghan, da wird die Schule gewechselt und bei den Geissens der Fernsehsender.
1: Ja, so kann's laufen.
0: Vielleicht wollen die auch mal zu uns kommen. Vielleicht wollen sie mal Radio machen. Danke, Madeleine.
1: Ich danke dir, Patrick.
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1: Mit der Maris Binder von der Evangelischen Kirche. Im Sommerurlaub, da nehmen unsere Kinder zum Pool immer einen halben Zoo aus aufblasbaren Tieren mit. Ein Flamingo zum Beispiel und einen Schwan und eben auch ein Rieseneinhorn. Aber als wir dieses Jahr einen Moment unaufmerksam waren, da hat eine Windböe das Einhorn erfasst und hat es in hohem Bogen über den Zaun geschleudert und viele, viele hundert Meter den Berg runter über ein Stoppelfeld geweht. Und mein erster Gedanke war, na gut, okay, das Ding ist weg. Aber naja, es gibt ja auch noch andere Tiere. Ganz anders mein Mann. Im Stechschritt ist er dem Einhorn hinterhergerannt, hat sich's über die Schultern geworfen und hat's zurückgebracht. Mich erinnert das daran, wie Gott mit uns Menschen umgeht. Wenn wir uns von ihm entfernen, dann sagt er nicht einfach, was soll's, es gibt ja auch noch andere Menschen, sondern er sucht uns. Manchmal durch Menschen, die von Gott sprechen, manchmal durch einen Gedanken, der uns so in den Kopf schießt und manchmal sogar durch einen Traum. Aber egal wie, wir sind Gott so wichtig, dass er niemanden von uns aufgibt. Und unser Rieseneinhorn, das erinnert mich ab jetzt genau daran.
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16: Aktuell gibt's im Main-Tauber Kreis viel Sonne und trockene Luft. In Boxberg liegen die Temperaturen gerade bei 23 Grad. In Bad Mergentheim sind es 23 Grad. Und in Weikersheim werden 24 Grad gemessen. Bis heute Nacht bleibt's meist trocken. Dabei ziehen später mehr Wolken durch. Und die Werte gehen auf etwa 12 bis 14 Grad zurück. Morgen gibt's dann mehr Wolken und zeitweise Regen. Bei Höchstwerten um 21 Grad.
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17: Auf der A6 Nürnberg Richtung Heilbronn zwischen Feuchtwangen Nord und Ilthofen-Wolpertshausen steht ihr auf 11 Kilometern. Plant dort etwa 21 Minuten mehr ein. Auf der A8 Stuttgart Richtung München zwischen Eichelberg und Hohenstadt geht auf 8 Kilometern wenig voran. Es dauert ungefähr eine Viertelstunde länger. Auf der B14 Backnang Richtung Schwäbisch Hall zwischen Oppenweiler und Oppenweiler-Ellenweiler habt ihr dichten Verkehr. Ihr braucht dort etwa 6 Minuten länger. Und auf der B19 bei Geildorf zwischen Geildorf-Großaltdorf und Geildorf läuft es stockend. Noch mehr Verkehr, ausführlich zum Nachlesen, findet ihr auf radioton.de und in unserer App.
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0: Demokratie braucht viele Stimmen. Diese Aktionswoche läuft gerade deutschlandweit rund um den Internationalen Tag der Demokratie, der heute ist. Zum ersten Mal, dass sich ganz viele Medien zusammengeschlossen haben. Auch wir von Radio Ton sind mit dabei und haben heute Vormittag unter anderem schon drüber gesprochen, dass eine Nachricht über viele verschiedene Wege ins Radioprogramm von uns kommt. Aber Frage an Nachrichtenmann Maxi Schwab: Warum kann ich eigentlich jetzt nicht einfach sagen, ich habe es auf Facebook, Instagram oder Telegram gesehen oder gelesen, also wird das schon stimmen, was die Leute da sagen?
1: Naja, Patrick, also erstmal, jeder darf seine Meinung sagen und das ist auch gut so. Das gehört zu einer Demokratie eben dazu. Mhm. Social Media kann sogar eine richtig wichtige Quelle sein, weil Menschen dort auf Dinge aufmerksam machen, die sonst vielleicht niemand mitbekommt. Aber nur weil jemand was postet und es so aussieht wie eine Nachricht, ist es noch lang kein Journalismus.
0: Was müssen wir denn jetzt von Radio Ton zum Beispiel anders machen?
1: Also wir haben eine redaktionelle Verantwortung. Wenn wir etwas als Nachricht veröffentlichen, muss es dann auch richtig sein. Das heißt, wir müssen die Informationen prüfen und Quellen einordnen. Wir müssen bei bestimmten Themen auch die andere Seite hören, dürfen Menschen nicht einfach ohne Grundlage beschuldigen und müssen Persönlichkeitsrechte und andere rechtliche Vorgaben beachten. Und als Rundfunkveranstalter unterliegen wir außerdem gesetzlichen Regeln und der Medienaufsicht. Wenn wir irgendwas Falsches veröffentlichen, Fake News verbreiten oder anderes, können wir dafür einen Rüffel bekommen. Zusammengefasst heißt das, wir können nicht einfach sagen, ach, wird schon passen, raus damit.
0: Ja, weil ich ja mit dem Internet theoretisch einfach sagen kann, hier, ich habe gehört dieses und jenes und 5 Minuten später haben es dann 1000 Leute gesehen.
1: Ja genau, das ist eine große Herausforderung in unserer Zeit. Dazu kommen Desinformationen, manipulierte Bilder und Videos und inzwischen natürlich auch künstlich erzeugte Inhalte. Es wird immer schwieriger, jetzt auf den ersten Blick zu erkennen, was ist echt, was ist Meinung, was ist falsch und was wurde vielleicht sogar absichtlich manipuliert.
0: Aber bei uns, da könnt ihr euch sicher sein, was bei Radio Ton läuft, das stimmt auch und daraus könnt ihr euch eine eigene Meinung bilden. Danke dir, Maxi. Und mehr Infos zur deutschlandweiten Aktionswoche findet ihr auch auf vielestimmen.de.
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0: Dienstagmittag, Radio Tod ist mit dabei, gleich mit der besten aktuellen Musik. Zwischen Graichgau und Ostalb, Loi, Get Lucky und ein Radio Tod Millennium Hit von Katy Perry, Chain to the Rhythm, das und mehr nach 13 Uhr nach Nachrichten-Update. Bleibt bei uns.
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19: Wusstet ihr schon? Das Sonnensystem rast mit ungefähr 828.000 Kilometern pro Stunde um das Zentrum der Milchstraße.
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21: Ich bin Eva Maria Wölfel. Die organisierte Kriminalität ist in Deutschland weiter auf dem Vormarsch. Laut BKA gab es im letzten Jahr fast 700 Verfahren mit knapp 8000 Verdächtigen. So viele waren es seit 5 Jahren nicht mehr. Das meiste Geld verdienen die Gruppen mit Drogen. Die explodierenden Spritpreise sorgen in vielen Bereichen mittlerweile für große Probleme. Zum Beispiel sehen sich die ambulanten Pflege- oder Fahrdienste mit den hohen Kosten konfrontiert. Der Paritätische in Schleswig-Holstein etwa fordert schnelle und spürbare Entlastung durch die Politik. Einigermaßen angespannt wird wohl Kanzler Merz die letzten Umfragen vor dem Wahlsonntag lesen. In Berlin kämpft seine CDU mit der Linken um die Spitzenposition. In Mecklenburg-Vorpommern dagegen liegt sie nur knapp über der 5%-Hürde. Je nachdem, wie es ausgeht, könnte die Kanzlerdebatte wieder voll entbrennen. Gratis mit dem Zug zwischen Deutschland und Polen reisen. Das können bald 60.000 junge Erwachsene. Ab heute werden dafür kostenlose Tickets vergeben. Bewerben können sich 18- bis 27-Jährige bei der Deutschen Bahn. Der Freundschaftspass gilt für Reisen ab November und umfasst mehrere Reisetage in Polen sowie die Hin- und Rückfahrt. Große Ehre für München. Die bayerische Landeshauptstadt darf 2028 das Champions League-Finale ausrichten. Außerdem hat sie den Zuschlag für die Leichtathletik-WM 2031 bekommen.
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22: Aktuell gibt's im Main-Tauber-Kreis viel Sonne und trockene Luft. In Boxberg liegen die Temperaturen gerade bei 23 Grad, in Bad Mergentheim sind es 23 Grad und in Weikersheim werden 24 Grad gemessen. Bis heute Nacht bleibt's meist trocken, dabei ziehen später mehr Wolken durch und die Werte gehen auf etwa 12 bis 14 Grad zurück. Morgen gibt's dann mehr Wolken und zeitweise Regen bei Höchstwerten um 21 Grad.
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23: Auf der A6 Nürnberg Richtung Heilbronn zwischen Schnelldorf und Ilshofen-Wolpertshausen steht ihr auf 18 Kilometern im stockenden Verkehr. Plant da gut 25 Minuten mehr ein. Außerdem auf der A6 Heilbronn Richtung Mannheim zwischen Sinsheim und dem Kreuz Walldorf. 5 Kilometer stockender Verkehr, hier braucht ihr rund 10 Minuten länger. In Schwäbisch Gmünd auf der B29 zwischen Schwäbisch Gmünd Mitte und Schwäbisch Gmünd Ost ist dichter Verkehr. Es dauert ungefähr 8 Minuten länger. Und auf der B19 bei Geildorf zwischen Geildorf und Geildorf Großaltdorf läuft es zäh. Da ist stockender Verkehr. Noch mehr Verkehr ausführlich zum Nachlesen findet ihr auf radioton.de und in unserer App.
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0: mit Radioton und wir schalten uns mal kurz live an eine beliebige Tankstelle zwischen Kraichgau und Ostalb. Ja, den Schock, den haben wir nicht vermisst, den Preisschock. Der Tankstellenverband erwartet tatsächlich Spritpreise von um die 3 Euro. Mehr dazu natürlich auch heute Nachmittag bei Kollege Max Peter, der schaut sich das nochmal genauer an. Davor schauen wir jetzt mal auf den Bolzplatz zu unserem Brotladen Manne und Horst. Und auch bei denen ist der Preisschock heute groß. Es geht aber nicht um Sprit, sondern um was anderes.
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2: Horst, Horst, Horst, du glaubst es nicht. Der Senf zur Bratwurst kostet jetzt 2 Euro extra.
3: Hör mir auf. Und jetzt wollte ich gerade zum Vesperstand loslaufen.
2: Mensch, das können die doch nicht machen. Hat der war früher kostenlos dabei.
3: Weißt Manne, verhungern können wir ja auch nicht. Ich geh jetzt. Soll ich dir was mitbringen?
2: Ach, ich kauf doch keine Wurst für 3 Euro. Und dann noch einmal Senf für 2.
3: Na ja, aber ohne Senf geht's doch auch nicht.
2: Ja, das stimmt. Gut, dann bringst mir bitte einmal Senf im Weckle.
3: Prost, Manne.
2: Auf dich, Horst.
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23: Aktuell gibt's im Main-Tauber-Kreis viel Sonne und trockene Luft. In Boxberg liegen die Temperaturen gerade bei 23 Grad, in Bad Mergentheim sind es 23 Grad und in Weikersheim werden 24 Grad gemessen. Bis heute Nacht bleibt's meist trocken, dabei ziehen später mehr Wolken durch und die Werte gehen auf etwa 12 bis 14 Grad zurück. Morgen gibt's dann mehr Wolken und zeitweise Regen bei Höchstwerten um 21 Grad.
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26: Auf der A6 Nürnberg Richtung Heilbronn zwischen Schnelldorf und Schwäbisch Hall stockt es auf 7 Kilometern. Ihr braucht mindestens 8 Minuten länger. Auf der A6 Heilbronn Richtung Mannheim zwischen Sinsheim und dem Kreuz Walldorf stockt es auf 4 Kilometern, plant hier mindestens 8 Minuten mehr ein. Außerdem die A6 Mannheim Richtung Heilbronn zwischen Sinsheim und Sinsheim-Steinsfurt mit 3 Kilometern Stau. Und auf der A6 Heilbronn Richtung Mannheim zwischen Wiesloch-Rauenberg und dem Kreuz Walldorf stehen 2 Kilometer Stau. Noch mehr Verkehr ausführlich zum Nachlesen findet ihr auf radioton.de und in unserer App.
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0: Patrick Berger am 15. September, Internationaler Tag der Demokratie. Und viele Medien in ganz Deutschland machen deswegen eine gemeinsame Aktionswoche. Demokratie braucht viele Stimmen, heißt die. Und eure Stimmen, die hört ihr natürlich bei uns.
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0: Da könnt ihr euch ja melden mit euren Sorgen, Nöten, Wünschen. Und Franjo Bendeich aus der Radioton-Redaktion ist einer von vielen, die sich dann dahinter klemmen. Franjo, sag mal, was hat man schon alles mit dabei?
2: Also letzt war ja das Aquatollnicker Sulm, großes Thema, soll neu eröffnet werden mit Hotel und Oldtimer-Museum. Da gab es erstmal einiges an Skepsis und mit dieser Skepsis haben wir dann die Stadt und den Investor versucht zu konfrontieren. Und der Stand jetzt ist tatsächlich, der Letter of Intent ist vom Investor unterzeichnet und Aquatoll wird 2028 Realität.
0: Mhm. Es gab ja noch mal weitere Themen, ne?
2: Ja, wir hatten auch Ilshofen miteinander leben. Das ist eine ganz tolle Bürgerinitiative für das gemeinsame Miteinander. Die hatten wir letzt auch im Programm drin.
0: Hast du irgendwie noch ein persönliches Highlight?
2: Ja, das war ganz klar. Das Funklochdorf Mulfingen. Die haben wahnsinnig schlechten Netzempfang. Also so, dass die kaum einen Notruf absetzen können, ohne Aussicht auf Besserung. Und da haben wir dann, da hatte ich viel Spaß, über Wochen die zuständigen Vodafone-Mitarbeiter genervt, bis wir dann Aussage hatten, dass es vorangeht und der Funkturm demnächst stehen soll.
0: Also auch wenn die Recherche mal schwierig wird, es gibt Menschen, denen macht das Spaß. So ein Mensch ist Franjo und ihn könnt ihr natürlich auch erreichen, weil wir euch und eure Stimmen für die Region auch hörbar machen wollen. Danke dir, Franjo.
2: Gerne.
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0: gleich um 13.56 Uhr bei Radioton ums Tanken und die Spritpreise. Geht es gleich als erstes ab 2 bei Max Peter. Geteiltes Leid ist halbes Leid und was hilft, das hört ihr gleich. Dazu die beste aktuelle Musik. Von Bibi Rexha, New Religion hat er mit dabei und ein Radioton Millennium Hit natürlich auch. Drive-By von Train. Das und mehr in der nächsten Stunde. Gleich übernimmt Max Peter. Viel Spaß mit ihm.
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25: Ich bin Eva-Maria Wölfel.
0: Kriminelle Banden setzen in Deutschland immer öfter auf Gewalt als Dienstleistung. Dafür werden laut Innenminister Dobrindt auch Minderjährige als Wegwerftäter angeworben. Besonders groß bleibt laut BKA-Bericht das Problem mit Drogen. Um gegen die Banden vorzugehen, will Dobrindt vor allem an ihr Geld und die Konten ran. Tanken bleibt teuer in Deutschland. Am Mittag kostete Diesel rund 2,60 Euro pro Liter. Die hohen Spritpreise belasten Verbraucher und Wirtschaft. Entlastungen sind wegen der angespannten Haushaltslage kaum möglich, heißt es von Wirtschaftsexperten. Kanzler Merz und seine CDU stehen bei den Landtagswahlen am Sonntag mächtig unter Druck. In Berlin sieht es laut aktuellen Umfragen nach einem engen Rennen zwischen CDU und Linkspartei aus. In Mecklenburg-Vorpommern steht die CDU nur noch knapp über der 5%-Hürde. US-Amerikaner können bei den Kongresswahlen weiter per Brief abstimmen. Das oberste Gericht hat Pläne der Trump-Regierung, die Briefwahl einzuschränken, gestoppt. Der Präsident behauptet immer wieder, Briefwahl führe zu Betrug, ohne Beweise. Die Zwischenwahlen im November gelten als wichtiger Stimmungstest für Trumps Regierung. Große Ehre für München. Die bayerische Landeshauptstadt darf 2028 das Champions League-Finale ausrichten. Außerdem hat sie den Zuschlag für die Leichtathletik-WM 2031 bekommen.
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1: Los Angeles 28 Grad, Palma de Mallorca 29 Grad, Rom 30 Grad.
2: Max, wir sind hier in der Tonregion. Was interessiert uns das Wetter in L.A., Rom oder auf Malle?
1: Ja, stimmt, aber wir können mithalten mit 26 Grad in Heilbronn und im Unterland, 26 auch im Hohenlohe-Kreis und 26 Grad in Schwäbisch Hall und auf der Ostalb. Der Wetterhöhepunkt der Woche ist das und auch die Nacht wird angenehm bei um die 10 bis 12 Grad. Der Radioton 3-Tage Wettertrend. Ab morgen mehr Wolken, mehr Regen. Die Temperaturen gehen runter auf 20 bis 22 Grad. Und auch der Rest der Woche nicht mehr so schön wie heute. Aber den Sonnenwolkenmix bekommen wir ab mit durchschnittlich 21 Grad an offenen Anzeigen.
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1: 3 nach 2 ist es. Wir schauen auf die A6 Nürnberg Richtung Heilbronn. Zwischen Schnelldorf und Ilshofen-Wolpertshausen über 6 Kilometer stockenden Verkehr. Hier braucht ihr 7 Minuten länger durch. Dann A6 Heilbronn Richtung Mannheim. Zwischen Wiesloch-Rauenberg und Kreuzwaldorf 2 Kilometer Stau. A6 Mannheim Richtung Heilbronn. Zwischen Sinsheim und Sinsheim-Steinsfurt haben wir 3 Kilometer Stau. Da braucht ihr aktuell schon so 5 bis 7 Minuten länger durch. Und noch eine ganz kurze Meldung von der Bietigheim-Bissinger. Strecke B27 Stuttgarter Straße zwischen Bahnhof und Auwiesenbrücke. Dichter Verkehr hier. Ihr braucht da 5 Minuten länger durch. Vorsichtig aber bitte fahren auf der A3 Frankfurt Richtung Würzburg. Zwischen Helmstadt und Dreieck Würzburg-West. Gefahr durch Gegenstände auf der Fahrbahn, nämlich Fahrzeugteile liegen darum. Und A6 Nürnberg Richtung Heilbronn zwischen Schnelldorf und Crailsheim. Gefahr durch ein defektes Fahrzeug. Auch hier. Nochmal A7 Würzburg Richtung Ulm zwischen Heidenheim und Giengen-Herbrechtingen. Auch hier Gefahr durch Gegenstände auf allen Fahrstreifen. Vorsichtig fahren. Schauen wir auf die Blitzer. Einer steht an, beziehungsweise in Rot am See in der Landwehrstraße 30er-Zone hier. Dann wird geblitzt in Laufen am Neckar in der Ilsfelder Straße. Ebenfalls 30 sind erlaubt, hat uns Radiotonhörerin Caro durchgegeben. Und in Crailsheim in der Ingersheimer Hauptstraße steht ein Blitzeranhänger. 30 sind auch hier erlaubt. Alles zum Nachlesen auf radioton.de. Oder eben, wenn ihr noch was gesehen habt, gebt's gerne durch. 0850 65 3 mal D0. Allen eine gute Fahrt.
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1: Herr Merz, bei 3 Euro für Benzin ist Nichtstun keine Option mehr. Wenn wir aufs Thema Spritpreise schauen, sind es diese Schlagzeilen, die uns ins Auge fallen. Also nichts mehr mit.
10: Jetzt darf auch mal Rambo Zambo.
1: Was tun andere Länder, um mit den hohen Preisen an der Tanksäule umzugehen? Wir schauen drauf gleich um 14:45. Max-Peter hier am Dienstag mit Bibi Rexha und Faithless jetzt.
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0: Mal ehrlich, wer in Deutschland tankt, braucht inzwischen fast schon einen kleinen Kredit. Radioton am Dienstagnachmittag mit Max Peter. Und ja, es ist unglaublich, wie teuer unser Sprit aktuell ist. Der Liter Super liegt im Schnitt bei 2,26 Euro, Diesel sogar bei 2,32 Euro. Doch wir sind nicht die teuersten, oder Radioton-Redakteur Franjo Bendaich?
1: Nein, tatsächlich nicht. Und zwar Dänemark und Niederlande sind noch teurer. In Dänemark kostet der Liter Super 2,63 Euro und der Liter Diesel 2,43 Euro. In den Niederlanden jeweils 2,47 und 2,44.
0: Wo kommen wir denn günstiger an Sprit?
1: In Kroatien zum Beispiel. Super kostet dort im Schnitt nur 1,73. Das sind ganze 53 Cent weniger als bei uns und beim Diesel sind es auch 41 Cent weniger.
0: Das läppert sich. Was heißt das beim normalen 50-Liter-Tank?
1: Bei Benzin sparst du in Kroatien gut 26 Euro, auch weil da einfach staatlich regulierte Höchstpreise für herkömmliche Kraftstoffe gelten. Auch Spanien ist deutlich günstiger unterwegs, rund 22 Euro Ersparnis bei einer Tankfüllung. Österreich bringt immerhin etwa 17,50 Euro Ersparnis bei Super. Dort wurde die Mineralölsteuer im Zuge der dortigen Spritpreisbremse vorübergehend gesenkt. In Italien sparen die Menschen rund 11,50 Euro. Dort wurde die Verbrauchersteuer auf Diesel zuletzt reduziert.
0: Und warum ist Deutschland so teuer?
1: Ja, ein wichtiger Punkt sind natürlich Steuern und Abgaben. Energiesteuer, CO2-Preis und Mehrwertsteuer machen einen erheblichen Teil vom Preis aus. Deshalb bleiben die Spritkosten selbst dann relativ hoch, wenn der Ölpreis sinkt.
0: In Kirchheim unter Teck sprangen die Dieselkosten gestern um 12 Uhr um 30 Cent wow. an. Und das auf einen Schlag. E10 stieg dort an von 2,229 Euro auf 2,469 Euro. Und die Menschen schütteln natürlich den Kopf. Vielen Dank,
2: Franjo. 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
18: Der Wetterhöhepunkt der Woche, wir haben ihn. In Heilbronn mit 28 Grad aktuell und viel Sonnenschein. 27 Grad in Bad Mergentheim, 26 in Schwäbisch Hall, 27 in Aalen. Es ist wunderbar. Und die Wolken sind fast nicht da. Ja. Heute Nacht wird es wieder ein bisschen frischer. 10 bis 12 Grad dann Maximum. Der Radio Ton 3 Tage Wettertrend. Ab morgen dann mehr Wolken, mehr Regen. Die Temperaturen gehen runter auf 20 bis 22 Grad. Und auch danach, für den Rest der Woche, heißt es für uns Sonnen. Wolkenmix, durchschnittlich 21 Grad dann auf unseren Anzeigen.
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18: Halb drei vorbei, wir schauen auf den längsten Stau und der ist auf der A6 Heilbronn Richtung Mannheim zwischen Sinsheim und Kreuz Walldorf, eher 6 Kilometer stockender Verkehr. Dennoch braucht er dann 9 Minuten länger durch. Dann schauen wir auf die A6 Heilbronn Richtung Mannheim zwischen zwischen Sinsheim und Wiesloch-Rauenberg 4 Kilometer Stau. A6 Heilbronn Richtung Mannheim zwischen Wiesloch-Rauenberg und Kreuzwaldorf 2 Kilometer Stau. Das ist aber jetzt genau das Gleiche, was wir eben oben schon gesagt haben. Und es ist nicht mehr ganz richtig, deswegen könnt ihr die Meldung vergessen. Die wurde mir hier doppelt aufgezeigt. Dann A6 Heilbronn Richtung Mannheim zwischen Sinsheim und Wiesloch-Rauenberg 4 Kilometer Stau. Wird sie nochmal angezeigt. Da stimmt gerade was nicht in meinem System. Sorry dafür. Wir schauen auf die Gefahrenmeldungen einfach noch ganz schnell. A8 München Richtung Stuttgart zwischen Ulm West und Märkling. Gefahr durch ein defektes Fahrzeug. Und auf der A7 Würzburg Richtung Ulm zwischen Giegen-Herbrechtingen und Niederstrotzing. Gefahr durch ein defektes Fahrzeug auch hier. Und wie gesagt, alle anderen Meldungen könnt ihr vergessen. Die waren doppelt aufgelistet hier. Da spinnt das System. Werde ich gleich mal meinen Technikern Bescheid geben. Das passiert dann ab und zu mal. Dann gucken wir auf die Blitzer. In Greilsheim steht einer im Hammersbachweg. 30 sind hier erlaubt. Dann wird geblitzt in Laufen am Neckar in der Ilsfelder Straße, 30er-Zone. Und auch in Bad Rappenau in der Heinsheimer Straße. 30 sind gestattet. Auch hier steht ein mobiler Blitzer. Hat uns Radiotonhörer Heinz durchgegeben. Vielen, vielen Dank dir. 0850 65 dreimal die 0. Alles zum Nachlesen findet ihr auf radioton.de. Mehr Informationen braucht ihr aktuell nicht. Max Peter hier und jetzt geht's, ja, Miles Smith auf die Ohren.
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0: Ed Sheeran habe ich nach 3 für euch mit Sapphire. Die beste aktuelle Musik und dazu noch ganz, ganz viel mehr hier bei Radio Ton am Nachmittag mit Max Peter. Also auf jeden Fall dranbleiben.
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0: 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Auf der 54-stufigen Treppe vor der Stadtkirche St. Michael.
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2: Ich bin Eva-Maria Wölfel. Für die Menschen in Deutschland soll es wegen der weiter steigenden Spritpreise neue Entlastungen geben. Das hat Bundeskanzler Merz angekündigt. Bald soll es dazu Details geben. Die Spritpreise kennen aktuell nur eine Richtung, nach oben. Am Mittag ging es wieder rauf auf rund 2,60 Euro für den Liter Diesel. Die organisierte Kriminalität ist in Deutschland weiter auf dem Vormarsch. Laut BKA gab es im letzten Jahr fast 700 Verfahren mit knapp 8000 Verdächtigen. So viele waren es seit 5 Jahren nicht mehr. Das meiste Geld verdienen die Gruppen mit Drogen. Die CDU-Spitze kommt am Wahlsonntag zu einer Krisensitzung zusammen. Dabei sollen die Ergebnisse in Mecklenburg-Vorpommern und Berlin analysiert werden. Die Umfragen sehen alles andere als rosig aus. Bei der Sitzung geht es auch um die Zukunft von Kanzler Merz, der selbst in der eigenen Partei unter Druck steht. Verkehrsminister Bilger ist offen für Ticketkontrollen vor Bahnsteigen an großen Bahnhöfen, also nicht erst im Zug. Im Fernverkehr sei das grundsätzlich sinnvoll, sagte der CDU-Politiker den Funke-Zeitungen. Solche Zugangskontrollen will Bilger in Deutschland erstmal praktisch testen. Zwei Riesensportevents kommen nach Deutschland. München hat jetzt den Zuschlag für das Champions League-Finale 2028 bekommen. Und 2031 findet hier dann die Leichtathletik-WM statt, ebenfalls in München.
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3: Los Angeles 28 Grad, Palma de Mallorca 29 Grad, Rom 30 Grad.
4: Max, wir sind hier in der Thunregion. Was interessiert uns das Wetter in L.A., Rom oder auf Malle?
3: Ja, stimmt, aber wir können mithalten mit 29 Grad in Heilbronn, aktuell 27 in Bad Mergentheim, 26 in Schwäbisch Hall und 27 auch in Aalen. Dazu Sonne pur, also der Wetterhöhepunkt der Woche. Wir haben ihn erreicht. Die Nacht ein bisschen frischer, 10 bis 12 Grad. Und der Radioton 3-Tage-Wettertrend sagt auch ab morgen mehr Wolken, mehr Regen. Die Temperaturen gehen runter auf 20 bis 22 Grad. Und auch der Rest der Woche eher ja, ein Sonnenwolkenmix mit durchschnittlich 21 Grad dann.
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3: Um 3:03 vorsichtig fahren auf der A81 Würzburg-Heilbronn zwischen Dreieck Würzburg-West und Ahorn in beiden Richtungen. Achtung! Hier kommt euch ein Falschfahrer entgegen. Nicht überholen. Auf beiden Fahrtrichtungen und Fahrbahnen ist das eben der Fall. Ein Falschfahrer hier, der euch entgegenkommt. Äußerst vorsichtig fahren. Wir schauen auf die A6 Heilbronn Richtung Nürnberg. Zwischen Schwäbisch Hall und Kirchberg haben wir 2 Kilometer Stau noch zusätzlich. 5 Minuten braucht er hier länger durch. Und die A6 Heilbronn Richtung Mannheim zwischen Sinsheim und Wiesloch-Rauenberg 4 Kilometer Stau. Und dann noch im weiteren Verlauf Wiesloch-Rauenberg und Kreuz Walldorf nochmal 2 Kilometer obendrauf. Auch hier dauert es rund 20 bis 30 Minuten länger aktuell. Schauen wir ganz kurz auf die Gefahrenmeldungen. A6 Heilbronn Richtung Mannheim im Bereich der Anschlussstelle Heilbronn unter Eisesheim haben wir Gefahr durch ein defektes Fahrzeug. Und auf der A6 Mannheim Richtung Heilbronn zwischen Sinsheim-Steinsfurt und Bad Rappenau Gefahr durch ein defektes Fahrzeug. Auch hier alles zum Nachlesen auf radioton.de. Schauen wir auf die Blitzer. In Greilsheim steht einer in der Ingers Heimer Hauptstraße. Hier sind 30 erlaubt. Dann wird in Heilbronn in der Oststraße nach wie vor geblitzt. 40er-Zone. Und in Ellwangen in der Hauptstraße steht ein Blitzeranhänger. 30 sind erlaubt, hat uns Radiotonhörerin Renate durchgegeben. Danke dir. Ihr habt noch was? Meldet es auch gerne durch. 0850 65 3x0. Allen eine gute Fahrt. Kommt gut an.
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3: Gleich um 3:15 beamen wir uns zurück ins Jahr 2001. Und dann schauen wir auf eine Band, die uns wohl einen der wahren Millennium-Hits geschenkt hat. Welche Band das ist und welchen Song ich meine, erzähle ich euch natürlich jetzt nicht. Ist ja ganz klar, erst um 3:15. Max Peter hier mit Ed Sheeran jetzt erstmal.
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2: Nostalgie-Alarm.
3: Alarm! Alarm!
2: Holt das Glitzergel raus, wir reisen zurück ins Jahr 2001. Millionen verkaufter Platten, Kreischalarm. Und Platz 1 der Charts, die No Angels, waren das Pop-Phänomen unserer Jugend. Aber wie krass war der plötzliche Ruhm wirklich für die Mädels? Genau diese Frage wird ab 14. Oktober die Doku No Angels, das sind wir, beantworten.
4: Ich finde diese Doku wichtig, um unsere Geschichte zu erzählen. Zu sagen, wie scheiße wir behandelt worden sind.
5: Ein paar Sachen haben wir jetzt erst angesprochen.
6: Ich schäme mich nicht für Tränen, ich schäme mich nicht für Schmerz.
7: Mit 12 Jahren drogensüchtig, mit 16 schwanger, mit 18 war ich bei Popstars.
2: Nadja, Lucy, Sandy und Jessie sprechen so ehrlich wie nie über mentale Krisen, alte Verletzungen und ihre Versöhnung. Das wird ganz schön emotional und irgendwie ist es auch emotional, die No Angels bei Radio Ton zu hören mit dem Song, mit dem irgendwie auch alles so richtig angefangen hat. Daylight in Your Eyes, jetzt bei uns, für euch.

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2: Der Wetterhöhepunkt der Woche, wir haben ihn in Heilbronn mit 28 Grad aktuell und viel Sonnenschein, 27 Grad in Bad Mergentheim, 26 in Schwäbisch Hall, 27 in Aalen. Es ist wunderbar und die Wolken sind fast nicht da. Ja, heute Nacht wird es wieder ein bisschen frischer, 10 bis 12 Grad dann Maximum. Der Radio Thurn 3 Tage Wettertrend, ab morgen dann mehr Wolken, mehr Regen, die Temperaturen gehen runter auf 20 bis 22 Grad und auch danach für den Rest der Woche heißt es für uns Sonnen. Wolkenmix, durchschnittlich 21 Grad dann auf unseren Anzeigen.
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2: Um 3:30 mit dem längsten Stau und der ist auf der A6 Heilbronn Richtung Nürnberg zwischen Schwäbisch Hall und Kirchberg. 8 Kilometer ist er lang, mindestens 13 Minuten braucht er hier länger durch. Dann A6 Heilbronn Richtung Mannheim zwischen Sinsheim und Wiesloch-Rauenberg haben wir 4 Kilometer Stau. Und zwischen Sinsheim und Sinsheim-Steinsfurt, also auf der Gegenrichtung A6 Mannheim Richtung Heilbronn, haben wir 5 Kilometer Stau. Da ist ein bisschen was los. Wir schauen noch ganz kurz auf die B14, Schwäbisch Hall Richtung Backnang. Zwischen Oppenweiler, Ellenweiler und Oppenweiler dichter Verkehr. 6 Minuten braucht er hier länger durch. Und vorsichtig fahren bitte auf der A6 Heilbronn Richtung Mannheim in Höhe von Heilbronn-Neckarsulm. Gefahr durch ein defektes Fahrzeug. Und das ist ganz blöd stehend in der Ausfahrt. Also die Situation ist gefährlich. Fuß vom Gas, vorsichtig fahren. Das ist mein Rat an euch. Und A3 Frankfurt Richtung Würzburg zwischen Wertheim-Lenkfurt und Helmstadt ebenfalls Gefahr durch ein defektes Fahrzeug. Wir schauen auf die Blitzer. Da steht einer in Untermünkheim in der Weinbrennerstraße. Mobiler ist das. 40 sind erlaubt. Dann wird abkassiert auch in Heilbronn in der Paul-Göbel-Straße 40er-Zone. Und in Ellwang in der Hauptstraße in der 30er-Zone steht auch noch ein Blitzeranhänger. Hat uns eben auch nochmal Radiotonhörer Carsten durchgegeben. Danke dir. 0850 65 3x die 0. Ihr habt was, meldet's gerne durch. Ich bin Max Peter mit Flow jetzt.
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0: Messi, I turn to you. Und nach vier geht's hier weiter mit Demokratie braucht viele Stimmen. Ein wichtiges Thema, über das wir gleich sprechen. Natürlich mit Max Peter am Nachmittag bei Radio Ton. Außerdem die beste aktuelle Musik und ganz viele Millennium-Hits für eure Ohren. Also auf jeden Fall dranbleiben.
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14: Ich bin Maxi Schwab. Guten Tag. Im Kampf um das Audi-Werk in Neckarsulm und knapp eine Woche vor den geplanten bundesweiten Protestaktionen der IG Metall gegen weitere Einschnitte in der Automobilindustrie hat Ministerpräsident Cem Özdemir heute den Standort Neckarsulm besucht und der Belegschaft den Rücken gestärkt. Die Landesregierung stehe voll hinter dem Werk, jetzt müssten aber beide Seiten ihren Beitrag leisten. Audi müsse sich zu Investitionen bekennen, etwa mit einem vollelektrischen Volumenmodell für Neckarsulm. Gleichzeitig müsse die Arbeitnehmerseite bei den Kosten mitarbeiten. Ohne den Abbau von Arbeitsplätzen werde das leider nicht gehen. Wichtig sei aber, dass der Stellenabbau nicht einseitig an einem Standort stattfinde. Auch die Politik in Berlin und Brüssel sieht der Ministerpräsident in der Pflicht. Angesichts der Konkurrenz aus China müsse Europa für faire Wettbewerbsbedingungen sorgen. Rund 15.000 Einzelschicksale hängen direkt am Audi-Werk Neckarsulm. Maxi Schwab, Radioton, Neckarsulm.
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15: Ich bin Gisa Weber. Für die Menschen in Deutschland soll es wegen der weiter steigenden Spritpreise neue Entlastungen geben. Das hat Bundeskanzler Merz angekündigt. Bald soll es dazu Details geben. Die Spritpreise kennen aktuell nur eine Richtung, nach oben. Am Mittag ging es wieder rauf, auf rund 2,60 Euro für den Liter Diesel. Die organisierte Kriminalität ist in Deutschland weiter auf dem Vormarsch. Laut BKA gab es im letzten Jahr fast 700 Verfahren mit knapp 8000 Verdächtigen. So viele waren es seit 5 Jahren nicht mehr. Das meiste Geld verdienen die Gruppen mit Drogen. Die CDU-Spitze kommt am Wahlsonntag zu einer Krisensitzung zusammen. Dabei sollen die Ergebnisse in Mecklenburg-Vorpommern und Berlin analysiert werden. Die Umfragen sehen alles andere als rosig aus. Bei der Sitzung geht es auch um die Zukunft von Kanzler Merz, der selbst in der eigenen Partei unter Druck steht. Die USA haben erstmals offiziell bestätigt, Waffen im Weltall stationiert zu haben. Laut US Space Force sind sie bereits im Orbit und können offensiv wie defensiv eingesetzt werden. Einzelheiten nennt das Militär nicht. Atomwaffen im All sind allerdings durch einen Vertrag seit 1967 verboten. Nächster Rückschlag für Torhüter Oliver Baumann, was seine Nationalmannschaftskarriere angeht. Laut Kicker wird der 36-Jährige nicht von Bundestrainer Jürgen Klopp für die kommenden Nations League-Spiele nominiert. Bereits bei der WM war Baumann zur Nummer 2 im Tor degradiert worden.
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0: Heute wird sich der Sprung ins kalte Nass mal wieder anbieten. Bei 30 Grad in Heilbronn und Sonnenschein, 27 Grad in Bad Mergentheim, 28 Grad in Schwäbisch Hall und 26 in Aalen ist das heute wirklich der Wetterhöhepunkt der Woche. Traumhaft. Genießt es, denn der Radioton 3 Tage Wettertrend sagt ab morgen wieder mehr Wolken, mehr Regen. Die Temperaturen gehen runter auf 20 bis 22 Grad und auch der Rest der Woche eher so ein bisschen durchwachsen mit Sonnenwolkenmix und durchschnittlich 21 Grad auf unseren Anzeigen.
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0: 404 ist es, der längste Stau. Darauf schauen wir. Der ist auf der A6 Heilbronn Richtung Nürnberg zwischen Kupferzell und Kirchberg. 9 Kilometer lang, 20 Minuten braucht er hier aktuell länger durch. Dann A6 Heilbronn Richtung Mannheim zwischen Sinsheim und Wiesloch-Rauenberg. 4 Kilometer Stau. Und A6 Mannheim Richtung Heilbronn zwischen Sinsheim und Sinsheim-Steinsfurt haben wir 5 Kilometer Stau. Hier dauert es rund 10 Minuten länger durch. Dann schauen wir auf die B14 Schwäbisch Hall Richtung Backnang zwischen Oppenweiler, Ellenweiler und Oppenweiler. Dichter Verkehr 7 Minuten plus. Vorsichtig aber bitte auch noch unterwegs sein auf der A7 Würzburg Richtung Ulm. Zwischen Gingen, Herbrechtingen und Niederstrotzingen, da haben wir Gefahr durch ein defektes Fahrzeug. Ein defekter LKW steht dagegen auf der A6 Heilbronn Richtung Nürnberg zwischen Ilshofen, Wolpertshausen und Kirchberg. Die Fahrbahn ist hier auch auf einen Fahrstreifen verengt. Vorsichtig fahren. Und Achtung auch noch auf der A3 Würzburg Richtung Frankfurt zwischen Helmstadt und Wertheim-Lengfurt. Gefahr durch ein defektes Fahrzeug. Auch hier alles zum Nachlesen gibt es natürlich auf radioton.de. Schauen wir auf die Blitzer. In Gerabronn steht einer in der Blaufeldener Straße, 30er-Zone hier, hat uns Radiotonhörerin Ute durchgegeben. Dann in Heilbronn in der Einsteinstraße wird abkassiert, 30 sind erlaubt. Und in Almersbach im Tal in der Heutensbacher Straße, 30er-Zone, hat uns Radiotonhörerin Carina durchgegeben. Vielen, vielen Dank auch dir. 0850 65 3x0. Ihr habt noch was? Meldet es gerne durch.
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0: Demokratie. Heute wird dieses Wort besonders groß geschrieben, obwohl es immer groß geschrieben werden sollte. Denn heute ist der internationale Tag der Demokratie und dafür stehen wir für Demokratie auch bei Radio Thurn natürlich. Mehr dazu gleich um 4:15 und die beste aktuelle Musik gibt's natürlich obendrauf. Ich bin Max Peter, jetzt mit Fastboy und Beautiful Life.
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1: Demokratie braucht viele Stimmen. Das ist das Motto nicht nur heute am Internationalen Tag der Demokratie, sondern auch der Aktion Demokratie braucht viele Stimmen. Die läuft noch bis zum 19. September und da geht es um glaubwürdige Informationen und die Bedeutung des professionellen Journalismus. Und natürlich beteiligen wir uns von Radio Thun auch an der Aktion, denn wir finden, Demokratie ist wichtiger denn je. Euch haben wir gefragt, was ihr unter Demokratie versteht und warum sie euch auch so wichtig ist.
2: Ich würde sagen, Demokratie braucht viele Stimmen, weil eben die Demokratie ist ja auch die Herrschaft des Volkes und in der Gemeinschaft gibt es ja ganz viele unterschiedliche Meinungen, die müssen sich auch in den Medien abbilden.
3: Demokratie ist wichtig, weil die Leute, die Menschen, das Volk, die Politik mitgestalten.
4: Ich denke, dass es ganz wichtig ist, dass die Menschen das Gefühl haben, dass sie ihre Meinung sagen dürfen, auch wenn sie vielleicht nicht unbedingt dem entspricht, was viele denken oder sagen wollen.
5: Weil ohne Gott ja überhaupt nicht. Es muss ja schon demokratisch sein, weil sonst funktioniert ja gar nichts mehr in unserem System, wenn wir keine hin.
1: Ja, wir haben alle eine Stimme. Demokratie braucht viele Stimmen, eine bundesweite Aktion der deutschen Medien und damit wollen wir ein Zeichen setzen für eine informierte Öffentlichkeit. Radioton am 15. September mit Martin Solveig jetzt. Hello, kommt gut rein in euren Feierabend.

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2: Der Wetterhöhepunkt der Woche, wir haben ihn in Heilbronn mit 28 Grad aktuell und viel Sonnenschein, 27 Grad in Bad Mergentheim, 26 in Schwäbisch Hall, 27 in Aalen. Es ist wunderbar und die Wolken sind fast nicht da. Ja, heute Nacht wird es wieder ein bisschen frischer, 10 bis 12 Grad dann Maximum. Der Radio Thurn 3 Tage Wettertrend, ab morgen dann mehr Wolken, mehr Regen, die Temperaturen gehen runter auf 20 bis 22 Grad und auch danach für den Rest der Woche heißt es für uns Sonnen. Wolkenmix, durchschnittlich 21 Grad dann auf unseren Anzeigen.
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2: 16:32 Uhr, wir schauen auf die A6, da ist auch der längste Stau aktuell, Heilbronn Richtung Nürnberg zwischen Neuenstein und Kirchberg. 11 Kilometer ist er lang, 23 Minuten braucht er hier länger durch. Dann A6 Heilbronn Richtung Mannheim zwischen Sinsheim und Kreuz Waldorf, 8 Kilometer, Stop and Go, 15 Minuten Zeitverlust hier einplanen. Wir schauen auf die B29, Aalen Richtung Nördlingen, zwischen Hüttlingen B19 und Aalen Oberalfingen, dichter Verkehr, 10 Minuten plus und 10 Minuten länger dauert es auch auf der B14, zwischen Backnang West und Backnang Strümpfelbach, dichter Verkehr auch hier. Vorsichtig fahren auf der A6 Nürnberg Richtung Heilbronn, zwischen Kreuz Weinsberg und Heilbronn-Neckarsulm. Hier wird gerade eine Ölspur beseitigt, da ist auch der rechte Fahrstreifen gesperrt und ein defektes Fahrzeug steht auf der A81 Würzburg Richtung Stuttgart zwischen Weinsberg-Ellhofen und Heilbronn unter Gruppenbach. Dann noch vorsichtig fahren bitte auf der A81 Würzburg Richtung Heilbronn zwischen Ahorn und Boxberg. Gefahr durch einen kaputten Wagen auf dem Standstreifen und ein defekter LKW steht noch auf der A6 Heilbronn Richtung Nürnberg zwischen Ilshofen, Wolpertshausen und Kirchberg. Hier ist auch die Fahrbahn auf eine Fahrspur verengt. Dann schauen wir auf die Blitzer. In Sulzbach an der Mur in der Fischbachstraße, das ist ganz genau der Fischbachweg, da wird geblitzt in der 20er Zone hier, ein mobiler Blitzer. Dann in Heilbronn in der Oststraße steht ein Blitzeranhänger in der 40er Zone und auch in der Ingersheimer Hauptstraße in Crailsheim wird abkassiert. Nach wie vor 30 sind erlaubt, hat uns eben auch nochmal Radio-Tonhörerin Anita durchgegeben. Danke dir. 0850 65 3x0. Ihr habt was, gibt's gerne durch. Ich bin Max Peter mit Alex Warren. Jetzt aber nicht der 1000-Euro-Hit. Also nicht anrufen, bitte. Schade.
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0: Also wer jetzt nicht um Küchentisch rumtanzt, weiß ich auch nicht weiter. David Guetta, Kelly Rowland, When Love Takes Over.
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0: Die Lage an den Zapfsäulen bleibt kritisch. Wir zahlen uns dumm und dämlich für Pendler, die von zu Hause zur Arbeit fahren müssen. Und das täglich ist die Situation unvorstellbar schwierig. Benzin ist mittlerweile teurer als noch im April, als die USA den Iran ursprünglich angegriffen haben. Um ca. 14.15 Uhr hat sich unser Bundeskanzler Friedrich Merz zu den Spritpreisen geäußert und zur aktuellen Lage.
2: Für viele Menschen, die täglich das Auto brauchen, ist eine Belastungsgrenze erreicht. Sie können aber davon ausgehen, dass wir sehr bald einen Vorschlag dazu vorlegen werden.
0: Das Friedrich Merz, das Instrumentarium dazu, wie er es nennt, stehe allerdings noch nicht fest. Ja, wir halten euch natürlich weiterhin auf dem Laufenden, wie es weitergeht, auch an unseren Zapfsäulen. Max Peter hier, der Nachmittag bei Radio Ton, jetzt mit Oliver Heldens, die beste aktuelle Musik und Lady.
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25: Ich bin Maxi Schwab. Guten Tag. Rabatte gibt's nur per App und genau das sorgt jetzt für Ärger. Verbraucherschützer ziehen gegen den Discounter Lidl mit Sitz in Bad Wimpfen vor Gericht. Das brandenburgische Oberlandesgericht verhandelt heute über eine Klage des Verbraucherzentrale Bundesverbands. Konkret geht es um Rabatte und Coupons, die es nur über die Lidl Plus App gibt. Die Verbraucherzentrale hält das für problematisch, weil etwa ältere Menschen oder Menschen mit Behinderung die App möglicherweise nicht nutzen können oder dürfen. Sie fordert deshalb gleichwertige Rabatte, zum Beispiel über eine Kundenkarte oder Papiercoupons. Ähnliche Klagen gegen Penny und Netto waren in diesem Jahr schon erfolglos. Es ist auch nicht der erste Rechtsstreit um die Lidl Plus App. Schon im vergangenen Jahr ging es vor dem Oberlandesgericht Stuttgart darum, ob die Lidl App trotz der Nutzung persönlicher Daten als kostenlos bezeichnet werden darf. Maxi Schwab, Radio Ton, Bad Wimpfen.
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26: Ich bin Gisa Weber. Die Regierung will etwas gegen die steigenden Spritpreise machen. Bundeskanzler Friedrich Merz sagt, wir müssen handeln. Schon bald soll ein Vorschlag dazu auf den Tisch. Die Spritpreise gehen in Deutschland weiter durch die Decke. Ein Liter Diesel hat am Mittag rund 2,60 Euro gekostet. Kriminelle Banden setzen in Deutschland immer öfter auf Gewalt als Dienstleistung. Dafür werden laut Innenminister Dobrindt auch Minderjährige als Wegwerftäter angeworben. Besonders groß bleibt, laut BKA-Bericht, das Problem mit Drogen. Um gegen die Banden besser vorgehen zu können, will Dobrindt auch an ihr Geld und die Konten ran. Ticketkontrollen könnten an großen Bahnhöfen künftig schon vor dem Bahnsteig kommen und nicht erst im Zug. Verkehrsminister Bilger hält das im Fernverkehr grundsätzlich für sinnvoll. In anderen Ländern kommt man teils nur mit Ticket ans Gleis. Einfach übertragen lasse sich das aber nicht, sagte er den Funke-Zeitungen. Die USA haben jetzt erstmals offiziell Waffen im Weltall. Hintergrund sind mögliche Bedrohungen durch China und Russland. Einzelheiten nennt das Militär nicht. Atomwaffen im All sind verboten, konventionelle Waffen dagegen nicht. Nach seiner Degradierung bei der WM kommt der nächste Rückschlag für Oliver Baumann in seiner Nationalmannschaftskarriere. Laut Kicker wird der Hoffenheimer nicht von Bundestrainer Jürgen Klopp für die kommenden Nations League-Spiele nominiert. Kölns Senkrechtstarter Said El-Mallah winkt dagegen das Debüt.
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27: Heute wird sich der Sprung ins kalte Nass mal wieder anbieten. Bei 30 Grad in Heilbronn und Sonnenschein, 27 Grad in Bad Mergentheim, 28 Grad in Schwäbisch Hall und 26 in Aalen ist das heute wirklich der Wetterhöhepunkt der Woche. Traumhaft. Genießt es, denn der Radioton-3-Tage-Wettertrend sagt ab morgen wieder mehr Wolken, mehr Regen. Die Temperaturen gehen runter auf 20 bis 22 Grad und auch der Rest der Woche eher so ein bisschen durchwachsen mit Sonnenwolkenmix und durchschnittlich 21 Grad auf unseren Anzeigen.
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27: 3 nach 5 ist es. Wir schauen auf die A6 Heilbronn Richtung Nürnberg. Zwischen Neuenstein und Ilshofen-Wolpertshausen haben wir 7 Kilometer Stau. Hier dauert es für euch aktuell 17 Minuten länger durch. Das ist auch der längste Stau aktuell. Dann schauen wir auf die A81 Heilbronn Richtung Würzburg. Zwischen Kreuz-Weinsberg und Neuenstadt-Kocher 1 Kilometer Stau. 6 Minuten plus. Dann vorsichtig fahren bitte auf der A81 Heilbronn Richtung Würzburg. Zwischen Boxberg und Ahorn. Gefahr durch eine verloren gegangene Ladung auf allen Fahrstreifen und deswegen herrscht herrscht da auch Rutschgefahr. Bitte ein bisschen sanfter vorankommen, nicht so schnell. Es ist wirklich sehr, sehr rutschig. Da ist nämlich wirklich Sand ausgelaufen. Dann A81 Heilbronn Richtung Würzburg zwischen Heilbronn unter Kruppenbach und Weinsberg-Ellhofen. Gefahr durch ein defektes Fahrzeug auf dem rechten Fahrstreifen. Das alles im Baustellenbereich, auch ein bisschen unübersichtlich. Achtung! Und A6 Nürnberg Richtung Heilbronn zwischen Kreuz Weinsberg und Heilbronn-Neckarsulm. Hier Beseitigung einer Ölspur, wie es ganz offiziell heißt. Der rechte Fahrstreifen ist gesperrt. Also auch hier dauert es ein bisschen länger durch. Mit Vorsicht ist das Ganze zu genießen. Schauen wir auf die Blitzer. Einer steht in Buchen in der Hangstraße, 30er-Zone, hat uns Radiotonhörerin Gisela durchgegeben. Danke dir. In Heilbronn wird geblitzt, in der Einsteinstraße, 30er-Zone. Und in Steinheim am Albuch in der Hauptstraße steht ein Blitzeranhänger in der 30er-Zone. Also vielen Dank auch dir, lieber Carsten, fürs Durchgeben. 0850 65 3x0. Ihr habt was gesehen, meldet es auch gerne durch. Gar kein Problem.
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27: Mehr zum Thema Demokratie und zum Internationalen Tag der Demokratie in dieser Stunde. Außerdem schauen wir mit einem Extrablick auf unsere Straßen jetzt, wenn sich der Arbeitstag so langsam für alle dem Ende zuwendet. Max-Peter hier, Dienstag, und wir sind auf dem Weg Richtung Feierabend. Wenn nicht jetzt, wann dann?
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Tina Turner, The Best, Radiotour mit dem extra Blick auf die Straßen. Und wir schauen auf die A6 Heilbronn Richtung Nürnberg. Zwischen Neuenstein und Kirchberg haben wir 12 Kilometer Stau. Das ist aktuell auch der längste Stau. 31 Minuten braucht er hier länger durch. Fahrt aber bitte auch vorsichtig auf der A81 Heilbronn Richtung Würzburg. Zwischen Heilbronn, Unterkruppenbach und Weinsberg-Ellhofen Gefahr durch ein defektes Fahrzeug auf dem rechten Fahrstreifen. Das Ganze im Baustellenbereich, das ist ein bisschen unübersichtlich. Und Achtung auch auf der A6 Nürnberg Richtung Heilbronn zwischen Kreuz Weinsberg und Heilbronn-Neckarsulm. Hier wird gerade eine Ölspur beseitigt auf dem rechten Fahrstreifen und der ist auch gesperrt. Da kann es auch ein bisschen länger durchdauern, beziehungsweise dauern, um durchzukommen. So ist es richtig. Den ausführlichen Blick auf unsere Straßenstrecken und Blitzer in der Tonregion gibt es wieder für euch um kurz nach 5:30. Ich bin Max Peter. Mit euch geht es jetzt Richtung Feierabend und da darf diese Nummer auch nicht fehlen. Kurt Nielsen. She's so high. Schönen Dienstag.

0: Hit direkt danach läuft Rihanna mit Umbrella. 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
4: Temperaturen wie in Los Angeles, Palma de Mallorca und Rom. Ja, wir messen 29 Grad in Heilbronn aktuell. 27 sind es in Bad Mergentheim und Schwäbisch Hall und 27 auch in Aalen. Also ein Höhepunkt der Wetterwoche, ganz sicher. Heute Nacht ein bisschen frischer, 10 bis 12 Grad dann. Und der Radioton 3 Tage Wettertrend sagt auch ab morgen mehr Wolken, mehr Regenwahrscheinlichkeit. Die Temperaturen gehen runter auf 20 bis 22 Grad. Und auch der Rest der Woche, ja, durchwachsen. Sonne, Wolkenmix, dazu rund 21 Grad.
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4: 17.30 Uhr ist es, wir schauen auf die A6 Heilbronn Richtung Nürnberg zwischen Neuenstein und Kirchberg. Da haben wir 16 Kilometer Stau, da braucht er aktuell 33 Minuten mindestens länger durch. Dann A6 Heilbronn Richtung Mannheim zwischen Sinsheim und Wiesloch-Rauenberg haben wir 4 Kilometer Stop and Go, 8 Minuten plus. Und vorsichtig bitte fahren auf der A6 Heilbronn Richtung Nürnberg zwischen Bretzfeld und Öhringen. Gefahr durch Reifenteiler auf allen Fahrstreifen. Schauen wir auf

0: Noch ganz kurz auf die A6 Nürnberg Richtung Heilbronn zwischen Kreuz Weinsberg und Heilbronn-Neckarsulm. Da haben wir eine Ölspur, die gerade beseitigt wird. Und der rechte Fahrstreifen ist aktuell immer noch gesperrt. Vorsichtig fahren. Alles und mehr auf radioton.de. Schauen wir noch ganz, ganz kurz zu den Blitzern. Und da steht einer in Buchen in der Hangstraße, 30er-Zone. Dann wird geblitzt in Heilbronn in der Einsteinstraße. Hier sind 30 erlaubt. Und auch in Steinheim in der Hauptstraße steht ein Blitzeranhänger. 30 sind gestattet. Hat uns Radioton-Hörerin Katharina durchgegeben. 0850 65 3x die 0. Wenn ihr was habt, meldet's gerne kostenlos durch. Ich bin Max Peter.
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0: Radioton am Dienstag, 15. September mit Max Peter und der Demokratie. Ja, sie ist älter als man denkt. Schon im antiken Griechenland durften Bürger politisch mitentscheiden. Allerdings waren das damals nur Männer. Unsere moderne repräsentative Demokratie hat sich im 17. und 18. Jahrhundert dann entwickelt. Doch wie sieht es eigentlich aus? Aktuell vor allen Dingen. Was macht ein Staat demokratisch und wie steht es weltweit um die Demokratie? Demokratie bedeutet so viel, wie die Macht liegt beim Volk. Dazu gehören freie und faire Wahlen, Menschenrechte, Meinungsfreiheit und Gewaltenteilung, also Parlament, Regierung und unabhängige Gerichte. Die Demokratie weltweit. Die scheint leider durchwachsen. Laut dem VDEM-Demokratiebericht für 2022 haben damals 72% der Weltbevölkerung in Autokratien gelebt. Nur rund 13% in liberalen Demokratien. Dänemark, Schweden und Norwegen haben besonders gut abgeschnitten. Am unteren Ende Nordkorea, Eritrea und Afghanistan.
1: Was setzt Demokratien unter Druck?
0: Vor allem Kriege, Staatsstreiche, Zensur und Angriffe auf demokratische Institutionen. 2022 hat in 47 Ländern die staatliche Medienzensur zugenommen. In 35 Ländern hat sich die Meinungsfreiheit verschlechtert.
1: Und Deutschland?
0: Deutschland ist im VDEM-Ranking 2022 von Platz 9 auf Platz 12 gefallen. Das diesjährige Motto des Internationalen Tages der Demokratie ist Stärkung der nächsten Generation. Denn junge Menschen sollen stärker mitentscheiden, wenn es um ihre Zukunft geht. Demokratie ist schließlich keine Zuschauerveranstaltung. Sie funktioniert nur, wenn Menschen mitmachen.
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0: Katy Perry bei Radio Ton, I Kissed a Girl. Und nach 6 machen wir hier weiter mit der besten aktuellen Musik. Und da habe ich Joe für euch, End of Beginning, aber auch Maury Heat, One Night in Bangkok. Das und viel, viel mehr bei uns nach 6. Ich bin Max-Peter, dranbleiben.
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0: Ich bin Maxi Schwab. Guten Tag. Gourmet-Küche unter Tage, genau das gibt's bald in Ahlenwasser-Alfingen. Im Besucherbergwerk Tieferstollen wird das Restaurant Ursprung aus Wittmanns Ableben in Königsbronn ordentlich auftischen. Für die Besucher geht's dabei mit der Bergbahn durch den Stollen. Dazu Sternekoch Andreas Wittmann.
14: Das ganz Besondere daran ist, dass wir quasi mit jedem Gang des 5-Gänge-Menüs in einem neuen Setting sein werden. Das heißt, es wird nicht einfach nur ein Menüerlebnis, sondern wirklich mit allen Sinnen hören, schmecken, sehen, riechen. Und die Verbindung von Kulinarik und Geschichte, also ein ganz besonderer Abend.
0: Speisen und Getränke kommen allesamt aus der Region. Die Veranstaltung findet vom 1. bis 3. Oktober statt. Tickets und Infos gibt's auch auf wittmanns-alpleben.de. Maxi Schwab, Radioton, Ahlenwasser-Alfingen.
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15: Ich bin Gisa Weber. Für die Menschen in Deutschland soll es wegen der weiter steigenden Spritpreise neue Entlastungen geben. Das hat Bundeskanzler Merz angekündigt. Bald soll es dazu Details geben. Die Spritpreise kennen aktuell nur eine Richtung, nach oben. Am Mittag ging es wieder rauf, auf rund 2,60 Euro für den Liter Diesel. Die organisierte Kriminalität ist in Deutschland weiter auf dem Vormarsch. Laut BKA gab es im letzten Jahr fast 700 Verfahren mit knapp 8000 Verdächtigen. So viele waren es seit 5 Jahren nicht mehr. Das meiste Geld verdienen die Gruppen mit Drogen. Die USA haben erstmals offiziell bestätigt, Waffen im Weltall stationiert zu haben. Laut US Space Force sind sie bereits im Orbit und können offensiv wie defensiv eingesetzt werden. Einzelheiten nennt das Militär nicht. Atomwaffen im All sind allerdings durch einen Vertrag seit 1967 verboten. Gratis mit dem Zug zwischen Deutschland und Polen reisen. Das können bald 60.000 junge Erwachsene. Ab heute werden dafür kostenlose Tickets vergeben. Bewerben können sich 18- bis 27-Jährige bei der Deutschen Bahn. Der Freundschaftspass gilt für Reisen ab November und umfasst mehrere Reisetage in Polen sowie die Hin- und Rückfahrt. Jürgen Klopps erste Kadernominierung als Bundestrainer nimmt Form an. Vor der offiziellen Bekanntgabe am Donnerstag steht laut Kicker fest, Köln-Shootingstar Said Al-Mala steht im Kader für die 4 Nations-League-Spiele. Hoffenheims Torhüter Oliver Baumann gehört dagegen nicht zum Aufgebot.
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0: Los Angeles 28 Grad, Palma de Mallorca 29 Grad, Rom 30 Grad.
16: Max, wir sind hier in der Tonregion. Was interessiert uns das Wetter in L.A., Rom oder auf Malle?
0: Ja, stimmt. Aber wir können mithalten mit 29 Grad in Heilbronn, aktuell 27 in Bad Mergentheim, 26 in Schwäbisch Hall und 27 auch in Aalen. Dazu Sonne pur. Also der Wetterhöhepunkt der Woche. Wir haben ihn erreicht. Die Nacht ein bisschen frischer, 10 bis 12 Grad. Und der Radioton 3-Tage-Wettertrend sagt auch ab morgen mehr Wolken, mehr Regen. Die Temperaturen gehen runter auf 20 bis 22 Grad. Und auch der Rest der Woche eher ja, ein Sonnenwolkenmix mit durchschnittlich 21 Grad dann.
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0: 18.04 Uhr ist es. Wir schauen auf die A6 Heilbronn Richtung Nürnberg. Zwischen Kupferzell und Ilshofen-Wolpertshausen. Da haben wir 12 Kilometer Stop-and-Go, 22 Minuten braucht er hier länger durch. Dann A6 Heilbronn Richtung Mannheim zwischen Sinsheim und Wiesloch-Rauenberg. 4 Kilometer Stau, 9 Minuten Zeitverlust bitte einplanen. Und noch A6 Heilbronn Richtung Mannheim zwischen Sinsheim und Wiesloch-Rauenberg. Jetzt muss ich ganz kurz gucken. Nein, das haben wir ja eben schon gehabt. Da spinnt heute einfach irgendwie so ein bisschen mein System und zeigt es irgendwie doppelt an. Also, letzte Meldung vergessen. Wir schauen lieber noch auf die B19, Schwäbisch Hall Richtung Bad Mergentheim. Zwischen Schwäbisch Hall Gelbingen und Untermönkheim dichter Verkehr 9 Minuten plus dauert's hier durch. Und A6 Nürnberg Richtung Heilbronn zwischen Kreuz Weinsberg und Heilbronn-Neckarsulm. Hier immer noch eine Ölspur, die wird immer noch beseitigt. Und das alles auf dem rechten Fahrstreifen, der ist immer noch gesperrt. Alles zum Nachlesen auf radioton.de. Schauen wir noch ganz kurz auf die Blitzer. Einer steht in Crailsheim in der Ingersheimer Straße. Das ist eine 30er-Zone hier. Dann wird geblitzt in Heilbronn in der Paul-Göbel-Straße, 40er-Zone. Und auch noch abkassiert wird in Bad Rappenau in der Gundelsheimer Straße, 50er-Zone. Hat uns eben Radiotonhörerin Christiane noch durchgegeben. Vielen, vielen Dank für deine Unterstützung. Wenn ihr noch was habt, schickt uns gerne eine WhatsApp oder eine Sprachnachricht über die 0850 65 3x0. Allen eine gute Fahrt.
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0: Wie lange standen wir 2026 während der Sommerferien im Stau?
17: Das ist der Autofahrer Blues.
0: Eine Frage, auf die wir heute Abend eine Antwort haben. Und zwar in der kommenden Stunde bei Radio Ton. Also ganz genau um 17:45. Max Peter hier für euren Feierabend mit den besten aktuellen Hits und Joe mit End of Beginning.

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0: Radioton am Dienstagabend mit der alles entscheidenden, epischen Frage: Wie lange standet ihr über die Sommerferien im Stau? 2 Stunden oder 20 Stunden? Vom ADAC gibt es jetzt eine Staubilanz zu den Sommerferien und da schauen wir mal rein mit Radioton-Redakteur Franjo Bender. Ich leg los.
1: Ganz genau. Die Sommerferien 26 in Baden-Württemberg hatten 6.400 Stunden staubedingte Wartezeit. Das sind über 13.000 Kilometer. Oh. Das teilt sich dann auf 6.500 einzelne Staus. Alles recht ähnlich zum Vorjahr. Tendenziell aber sogar ein bisschen mehr als 2025. Also die Spritpreise hatten wenig Einfluss.
0: Okay, wie lässt sich das jetzt zeitlich einordnen?
1: Allein das erste Wochenende hat 13% vom Stau der ganzen Ferien ausgemacht. Mhm. Am schlimmsten ist ja immer der Freitag, der macht 25% vom Stau der ganzen Woche aus und hat damit mehr Stau als Samstag und Sonntag zusammen.
0: Haben wir noch einen Staurekord?
1: Du bist der, der den Verkehr ansagt, sagst du hier.
0: Ja, ich tippe auf die A6.
1: Die A6 ist noch auf dem 3. Platz.
0: Was?
1: Gib mir mal einen Trommelwirbel.
0: Da ist er.
1: Es ist die A5. Die hat mit über 4000 Kilometern ein Drittel vom Stau ausgemacht. Die Trophäe für den längsten Stau geht dann an die A7. Am 31. Juli gab es 25 Kilometer zwischen Nersingen und Dinkelsbühl-Fichtenau.
0: Ja, das klingt logisch. Danke.
1: Gerne.
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10: Temperaturen wie Los Angeles, Palma de Mallorca und Rom. Ja, wir messen 29 Grad in Heilbronn aktuell. 27 sind es in Bad Mergentheim und Schwäbisch Hall und 27 auch in Aalen. Also ein Höhepunkt der Wetterwoche, ganz sicher. Heute Nacht ein bisschen frischer, 10 bis 12 Grad dann. Und der Radioton 3-Tage-Wettertrend sagt auch ab morgen mehr Wolken, mehr Regenwahrscheinlichkeit. Die Temperaturen gehen runter auf 20 bis 22 Grad. Und auch der Rest der Woche, ja, durchwachsen. Sonne, Wolken, Mix, dazu rund 21 Grad.
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12: A6 Heilbronn Richtung Nürnberg. Zwischen Schwäbisch Hall und Ilshofen-Wolpertshausen steht ein defekter LKW auf dem rechten Fahrstreifen und dem Standstreifen. Vorsicht, das ist ein Gefahrguttransport. Auf der A6 Heilbronn Richtung Mannheim zwischen Bad Rappenau und Sinsheim-Steinsfurt steht ein defektes Fahrzeug. Außerdem auf der A8 Stuttgart Richtung München zwischen Anschlussstelle Merklingen und Anschlussstelle Ulm-Ost 2 Kilometer Stau, plant etwa eine Stunde mehr ein. Und auf der A6 Heilbronn Richtung Mannheim zwischen Sinsheim und Wiesloch-Rauenberg 3 Kilometer Stau. Noch mehr Verkehr ausführlich zum Nachlesen findet ihr auf radioton.de und in unserer App.
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15: Übrigens, der Name Baden-Württemberg existiert erst seit 1952, nach dem Zusammenschluss von Baden, Württemberg und Hohenzollern.
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17: Ich bin Gisa Weber. Die Regierung will etwas gegen die steigenden Spritpreise machen. Bundeskanzler Friedrich Merz sagt, wir müssen handeln. Schon bald soll ein Vorschlag dazu auf den Tisch. Die Spritpreise gehen in Deutschland weiter durch die Decke. Ein Liter Diesel hat am Mittag rund 2,60 Euro gekostet. Kriminelle Banden setzen in Deutschland immer öfter auf Gewalt als Dienstleistung. Dafür werden laut Innenminister Dobrindt auch Minderjährige als Wegwerftäter angeworben. Besonders groß bleibt, laut BKA-Bericht, das Problem mit Drogen. Um gegen die Banden besser vorgehen zu können, will Dobrindt auch an ihr Geld und die Konten ran. Die USA haben jetzt erstmals offiziell Waffen im Weltall. Hintergrund sind mögliche Bedrohungen durch China und Russland. Einzelheiten nennt das Militär nicht. Atomwaffen im All sind verboten, konventionelle Waffen dagegen nicht. Schauspieler Ralf Richter ist tot. Er starb im Alter von 69 Jahren, das teilten seine Kinder mit. Seinen Durchbruch hatte Richter 1981 mit dem legendären Film Das Boot. Er spielte auch in der Ruhrpott-Kultkomödie Bang Bum Bang mit. Zwei Riesensportevents kommen nach Deutschland. München hat jetzt den Zuschlag für das Champions-League-Finale 2028 bekommen. Und 2031 findet hier dann die Leichtathletik-WM statt, ebenfalls in München. Die bayerische Landeshauptstadt hatte vor ein paar Jahren auch schon die Leichtathletik-EM ausgerichtet.
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18: Aktuell gibt es bei uns viel Bewölkung und es ist noch warm. In Tauberbischofsheim liegen die Temperaturen gerade bei 27 Grad. In Weikersheim sind es 27 Grad. Und in Bad Mergentheim stehen 26 Grad an. Bis heute Nacht sinken die Werte auf etwa 14 bis 15 Grad. Dazu bleibt es meist bedeckt. Morgen zeigt sich bei uns ein wechselhafter Himmel mit etwas Regen und Höchstwerten um 21 Grad.
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20: Auf der A8 Stuttgart Richtung München steht ihr zwischen Merklingen und Ulm-Ost 4 Kilometer im Stau. Plant mindestens 34 Minuten mehr ein. Auf der A81 Stuttgart Richtung Heilbronn geht zwischen Mundelsheim und Heilbronn unter Gruppenbach fast nichts mehr voran. Da braucht ihr etwa 8 Minuten länger. Auf der A6 Heilbronn Richtung Mannheim staut es sich zwischen Sinsheim und Wiesloch-Raunberg auf 3 Kilometern. In Heidenheim an der Brenz auf der B19 zwischen Heidenheim Zentrum B466 und Heidenheim Mergelstetten ist dichter Verkehr. Da dauert es ungefähr 9 Minuten länger. Noch mehr Verkehr ausführlich zu nachlesen findet ihr auf radioton.de und in unserer App.
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8: Aktuell gibt's bei uns viel Bewölkung und es ist noch warm. In Tauberbischofsheim liegen die Temperaturen gerade bei 27 Grad. In Weikersheim sind es 27 Grad. Und in Bad Mergentheim stehen 26 Grad an. Bis heute Nacht sinken die Werte auf etwa 14 bis 15 Grad. Dazu bleibt es meist bedeckt. Morgen zeigt sich bei uns ein wechselhafter Himmel mit etwas Regen und Höchstwerten um 21 Grad.
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10: Achtung, auf der A81 Stuttgart Richtung Heilbronn zwischen Ilsfeld und Heilbronn unter Gruppenbach. Da steht ein defekter LKW auf dem Standstreifen. Auf der A6 Nürnberg Richtung Heilbronn zwischen Kreilsheim und dem Rastplatz Reußenberg steht außerdem ein defekter Bus auf dem Standstreifen. Auf der A6 Heilbronn Richtung Nürnberg zwischen Bretzfeld und Öhringen 1 Kilometer Stau, plant etwa 5 Minuten mehr ein. Und in Bietigheim-Bissingen auf der B7

0: 27 Stuttgarter Straße zwischen Bahnhof und Auwiesenbrücke. Dichter Verkehr mit stockendem Verkehr. Noch mehr Verkehr ausführlich zum Nachlesen findet ihr auf radioton.de und in unserer App.
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2: Ich bin Gisa Weber. Für die Menschen in Deutschland soll es wegen der weiter steigenden Spritpreise neue Entlastungen geben. Das hat Bundeskanzler Merz angekündigt. Bald soll es dazu Details geben. Die Spritpreise kennen aktuell nur eine Richtung, nach oben. Am Mittag ging es wieder rauf, auf rund 2,60 Euro für den Liter Diesel. Die organisierte Kriminalität ist in Deutschland weiter auf dem Vormarsch. Laut BKA gab es im letzten Jahr fast 700 Verfahren mit knapp 8000 Verdächtigen. So viele waren es seit 5 Jahren nicht mehr. Das meiste Geld verdienen die Gruppen mit Drogen. Die Trump-Regierung darf die Briefwahl in den USA nicht einschränken. Der oberste Gerichtshof hat einen entsprechenden Eilantrag abgelehnt. Der US-Präsident behauptet immer wieder, Briefwahl führe zu Betrug. Beweise dafür hat er nicht. Trumps Republikanern droht bei den Zwischenwahlen im November eine Niederlage. Schauspieler Ralf Richter ist tot. Er starb im Alter von 69 Jahren, das teilten seine Kinder mit. Seinen Durchbruch hatte Richter 1981 mit dem legendären Film Das Boot. Er spielte auch in der Ruhrpott-Kultkomödie Bang Bum Bang mit.
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3: Aktuell gibt's im Main-Tauber Kreis meist dichte Wolken und nur selten etwas Auflockerung. In Wertheim liegen die Temperaturen gerade bei 23 Grad, in Boxberg bei 22 Grad und in Igersheim bei 24 Grad. Heute Nacht gehen die Werte auf etwa 13 bis 15 Grad zurück, dazu bleibt es meistens wolkig. Morgen gibt's bei uns wieder viele Wolken und im Tagesverlauf auch leichten Regen bei gut 20 Grad.
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4: Vorsicht auf der A6 Heilbronn Richtung Nürnberg zwischen Schwäbisch Hall und Ilshofen-Wolpertshausen. Da steht ein defekter LKW auf dem rechten Fahrstreifen und dem Standstreifen, ein Gefahrguttransport. Auf der B29 in Schwäbisch Gmünd zwischen Schwäbisch Gmünd Mitte und Schwäbisch Gmünd Herlikofen ist dichter Verkehr. Plant etwa 7 Minuten mehr ein. Auf der A6 Heilbronn Richtung Nürnberg zwischen Bretzfeld und Öhringen stehen 2 Kilometer Stau. Es dauert ungefähr 5 Minuten länger. Und auf der B27 Stuttgarter Straße in Bietigheim-Bissingen zwischen Bahnhof und Auwiesenbrücke läuft es dicht. Da habt ihr stockenden Verkehr. Noch mehr Verkehr ausführlich zum Nachlesen findet ihr auf radioton.de und in unserer App.
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2: Aktuell gibt es im Main-Tauber Kreis meist dichte Wolken und nur selten etwas Auflockerung. In Wertheim liegen die Temperaturen gerade bei 23 Grad, in Boxberg bei 22 Grad und in Igersheim bei 24 Grad. Heute Nacht gehen die Werte auf etwa 13 bis 15 Grad zurück, dazu bleibt es meistens wolkig. Morgen gibt es bei uns wieder viele Wolken und im Tagesverlauf auch leichten Regen bei gut 20 Grad.
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3: Achtung, auf der A7 Ulm Richtung Würzburg zwischen Rothenburg ob der Tauber und der Raststätte Ohrenbach Ost. Da liegen Reifenteile auf der Fahrbahn, der Standstreifen ist blockiert und ein defekter LKW steht dort auch noch. Auf der A81 Stuttgart Richtung Heilbronn zwischen Ilsfeld und Heilbronn-Untergruppenbach steht ein defekter LKW auf dem rechten Fahrstreifen. Fahrt da bitte besonders vorsichtig. Auf der A8 München Richtung Stuttgart zwischen Kirchheim-Tech West und Wendlingen steht ein defekter PKW auf dem Standstreifen. Und auf der A8 Stuttgart Richtung München zwischen Eichelberg und der Raststätte Gröbingen Süd steht auch ein defektes Fahrzeug auf dem Standstreifen. Noch mehr Verkehr ausführlich zum Nachlesen findet ihr auf radioton.de und in unserer App.
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3: Ich bin Gisa Weber. Die Regierung will etwas gegen die steigenden Spritpreise machen. Bundeskanzler Friedrich Merz sagt, wir müssen handeln. Schon bald soll ein Vorschlag dazu auf den Tisch. Die Spritpreise gehen in Deutschland weiter durch die Decke. Ein Liter Diesel hat am Mittag rund 2,60 Euro gekostet. Kriminelle Banden setzen in Deutschland immer öfter auf Gewalt als Dienstleistung. Dafür werden laut Innenminister Dobrindt auch Minderjährige als Wegwerftäter angeworben. Besonders groß bleibt, laut BKA-Bericht, das Problem mit Drogen. Um gegen die Banden besser vorgehen zu können, will Dobrindt auch an ihr Geld und die Konten ran. US-Amerikaner können bei den Kongresswahlen weiter per Brief abstimmen. Das oberste Gericht hat Pläne der Trump-Regierung, die Briefwahl einzuschränken, gestoppt. Der Präsident behauptet immer wieder, Briefwahl führe zu Betrug, ohne Beweise. Die Zwischenwahlen im November gelten als wichtiger Stimmungstest für Trumps Regierung. Wie gesund sind die Pflanzen auf der Erde? Das will die Europäische Weltraumorganisation ESA mit einem neuen Satelliten überwachen. Der nimmt sonst nicht sichtbares Rotlicht wahr, kann also quasi in die Pflanzen reinschauen. Daraus lässt sich dann ableiten, ob zum Beispiel mehr gewässert oder anders gedüngt werden soll. Gratis mit dem Zug zwischen Deutschland und Polen reisen. Das können bald 60.000 junge Erwachsene. Ab heute werden dafür kostenlose Tickets vergeben. Bewerben können sich 18- bis 27-Jährige bei der Deutschen Bahn. Der Freundschaftspass gilt für Reisen ab November und umfasst mehrere Reisetage in Polen sowie die Hin- und Rückfahrt.
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4: Aktuell gibt es im Main-Tauber Kreis meist dichte Wolken und nur selten etwas Auflockerung. In Wertheim liegen die Temperaturen gerade bei 23 Grad, in Boxberg bei 22 Grad und in Igersheim bei 24 Grad. Heute Nacht gehen die Werte auf etwa 13 bis 15 Grad zurück, dazu bleibt es meistens wolkig. Morgen gibt es bei uns wieder viele Wolken und im Tagesverlauf auch leichten Regen bei gut 20 Grad.
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5: Achtung, auf der A81 Heilbronn Richtung Stuttgart zwischen Weinsberg-Ellhofen und Heilbronn-Untergruppenbach. Da liegt ein LKW-Rad auf der Fahrbahn. Auf der A3 Frankfurt Richtung Würzburg zwischen Wertheim-Lenkfurt und Helmstadt steht ein defektes Fahrzeug. Auch hier bitte besonders aufpassen. Auf der A81 Stuttgart Richtung Heilbronn zwischen Ilsfeld und Heilbronn-Untergruppenbach ist der rechte Fahrstreifen gesperrt. Dort laufen Bergungsarbeiten. Und auf der A8 Stuttgart Richtung München zwischen Eichelberg und der Raststätte Gröbingen Süd steht ein defektes Fahrzeug auf dem Standstreifen. Noch mehr Verkehr, ausführlich zum Nachlesen, findet ihr auf radioton.de und in unserer App.
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3: Aktuell gibt es im Main-Tauber Kreis meist dichte Wolken und nur selten etwas Auflockerung. In Wertheim liegen die Temperaturen gerade bei 23 Grad, in Boxberg bei 22 Grad und in Igersheim bei 24 Grad. Heute Nacht gehen die Werte auf etwa 13 bis 15 Grad zurück, dazu bleibt es meistens wolkig. Morgen gibt es bei uns wieder viele Wolken und im Tagesverlauf auch leichten Regen bei gut 20 Grad.
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4: Auf der A7 Ulm Richtung Würzburg zwischen Rothenburg ob der Tauber und der Raststätte Ohrenbach Ost steht ein defekter LKW. Der Standstreifen und der rechte Fahrstreifen sind blockiert. Auf der A3 Frankfurt Richtung Würzburg zwischen Wertheim-Lenkfurt und Helmstadt steht ein defektes Fahrzeug. Und auf der A8 Stuttgart Richtung München gibt's zwischen Eichelberg und Mühlhausen ein defektes Fahrzeug. Außerdem steht auf der A8 Stuttgart Richtung München zwischen Eichelberg und der Raststätte Gröbingen Süd ein defektes Fahrzeug auf dem Standstreifen. Noch mehr Verkehr, ausführlich zum Nachlesen, findet ihr auf radioton.de und in unserer App.
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3: Aktuell gibt es im Main-Tauber Kreis meist bedeckten Himmel und milde Temperaturen. In Niederstetten liegen die Temperaturen gerade bei 19 Grad, in Ochsenfurt sind es 18 Grad und in Lauder-Königshofen 19 Grad. Heute Nacht geht es noch etwas runter, dabei bleibt es überwiegend bedeckt. Morgen zieht bei uns tagsüber zeitweise etwas Regen durch, dazu bleibt der Himmel oft grau und die Höchstwerte liegen um die 21 Grad.
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4: Vorsicht auf der A6 Mannheim Richtung Heilbronn. Zwischen Sinsheim Süd und Sinsheim Steinsfurt liegen Reifenteile auf allen Fahrstreifen. Dazu steht dort ein defekter LKW auf dem Standstreifen. Auf der A7 Ulm Richtung Würzburg ist zwischen Rothenburg ob der Tauber und

0: Und der Raststätte Ohrenbach Ost, der Standstreifen und der rechte Fahrstreifen blockiert. Grund ist ein defekter LKW mit Pannenhilfe. Auf der A7 Würzburg Richtung Ulm ist zwischen Würzburg-Estenfeld und dem Kreuz Biebelried der Standstreifen blockiert. Dort steht ein defekter PKW. Und auf der A8 Stuttgart Richtung München gibt's zwischen Eichelberg und Mühlhausen im Tunnel ein defektes Fahrzeug. Noch mehr Verkehr ausführlich zum Nachlesen findet ihr auf radioton.de und in unserer App.
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3: Ich bin Hanna Messerschmidt. Die Regierung will etwas gegen die steigenden Spritpreise machen. Bundeskanzler Friedrich Merz sagt, wir müssen handeln. Schon bald soll ein Vorschlag dazu auf den Tisch. Die Spritpreise gehen in Deutschland weiter durch die Decke. Ein Liter Diesel hat am Mittag rund 2,60 Euro gekostet. Kriminelle Banden setzen in Deutschland immer öfter auf Gewalt als Dienstleistung. Dafür werden laut Innenminister Dobrindt auch Minderjährige als Wegwerftäter angeworben. Besonders groß bleibt laut BKA-Bericht das Problem mit Drogen. Um gegen die Banden besser vorgehen zu können, will Dobrindt auch an ihr Geld und die Konten ran. Ticketkontrollen könnten an großen Bahnhöfen künftig schon vor dem Bahnsteig kommen und nicht erst im Zug. Verkehrsminister Bilger hält das im Fernverkehr grundsätzlich für sinnvoll. In anderen Ländern kommt man teils nur mit Ticket ans Gleis. Einfach übertragen lasse sich das aber nicht, sagte er den Funke-Zeitungen. Die USA haben jetzt erstmals offiziell Waffen im Weltall. Hintergrund sind mögliche Bedrohungen durch China und Russland. Einzelheiten nennt das Militär nicht. Atomwaffen im All sind verboten, konventionelle Waffen dagegen nicht. Jürgen Klopps erste Kadernominierung als Bundestrainer nimmt Form an. Vor der offiziellen Bekanntgabe am Donnerstag steht laut Kicker fest, Köln-Shootingstar Said Elmala steht im Kader für die vier Nations League-Spiele. Hoffenheims Torhüter Oliver Baumann gehört dagegen nicht zum Aufgebot.
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4: Aktuell gibt es im Main-Tauber Kreis meist bedeckten Himmel und milde Temperaturen. In Niederstädten liegen die Temperaturen gerade bei 19 Grad, in Ochsenfurt sind es 18 Grad und in Lauder-Königshofen 19 Grad. Heute Nacht geht es noch etwas runter, dabei bleibt es überwiegend bedeckt. Morgen zieht bei uns tagsüber zeitweise etwas Regen durch, dazu bleibt der Himmel oft grau und die Höchstwerte liegen um die 21 Grad.
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5: A8 München Richtung Stuttgart zwischen Eichelberg und Kirchheim-Tech-Ost. Achtung, da steht ein defekter LKW auf dem rechten Fahrstreifen. Außerdem sind Personen auf der Fahrbahn. Auf der A7 Ulm Richtung Würzburg zwischen Rothenburg ob der Tauber und der Raststätte Ohrenbach-Ost blockiert ein defekter LKW den Standstreifen und den rechten Fahrstreifen. Und auf der A6 Mannheim Richtung Heilbronn sind zwischen Sinsheim-Süd und Sinsheim-Steinsfurt nach mehreren Unfällen der rechte und der mittlere Fahrstreifen gesperrt. Auf der A7 Würzburg Richtung Ulm ist zwischen Würzburg-Estenfeld und dem Kreuz Bibelried der Standstreifen blockiert, dazu ein defekter PKW. Noch mehr Verkehr ausführlich zum Nachlesen findet ihr auf radioton.de und in unserer App.
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3: Aktuell gibt es im Main-Tauber Kreis meist bedeckten Himmel und milde Temperaturen. In Niederstetten liegen die Temperaturen gerade bei 19 Grad, in Ochsenfurt sind es 18 Grad und in Lauder-Königshofen 19 Grad. Heute Nacht geht es noch etwas runter, dabei bleibt es überwiegend bedeckt. Morgen zieht bei uns tagsüber zeitweise etwas Regen durch, dazu bleibt der Himmel oft grau und die Höchstwerte liegen um die 21 Grad.
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4: Vorsicht auf der A7 Würzburg Richtung Ulm zwischen Würzburg-Estenfeld und dem Kreuz Biebelried. Dort ist der Standstreifen blockiert, Gefahr durch einen defekten PKW. Auch auf der B492 Herbrechtingen-Gundelfingen an der Donau zwischen Giengen-Herbrechtingen und Sontheim-Brenz-Obermedlingen liegt in beiden Richtungen ein totes Tier auf der Fahrbahn. Auf der A6 Mannheim Richtung Heilbronn zwischen Sinsheim Süd und Sinsheim Steinsfurt haben sich mehrere Unfälle ereignet. Rechts und in der Mitte ist gesperrt. Und auf der A8 München Richtung Stuttgart zwischen Eichelberg und Kirchheim Tech Ost steht ein defekter LKW auf dem rechten Fahrstreifen. Der rechte Fahrstreifen ist gesperrt. Noch mehr Verkehr, ausführlich zum Nachlesen, findet ihr auf radioton.de und in unserer App.
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3: Ich bin Hanna Messerschmidt. Für die Menschen in Deutschland soll es wegen der weiter steigenden Spritpreise neue Entlastungen geben. Das hat Bundeskanzler Merz angekündigt. Bald soll es dazu Details geben. Die Spritpreise kennen aktuell nur eine Richtung, nach oben. Am Mittag ging es wieder rauf, auf rund 2,60 Euro für den Liter Diesel. Die organisierte Kriminalität ist in Deutschland weiter auf dem Vormarsch. Laut BKA gab es im letzten Jahr fast 700 Verfahren mit knapp 8000 Verdächtigen. So viele waren es seit 5 Jahren nicht mehr. Das meiste Geld verdienen die Gruppen mit Drogen. Die CDU-Spitze kommt am Wahlsonntag zu einer Krisensitzung zusammen. Dabei sollen die Ergebnisse in Mecklenburg-Vorpommern und Berlin analysiert werden. Die Umfragen sehen alles andere als rosig aus. Bei der Sitzung geht es auch um die Zukunft von Kanzler Merz, der selbst in der eigenen Partei unter Druck steht. Wie gesund sind die Pflanzen auf der Erde? Das will die Europäische Weltraumorganisation ESA mit einem neuen Satelliten überwachen. Der nimmt sonst nicht sichtbares Rotlicht wahr, kann also quasi in die Pflanzen reinschauen. Daraus lässt sich dann ableiten, ob zum Beispiel mehr gewässert oder anders gedüngt werden soll. Gratis mit dem Zug zwischen Deutschland und Polen reisen, das können bald 60.000 junge Erwachsene. Dafür werden jetzt wieder kostenlose Tickets vergeben. Bewerben können sich 18- bis 27-Jährige bei der Deutschen Bahn. Der Freundschaftspass gilt für Reisen ab November und umfasst mehrere Reisetage in Polen sowie die Hin- und Rückfahrt.
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4: Aktuell gibt es bei uns überwiegend bedeckten Himmel und Temperaturen um die 17 Grad. In Weikersheim liegen die Temperaturen gerade bei 17 Grad. In Bad Mergentheim ebenfalls bei 17 Grad. Und in Tauberbischofsheim bei 17 Grad. Heute Nacht bleibt es meist wolkig bis bedeckt. Dabei sinken die Werte auf etwa 15 Grad. Morgen gibt es bei uns viele Wolken und zeitweise leichten Regen bei Höchstwerten um 21 Grad.
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5: Vorsicht auf der A7 Würzburg Richtung Ulm zwischen Würzburg-Estenfeld und Kreuzbiebel-Ried. Dort ist der Standstreifen blockiert, Gefahr durch einen defekten PKW. Auf der A8 München Richtung Stuttgart zwischen Eichelberg und Kirchheim-Tech-Ost steht ein defekter LKW auf dem rechten Fahrstreifen. Der rechte Fahrstreifen ist gesperrt. 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
6: Herzlich willkommen. Heute sprechen wir über die sogenannte MINT-Bildung und ehrliche Stromverträge. Aber natürlich haben wir auch heute wieder unsere Technik-News mit dabei und unsere Rubrik Futter für die Hardware. Diesmal stellen wir den Film In the Grey vor.
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6: Viele Grundschulen stehen jedes Jahr vor derselben Herausforderung. Immer mehr Schulanfänger kommen mit sprachlichen Defiziten in die erste Klasse. Die Folgen reichen weit über den Deutschunterricht hinaus. Denn Sprache ist die Grundlage für Lernen in nahezu allen Fächern. Und auch in der Politik wird gerade heiß über dieses Thema diskutiert. Denn beim neuen Kita-Startchancen- und Qualitätsentwicklungsgesetz geht es um weitere Sprachförderung in Kitas. Eine Möglichkeit, Kinder früh zu stärken, liegt aber auch dort, wo viele sie zunächst nicht vermuten, in der MINT-Bildung. MINT ist ja die Abkürzung für Mathematik, Informatik, Naturwissenschaften und Technik. Wie das genau funktioniert und warum forschendes Lernen ein wichtiger Baustein für mehr Bildungsgerechtigkeit sein kann, das weiß Jessica Martin.
7: Manche Kinder hören bis zu ihrem 4. Lebensjahr 30 Millionen Wörter weniger als andere. Das behindert ihre sprachliche Entwicklung und erschwert Bildungsgerechtigkeit, sagt Dr. Tobias Ernst, Vorstand der Stiftung Kinder forschen.
8: Wenn man schon von Anfang an auf der Ebene in der Sprache ein Defizit hat, dann hat man auch weniger Freude am am Lernen, weniger Selbstwirksamkeitserfahrungen in den Lernprozessen, ist da weniger motiviert. Und am Ende des Tages wird es in der ganzen auch schulischen Karriere immer schwierig sein, auch zum Beispiel Matheaufgaben gut zu lösen, wenn schon das Lesen der Textaufgabe eine Herausforderung darstellt.
7: Die Lösung: MINT und Sprache miteinander verbinden. Denn wer forscht, spricht, erklärt Dr. Stefanie Kademann von der Stiftung.
9: Also wir wissen aus Studien, dass das Forschen ein idealer Sprechanlass ist. Die eigene Neugier, der Stolz über das gerade Herausgefundene, das sprudelt förmlich aus den Kindern heraus. Und wenn wir Erwachsenen das aufgreifen, in Gesprächen vertiefen, dann sehen wir, dass der Wortschatz wächst, die Sätze länger werden, die Kinder sich gezielter ausdrücken. Also kurz gesagt, solche Gespräche rund ums Forschen fördern genau die Art von Sprache, die Kinder fürs Leben und die Schule brauchen. Und schön ist, dass alle profitieren, auch Kinder, die mehrsprachig aufwachsen.
7: Um solche Gespräche zu fördern, qualifiziert die Stiftung Kinderforschen Kita-Fachkräfte, zum Beispiel über Fortbildungen und Online-Kurse, so Dr. Stefan Gühmann, der erklärt, wie forschendes Lernen im Kita-Alltag aussehen kann.
10: Es geht nicht darum, den Kindern die Welt zu erklären, sondern mit den Kindern sich gemeinsam auf Augenhöhe auf den Weg zu machen, die Phänomene, die sie da beobachten, sich zu erklären. Und das ist sozusagen automatisch dann auch sprachförderlich, weil man auch über das spricht, was man dort sieht. Und es ist auch wichtig, dass man das im Kopf hat, dass viele Fachbegriffe im Alltag eine andere Bedeutung haben. Also das Thema Wurzel zum Beispiel, Wurzel in der Mathematik ist etwas anderes als die Wurzel, die man vielleicht essen kann.
6: Wer forscht, spricht und lernt. So kann man aktuelle Erkenntnisse zusammenfassen, die zeigen, dass entdeckendes und forschendes Lernen den Wortschatz und die Sprachbildung von Kindern stärkt. Damit dieses Potenzial schon früh genutzt wird, unterstützt die Stiftung Kinder forschen pädagogische Fachkräfte in Kitas, Horten und Grundschulen mit Fortbildungen und Materialien. Mehr Infos gibt's unter stiftung-kinder-forschen.de.
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1: Ich bin Hanna Messerschmidt. Für die Menschen in Deutschland soll es wegen der weiter steigenden Spritpreise neue Entlastungen geben. Das hat Bundeskanzler Merz angekündigt. Bald soll es dazu Details geben. Die Spritpreise kennen aktuell nur eine Richtung, nach oben. Am Mittag ging es wieder rauf, auf rund 2,60 Euro für den Liter Diesel. Die organisierte Kriminalität ist in Deutschland weiter auf dem Vormarsch. Laut BKA gab es im letzten Jahr fast 700 Verfahren mit knapp 8000 Verdächtigen. So viele waren es seit 5 Jahren nicht mehr. Das meiste Geld verdienen die Gruppen mit Drogen. Die CDU-Spitze kommt am Wahlsonntag zu einer Krisensitzung zusammen. Dabei sollen die Ergebnisse in Mecklenburg-Vorpommern und Berlin analysiert werden. Die Umfragen sehen alles andere als rosig aus. Bei der Sitzung geht es auch um die Zukunft von Kanzler Merz, der selbst in der eigenen Partei unter Druck steht. Wie gesund sind die Pflanzen auf der Erde? Das will die Europäische Weltraumorganisation ESA mit einem neuen Satelliten überwachen. Der nimmt sonst nicht sichtbares Rotlicht wahr, kann also quasi in die Pflanzen reinschauen. Daraus lässt sich dann ableiten, ob zum Beispiel mehr gewässert oder anders gedüngt werden soll. Gratis mit dem Zug zwischen Deutschland und Polen reisen, das können bald 60.000 junge Erwachsene. Dafür werden jetzt wieder kostenlose Tickets vergeben. Bewerben können sich 18- bis 27-Jährige bei der Deutschen Bahn. Der Freundschaftspass gilt für Reisen ab November und umfasst mehrere Reisetage in Polen sowie die Hin- und Rückfahrt.
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2: Aktuell gibt es bei uns überwiegend bedeckten Himmel und Temperaturen um die 17 Grad. In Weikersheim liegen die Temperaturen gerade bei 17 Grad. In Bad Mergentheim ebenfalls bei 17 Grad und in Tauberbischofsheim bei 17 Grad. Heute Nacht bleibt es meist wolkig bis bedeckt, dabei sinken die Werte auf etwa 15 Grad. Morgen gibt es bei uns viele Wolken und zeitweise leichten Regen bei Höchstwerten um 21 Grad.
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4: Vorsicht auf der A7 Würzburg Richtung Ulm, zwischen Würzburg-Estenfeld und Kreuzbiebel-Ried. Dort ist der Standstreifen blockiert, Gefahr durch einen defekten PKW. Auf der A8 München Richtung Stuttgart, zwischen Eichelberg und Kirchheim-Tech Ost, steht ein defekter LKW auf dem rechten Fahrstreifen. Der rechte Fahrstreifen ist gesperrt. 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
1: Ein Arbeitszeugnis kann darüber entscheiden, ob wir einen Job bei einem neuen Arbeitgeber bekommen oder nicht. Jede siebte Firma lässt diese Zeugnisse mittlerweile von KI verfassen. Das geht aus einer Bitkom-Umfrage hervor. Personalabteilungen setzen generell immer mehr auf künstliche Intelligenz, am häufigsten bei der Weiterbildung von Mitarbeitern. Einen Banküberfall mit Hilfe von KI planen? Eine gute Idee hat sich ein 23-jähriger in Omaha im US-Bundesstaat Nebraska gedacht. Unter anderem hatte der Mann ChatGPT gefragt, wie lange es denn dauert, bis die Polizei da ist. Wirklich clever hat er sich nicht angestellt. Kameras haben sein unmaskiertes Gesicht gefilmt und sein Auto samt Kennzeichen. Auf seinem Handy haben die Ermittler dann die Chatverläufe mit der KI gefunden. Jetzt muss er über 10 Jahre ins Gefängnis. Beim Thema Videobeweis bekommen die Fußballfans jetzt Rückendeckung aus der Bundesliga. Der FC Augsburg spricht sich klar für die Abschaffung des VAR aus. Geschäftsführer Michael Ströll kritisiert, dass der Videoreferee mehr neue Diskussionen auslöst, als alte zu lösen. Und dass die Emotionen dabei auf der Strecke bleiben.
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1: Ich bin Hanna Messerschmidt. Die Regierung will etwas gegen die steigenden Spritpreise machen. Bundeskanzler Friedrich Merz sagt, wir müssen handeln. Schon bald soll ein Vorschlag dazu auf den Tisch. Die Spritpreise gehen in Deutschland weiter durch die Decke. Ein Liter Diesel hat am Mittag rund 2,60 Euro gekostet. Die CDU-Spitze kommt am Wahlsonntag zu einer Krisensitzung zusammen. Dabei sollen die Ergebnisse in Mecklenburg-Vorpommern und Berlin analysiert werden. Die Umfragen sehen alles andere als rosig aus. Bei der Sitzung geht es auch um die Zukunft von Kanzler Merz, der selbst in der eigenen Partei unter Druck steht. US-Präsident Trump lässt Washingtons größte öffentliche Kultureinrichtung schließen, das Kennedy Center. Grund sind unter anderem Renovierungsarbeiten, so Trump. Allerdings sollen die erst starten, wenn sein Name an die Fassade kommt. Der Vorstoß ist schon mehrmals vor Gericht gescheitert. Schauspieler Ralf Richter ist tot. Er starb im Alter von 69 Jahren, teilten seine Kinder mit. Sein Durchbruch hatte Richter 1981 mit dem legendären Film Das Boot. Er spielte auch in der Ruhrpott-Kultkomödie Bang Boom Bang mit. Jürgen Klopps erste Kadernominierung als Bundestrainer nimmt Form an. Vor der offiziellen Bekanntgabe morgen steht laut Kicker fest, Köln-Shootingstar Said Elmada steht im Kader für die vier Nations League-Spiele. Hoffenheims Torhüter Oliver Baumann gehört dagegen nicht zum Aufgebot.
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2: Aktuell gibt es bei uns überwiegend bedeckten Himmel und Temperaturen um die 17 Grad. In Walkersheim liegen die Temperaturen gerade bei 17 Grad, in Bad Mergentheim ebenfalls bei 17 Grad und in Tauberbischofsheim bei 17 Grad. Heute Nacht bleibt es meist wolkig bis bedeckt, dabei sinken die Werte auf etwa 15 Grad. Morgen gibt es bei uns viele Wolken und zeitweise leichten Regen bei Höchstwerten um 21 Grad.
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4: Derzeit keine Meldungen, weiterhin eine gute Fahrt.
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5: Coolness, exzellente Action und lässiger Humor. Das zeichnet die Filme des britischen Regisseurs Guy Ritchie aus. Auch sein Actionfilm In the Grey, der an echt spektakulären Schauplätzen gedreht wurde, ist voll davon. Außerdem überzeugt er durch ein unschlagbares Top-Ensemble rund um Jake Gyllenhaal. In the Grey kann man ab dem 4. September auch zu Hause erleben. Auf DVD, Blu-ray und in 4K Ultra HD. Mario Hartwig verrät uns mehr.
6: Rachel Wild ist Anwältin und Spezialistin für extrem heikle Fälle.
7: Ich arbeite an der Grenze zwischen moralisch und unmoralisch. Zwischen schwarz und weiß. Ich agiere in der Grauzone.
6: Unterstützt wird sie dabei von zwei besonders feinen Helfern.
7: Bronco und Sid sind die einzigen, denen ich mein Leben anvertraue.
8: Das Hemd ist klasse.
9: Ist Seide.
8: War ja klar.
6: Selbst die brenzligsten Situationen meistern sie eloquent und schlagfertig.
10: Gary! Schaffen Sie die beiden hier raus.
11: Gary, einen Moment. Es gibt zwei Varianten für den Ablauf hier.
12: Exponat A.
11: Gary wartet geduldig bei der Tür.
12: Exponat B.
11: Gary wagt ein kühnes Unterfangen und Sie dürfen ihn die nächsten zwei Stunden von der Wand kratzen. Ich weiß, welche Variante Gary bevorzugt.
12: Gary.
6: Doch als sie $1 Milliarde zurückholen sollen, die ein skrupelloser Despot hinterzogen hat, helfen ihnen nur noch Sprengstoff und schwere Waffen weiter.
13: Das ist Salazars Insel. Die Polizei wird von ihm geschmiert. Und er hat eine ziemlich erfahrene Privatarmee.
14: Entfernung?
11: 300. Warte, 275.
14: Ich brauche eine Entscheidung.
11: 250. Gib Futter, Mutter.
6: Aber wird das reichen, um die Mission zu erfüllen und um heil von der Insel runterzukommen?
15: Das dürfte ein Problem sein.
11: Mir ist bewusst, dass eine 90 Meter tiefe Schlucht vor uns liegt. Aber rennt man mit genügend Anlauf, wird dabei immer schneller und flattert mit den Armen, sollte das einen harten Aufprall verhindern.

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1: Stromtarife vergleichen ist oft komplizierter, als es auf den ersten Blick scheint. Viele Zahlen, große Versprechen, ja und dann die Frage, was am Ende wirklich fair ist. Darüber spreche ich jetzt mit Dirk Müller, Geschäftsführer beim Energieanbieter ePrimo. Hallo.
2: Hallo, danke für die Einladung.
1: Herr Müller, warum ist es denn so schwer, Stromtarife wirklich fair miteinander zu vergleichen?
2: Viele Tarife werden heute mit einem Bonus angeboten. Und dieser Bonus wird in den Preisvergleichen oft in den Preis des ersten Jahres eingerechnet. Danach fällt er aber weg. Wer also wirklich vergleichen will, muss deshalb auf die eigentlichen Konditionen schauen. Also auf Arbeitspreis und Grundpreis ohne Bonuszahlung.
1: Aber warum haben denn Boni in Preisvergleichen trotzdem so eine starke Wirkung?
2: Ja, weil ein hoher Bonus sofort ins Auge fällt. Und der lässt den Tarif im ersten Jahr günstig aussehen. Entscheidend sind aber Arbeitspreis und Grundpreis. Also das, was Kundinnen und Kunden dauerhaft wirklich zahlen. Und genau das geht beim ersten Blick auf die vielen Angebote oft unter.
1: Das heißt, woran sollten Kunden stattdessen festmachen, ob ein Strompreis fair ist?
2: Ein fairer Preis überzeugt halt nicht nur am Anfang, der bleibt auch über längere Zeit attraktiv. Ohne Tricks und ohne versteckte Effekte. Für Verbraucherinnen und Verbraucher heißt das, sie sehen klar, was sie zahlen und müssen nicht jedes Jahr neu vergleichen und wechseln, nur um wieder ein gutes Angebot zu bekommen.
1: Wie kommen wir denn an ein faires Angebot?
2: Bei ePrimo nennen wir das unser Fairpreisversprechen. 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So bleibt der Tarif attraktiv, ohne Vergleichen und Wechseln.
1: Dirk Müller vom Energieanbieter ePrimo. Ich danke Ihnen für das Gespräch.
2: Sehr gerne.
1: Also, beim Stromtarif lohnt es sich genau hinzuschauen auf faire Konditionen statt kurzfristiger Boni. 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
1: Ich bin Hanna Messerschmidt. Die Regierung will etwas gegen die steigenden Spritpreise machen. Bundeskanzler Friedrich Merz sagt, wir müssen handeln. Schon bald soll ein Vorschlag dazu auf den Tisch. Die Spritpreise gehen in Deutschland weiter durch die Decke. Ein Liter Diesel hat am Mittag rund 2,60 Euro gekostet. Die CDU-Spitze kommt am Wahlsonntag zu einer Krisensitzung zusammen. Dabei sollen die Ergebnisse in Mecklenburg-Vorpommern und Berlin analysiert werden. Die Umfragen sehen alles andere als rosig aus. Bei der Sitzung geht es auch um die Zukunft von Kanzler Merz, der selbst in der eigenen Partei unter Druck steht. US-Präsident Trump lässt Washingtons größte öffentliche Kultureinrichtung schließen, das Kennedy Center. Grund sind unter anderem Renovierungsarbeiten, so Trump. Allerdings sollen die erst starten, wenn sein Name an die Fassade kommt. Der Vorstoß ist schon mehrmals vor Gericht gescheitert. Schauspieler Ralf Richter ist tot. Er starb im Alter von 69 Jahren, teilten seine Kinder mit. Sein Durchbruch hatte Richter 1981 mit dem legendären Film Das Boot. Er spielte auch in der Ruhrpott-Kultkomödie Bang Boom Bang mit. Jürgen Klopps erste Kadernominierung als Bundestrainer nimmt Form an. Vor der offiziellen Bekanntgabe morgen steht laut Kicker fest, Köln-Shootingstar Said Elmada steht im Kader für die vier Nations League-Spiele. Hoffenheims Torhüter Oliver Baumann gehört dagegen nicht zum Aufgebot.
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2: Aktuell gibt es bei uns überwiegend bedeckten Himmel und Temperaturen um die 17 Grad. In Weikersheim liegen die Temperaturen gerade bei 17 Grad, in Bad Mergentheim ebenfalls bei 17 Grad und in Tauberbischofsheim bei 17 Grad. Heute Nacht bleibt es meist wolkig bis bedeckt, dabei sinken die Werte auf etwa 15 Grad. Morgen gibt es bei uns viele Wolken und zeitweise leichten Regen bei Höchstwerten um 21 Grad.
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4: Vorsicht auf der A6 Mannheim Richtung Heilbronn. Im Bereich der Anschlussstelle Sinsheim steht ein defektes Fahrzeug. Und auch auf der A6 Heilbronn Richtung Nürnberg zwischen Neuenstein und Kupferzell steht ein defektes Fahrzeug. 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
1: Und mit Sascha Piero von Marquez. Die Band wird in diesem Jahr bereits 20.
2: 20 Jahre sind dann doch im Ende schnell rum. Und ja, wir feiern das ja schon seit 20 Jahren. War ein Witz. Also ich glaube, 20 Jahre fühlt sich auch für uns irgendwie nach Wow an, lange Zeit. Und wir haben schon so ein wenig das Jahr immer mal wieder mit kleinen Treffen und mal da essen gehen und sagen, ach Mensch, cool, über alte Zeiten reden. Das ist toll. Es ist immer so, wenn man selbst 20 Jahre schon zusammen ist am Stück als Band, wir haben ja keine Pause gemacht dazwischen, merkt man das gar nicht so richtig.
1: Gefeiert wird das unter anderem mit einem neuen Album.
2: Ja, ein neues Album, ein sehr schönes Album finden wir, weil wir haben uns eigentlich zuerst mit der Plattenfirma überlegt oder anders. Die Plattenfirma hat natürlich manchmal gern so bei so einem Jubiläumsjahr das Gefühl, Mensch, wir müssen noch so ein Best-of rausbringen. Aber irgendwie war es für uns noch keine Zeit für ein Best-of-Album. Denn wir wollen ja nicht irgendwie alte Songs wieder rausholen, sondern wir wollen neue Sachen kreativ sein. Wir hatten so viele Ideen. Und deswegen ist ein neues Album entstanden, das heißt Super Elastico. Also super elastisch. Muss man jetzt nicht ganz motorisch funktionell sein, sondern es hat noch andere Gründe, aber auf jeden Fall wollten wir ein Album machen mit vielen verschiedenen Stilistiken und das haben wir auch gemacht. Also man hört auf dieser Platte wirklich unterschiedliche Sachen von, ich sag mal, von einer Salsa-Nummer bis einer Italo-Pop-Nummer bis ein bisschen Indie-haft, dann extrem Marquez-Style, haben wir natürlich auch Songs wieder drauf. Auf Spanisch natürlich alles, aber es gibt auch ein Lied, was dann auch auf Italienisch ist.
1: In den letzten Jahren hat sich natürlich auch die Technik weiterentwickelt. Social Media gab es damals zum Beispiel noch gar nicht.
2: Also sagen wir mal so, wir haben früher die Zeit miterlebt, wo es das halt noch gar nicht gab, zu Anfang von Marquez. Da gab es noch Videos, da wurde noch gar nicht von HD gesprochen, da wurde noch auf Röhrenfernseher gefühlt geguckt. Ganz andere Auflösung. Dementsprechend haben wir unsere ersten Videos auf Filmband, also auf Filmrolle gedreht und nicht auf, digital mit einer Cam, gar nicht. Dann gab es früher auch noch nicht mal, ich glaube, es war die Anfangszeit von MySpace, also bedeutet, wir haben so die ersten digitalen Plattformen versucht mitzunehmen. Fühlte sich aber komisch an, gab es ja auch nicht mehr allzu lange. Also bedeutet, unsere typische damals Arbeit war zu den Fans, wir haben versucht, so viel wie möglich zu spielen, Radio Einsätze zu bekommen, Radiointerviews zu machen, Fernsehinterviews zu geben. Dann kam Social Media, was auf jeden Fall erstmal eine Bereicherung war. Und jetzt mittlerweile weiß ich gar nicht, was ich davon halten soll, weil es einfach zu viel geworden ist. Es gibt zwar den neuen Künstlern oder auch uns natürlich eine Chance, sich zu verbreiten sehr schnell, aber es wird auch gerne mal übersehen, weil es vielleicht zu viel davon gibt. Also ich kann immer gar nicht sagen, ob es alles so viel besser ist als früher, aber ich weiß, dass natürlich viel mehr Leute die Chance bekommen, sich zu präsentieren, aber sie können auch in der ganzen Flut natürlich auch sehr schnell untergehen, weil man es vielleicht gar nicht mehr mitbekommt. Dafür gibt es halt so viel.
1: Ja, und das war es dann auch schon wieder mit der Technikshow für diese Woche. Ich bin Oliver Heinze und wünsche eine schöne Woche. Bis nächste Woche.
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1: Ich bin Hanna Messerschmidt. Für die Menschen in Deutschland soll es wegen der weiter steigenden Spritpreise neue Entlastungen geben. Das hat Bundeskanzler Merz angekündigt. Bald soll es dazu Details geben. Die Spritpreise kennen aktuell nur eine Richtung, nach oben. Am Mittag ging es wieder rauf, auf rund 2,60 Euro für den Liter Diesel. Die organisierte Kriminalität ist in Deutschland weiter auf dem Vormarsch. Laut BKA gab es im letzten Jahr fast 700 Verfahren mit knapp 8000 Verdächtigen. So viele waren es seit 5 Jahren nicht mehr. Das meiste Geld verdienen die Gruppen mit Drogen. Die CDU-Spitze kommt am Wahlsonntag zu einer Krisensitzung zusammen. Dabei sollen die Ergebnisse in Mecklenburg-Vorpommern und Berlin analysiert werden.